Eilantrag der Anwälte der Frau. Dagegen zog die für die Gefängnisse zuständige Behörde von Tennessee vor dem Supreme Court, welcher den Vollstreckungsstopp nun außer Kraft setzte. Eine Begründung für den Entscheid gab es zunächst nicht. Die heute 50-jährige Frau wurde vor 30 Jahren wegen des Mordes an einer 19-jährigen Bekannten zum Tode verurteilt. Zum Tatzeitpunkt war sie 18 Jahre alt. In der Türkei haben die Behörden die Internetseite und den X-Account des Nachrichtenportals T24 gesperrt. Grund dafür sei, dass der Sender LGBTQ-Propaganda verbreite. Der Chefredaktor von T24 erklärte, die Sperre sei ein Resultat einer Verleumdungskampagne. Das Nachrichtenportal ist eine der größten unabhängigen Nachrichtenseiten der Türkei, die auch regierungskritisch berichtet. Das Wetter, heute ist es wechselnd bewölkt, stellenweise gibt es Regengüsse, vor allem im Westen. Die Temperaturen erreichen rund 20 Grad. Das waren Nachrichten von Radio SRF, verantwortlich David Burkhardt.

0: Die Nachrichten von SRF um 3 mit David Burkhardt. Wegen der starken und anhaltenden Sommerhitze haben die Schweizer Gletscher massiv Eis verloren. Insgesamt sei über 5% des Eisvolumens geschmolzen, schreibt das Schweizer Gletschermessnetz GLAMOS. Das sei der zweitstärkste Verlust seit Beginn der Messungen nach dem Rekordjahr 2022. Das Jahr sei verheerend gewesen, schreibt GLAMOS. Der wenige Neuschnee habe die Gletscher während der Hitzewelle zwischen Mai und September nicht schützen können. Zum Teil sei er bereits im Juni geschmolzen gewesen. Zudem sei die 0-Grad-Grenze an 76 Tagen über 4000 Metern gelegen. Insgesamt ist in den letzten 5 Jahren fast ein Fünftel des gesamten Gletschereises aus den Schweizer Alpen verschwunden. In den USA will Verteidigungsminister Pete Hegseth sein Ministerium umbauen. Unter anderem sollen zahlreiche Dienstposten für Generäle und Admiräle verschwinden und an der Zukunft der Kriegsführung geforscht werden. Dabei helfen soll auch Tech-Milliardär Elon Musk. Aus Washington berichtet Ralf Borchardt von der ARD.
1: Hegseth will die Armeeführung deutlich verschlanken. Statt wie bisher angekündigt 10% soll es künftig 20% weniger Generals- und Admiralsplanstellen geben. In seiner Grundsatzrede kündigte Hegseth auch an, dass ein neues Kommando für autonome Kriegsführung die Bewaffnung der US-Streitkräfte stärker auf Drohnen und Roboter fokussieren soll. Tech-Milliardär Elon Musk ist einer von mehreren Prominenten, die in den kommenden 4 Monaten eine Strategie für die Kriege der Zukunft ausarbeiten sollen. Ziel ist laut Hegseth, die weltweite Überlegenheit des US-Militärs über Jahrzehnte zu sichern. Die Wortwahl des Ministers war auch diesmal extrem kulturkämpferisch. Soldaten müssten wieder Krieger mit todbringender Wirkung sein, so Hegseth. Frühere Programme für Vielfalt, Chancengerechtigkeit und Inklusion hätten in seiner Armee nichts mehr zu suchen.
0: Wir bleiben in den USA. Das oberste Gericht, der Supreme Court, hat den Vollstreckungsstopp einer Hinrichtung aufgehoben. Es geht um die erste geplante Hinrichtung einer Frau im Bundesstaat Tennessee seit mehr als 200 Jahren. Ein Gericht stoppte gestern die Hinrichtung nach einem Eilantrag der Anwälte der Frau. Dagegen zog die für die Gefängnisse zuständige Behörde von Tennessee vor den Supreme Court, welcher den Vollstreckungsstopp nun außer Kraft setzte. Die Todesstrafe soll in den nächsten Stunden ausgeführt werden.

werden. Die heute 50-jährige Frau wurde vor 30 Jahren wegen des Mordes an einer 19-jährigen Bekannten zum Tode verurteilt. Zum Tatzeitpunkt war sie 18 Jahre alt. Das Wetter. Heute ist es wechselnd bewölkt. Stellenweise gibt es Regengüsse, vor allem im Westen. Die Temperaturen erreichen rund 20 Grad. Das waren Nachrichten von Radio SRF, verantwortlich David Burkhardt.

0: Die Nachrichten von SRF um 4 mit David Burkhardt. In den USA will Verteidigungsminister Pete Hegseth sein Ministerium umbauen. Unter anderem sollen zahlreiche Dienstposten für Generäle und Admiräle verschwinden und an der Zukunft der Kriegsführung geforscht werden. Dabei helfen soll auch Tech-Milliardär Elon Musk. Aus Washington berichtet Ralf Borchardt von der ARD.
1: Hegseth will die Armeeführung deutlich verschlanken. Statt wie bisher angekündigt 10% soll es künftig 20% weniger Generals- und Admiralsplanstellen geben. In seiner Grundsatzrede kündigte Hegseth auch an, dass ein neues Kommando für autonome Kriegsführung die Bewaffnung der US-Streitkräfte stärker auf Drohnen und Roboter fokussieren soll. Tech-Milliardär Elon Musk ist einer von mehreren Prominenten, die in den kommenden 4 Monaten eine Strategie für die Kriege der Zukunft ausarbeiten sollen. Ziel ist laut Hegseth, die weltweite Überlegenheit des US-Militärs über Jahrzehnte zu sichern. Die Wortwahl des Ministers war auch diesmal extrem kulturkämpferisch. Soldaten müssten wieder Krieger mit todbringender Wirkung sein, so Hegseth. Frühere Programme für Vielfalt, Chancengerechtigkeit und Inklusion hätten in seiner Armee nichts mehr zu suchen.
0: Nach einem Zwischenfall nahe einer US-Luftwaffenbasis in Großbritannien hat Premierminister Annie Burnham Hinweise auf eine mögliche Verbindung zum Iran bestätigt. Im Interview mit der BBC sagte er, es deute vieles darauf hin, dass Teheran mit den Ereignissen etwas zu tun habe. Zuvor hatte US-Außenminister Marco Rubio von der Beteiligung eines ausländischen Akteurs gesprochen. Der iranische Außenminister Abbas Araghchi wies die Vorwürfe in den sozialen Medien zurück. In der Nacht zum Sonntag nahm die britische Polizei in der Nähe des US-Luftwaffenstützpunktes Fairford im Südwesten Englands 5 Männer wegen Terrorverdachtes fest. Sie sind inzwischen gegen Kaution wieder auf freiem Fuß. Die USA nutzen die Militärbasis auch im Krieg gegen den Iran. Burka und Niqab sind in den Schulen in Italien definitiv verboten. Staatschef Sergio Mattarella hat am Abend das entsprechende Dekret der Regierung von Ministerpräsidentin Giorgia Meloni unterzeichnet. Weiter gilt ab dem Schuljahr 2027/28 in den ersten Klassen aller Schulstufen eine 30%-Grenze für ausländische Kinder, die die italienische Sprache nicht richtig beherrschen. Meloni hatte die Pläne kurz nach den Sommerferien angekündigt. Kurz darauf wurde das Dekret von Melonis Regierung beschlossen. Sie begründet die Maßnahme mit einer besseren Integration. Kritiker sehen darin dagegen eine weitere Verschärfung der Migrationspolitik in Italien. Das Wetter. Heute ist es wächst bewölkt. Stellenweise gibt es Regengüsse, vor allem im Westen. Die Temperaturen erreichen rund 20 Grad. Das waren Nachrichten von Radio SRF, verantwortlich David Burkhardt. SRF Verkehrsinfo von 4.03 Uhr A1 Genf Richtung Lausanne. Zwischen Roll und

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0: Nachrichten von SRF um 5 mit David Burkhardt. Massiver Eisverlust. Der Hitzesommer hinterlässt bei den Schweizer Gletschern tiefe Spuren. Kriegsführung der Zukunft. Tech-Milliardär Elon Musk soll das US-Verteidigungsministerium beraten. Das Wetter wechselnd bewölkt. Stellenweise fällt Regen vor allem im Westen bei rund 21 Grad. Der vergangene Hitzesommer hat den Schweizer Gletschern stark zugesetzt. Insgesamt schmolz über 5% des Eisvolumens weg. Auf einigen Gletscherzungen reduzierte sich das Eis über den Sommer zum Teil um bis zu 10 Meter. Lukas Siegfried.
1: Das Jahr sei verheerend gewesen, schreibt das Schweizer Gletschermessnetz Glamus. Unter dem Strich sei es nach dem Rekordjahr 2022 der zweitgrößte Eisverlust seit Beginn der Messungen. Diese gehen zum Teil rund 140 Jahre zurück. Der verbleibende Schnee aus dem Winter und Frühling habe die Gletscher während der Hitzewellen zwischen Mai und September nicht schützen können. Zum Teil sei er bereits im Juni geschmolzen gewesen. Zudem sei die 0-Grad-Grenze an 76 Tagen über 4000 Metern gelegen. Das sei Rekord und mehr als doppelt so viel wie im langjährigen Mittel. Von den großen Gletschern haben diesen Sommer unter anderem der Alalin-Gletscher, der große Aletsch-Gletscher und der Rhone-Gletscher viel Eis verloren. Bei ihnen war die sogenannte Massenbilanz 2026 so negativ wie in keinem anderen Jahr seit Beginn der jeweiligen Messreihen. Insgesamt ist in den letzten 5 Jahren fast ein Fünftel des gesamten Gletschereises in den Schweizer Alpen verschwunden.
0: In den USA will Verteidigungsminister Pete Hegseth sein Ministerium umbauen. Unter anderem sollen zahlreiche Dienstposten für Generäle und Admiräle verschwinden und an der Zukunft der Kriegsführung geforscht werden. Dabei helfen soll unter anderem auch Tech-Milliardär Elon Musk. Aus Washington berichtet Ralf Borchardt von der ARD.
2: Hegseth will die Armeeführung deutlich verschlanken. Statt wie bisher angekündigt 10% soll es künftig 20% weniger Generals- und Admiralsplanstellen geben. In seiner Grundsatzrede kündigte Hegseth auch an, dass ein neues Kommando für autonome Kriegsführung die Bewaffnung der US-Streitkräfte stärker auf Drohnen und Roboter fokussieren soll. Tech-Milliardär Elon Musk ist einer von mehreren Prominenten, die in den kommenden 4 Monaten eine Strategie für die Kriege der Zukunft ausarbeiten sollen. Ziel ist laut Hegseth, die weltweite Überlegenheit des US-Militärs über Jahrzehnte zu sichern. Die Wortwahl des Ministers war auch diesmal extrem kulturkämpferisch. Soldaten müssten wieder Krieger mit todbringender Wirkung sein, so Hegseth. Frühere Programme für Vielfalt, Chancengerechtigkeit und Inklusion hätten in seiner Armee nichts mehr zu suchen.
0: Nach einem Zwischenfall nahe einer US-Luftwaffenbasis in Großbritannien hat Premierminister Andy Burnham Hinweise auf eine mögliche Verbindung zum Iran bestätigt. Im Interview mit der BBC sagte Burnham, es deute vieles darauf hin, dass Teheran mit den Ereignissen etwas zu tun habe. Der iranische Außenminister Abbas Araghchi wies Burnhams Vorwürfe in den sozialen Medien zurück. Zuvor hatte US-Außenminister Marco Rubio bei dem Vorfall von der Beteiligung eines ausländischen Akteurs gesprochen. In der Nacht zum Sonntag nahm die britische Polizei in der Nähe des US-Luftwaffenstützpunktes Fairford im Südwesten Englands 5 Männer fest, wegen Terrorverdachtes. Sie sind inzwischen gegen Kaution wieder auf freiem Fuß. Die USA nutzen die Militärbasis auch im Krieg gegen den Iran. Burka und Niqab sind in den Schulen in Italien definitiv verboten.

0: Staatschef Sergio Mattarella hat am Abend das entsprechende Dekret der Regierung von Ministerpräsidentin Giorgia Meloni unterzeichnet. Weiter gilt ab dem Schuljahr 2027-28 in den ersten Klassen aller Schulstufen eine 30%-Grenze für ausländische Kinder, die italienische Sprache nicht richtig beherrschen. Meloni hatte die Pläne kurz nach den Sommerferien angekündigt. Kurz darauf wurde das Dekret von Melonis Regierung dann beschlossen. Sie begründet die Maßnahmen mit einer besseren Integration. Kritiker sehen darin dagegen eine weitere Verschärfung der Migrationspolitik in Italien. In der Türkei haben die Behörden die Internetseite und den X-Account des Nachrichtenportals T24 gesperrt. Grund dafür sei, dass der Sender LGBTQ-Propaganda verbreite. Der Chefredaktor von T24 erklärte, die Sperre sei ein Resultat einer Verleumdungskampagne. Das Nachrichtenportal ist eine der größten unabhängigen Nachrichtenseiten der Türkei, die auch regierungskritisch berichtet. Nun zu zwei Meldungen vom Sport. Fußballstar Cristiano Ronaldo hat das Trainingscamp der portugiesischen Nationalmannschaft verlassen. Das teilte er auf den sozialen Medien mit. Zu den Gründen wird er sich zu einem späteren Zeitpunkt äußern. Unklar ist, ob die Abreise gleichbedeutend mit dem Rücktritt des 41-Jährigen aus dem portugiesischen Nationalteam ist. Ronaldo war für das Nations League-Spiel heute Abend gegen Dänemark als Ersatzspieler vorgesehen, wie schon beim letzten Spiel gegen Norwegen. Und in der Schweizer Eishockey-Meisterschaft wurde am Abend eine Partie ausgetragen. Dabei gewann Lausanne gegen Genf Servette mit 6:5 nach Penaltyschießen. Das Wetter. Heute ist es wechselnd bewölkt, im Osten zunächst trocken und freundlich. Am Nachmittag und Abend ziehen Regengüsse von West nach Ost. Auf der Alpen-Südseite bleibt es mehrheitlich trocken. Die Temperaturen liegen bei rund 21 Grad. Das waren Nachrichten von Radio SRF, verantwortlich David Burkhardt.
1: 6:05 SRF Verkehrsinfo auf der A1 Genf Richtung Lausanne zwischen Roll und Obern. Verkehrsbehinderung wegen eines Unfalls. Der Überholstreifen ist gesperrt.
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1: Da sind wir im Oktober.
4: Das ist wahnsinnig. Heute Morgen gerne gefahren, beim Auto, so 16, 17, 18 Grad, außer Temperatur.
1: Genervt, dass man die langen Hosen angezogen hat. Der Felix Enkli vom Sport hat das richtig gemacht. Hast du gesehen, dort?
4: Ja, der hat das ganze Jahr gefühlt, der kurze Hosen.
1: Ja, auf jeden Fall startet gut in den Herbstmonat Oktober, wo wir doch auf unsere Fragen freuen. Heute ja. Sollte es ja so ein bisschen verbreitet kommen.
4: Mal schauen, was da kommt.
1: Genau. Ich wünsche euch einen guten Start im 5. Club.
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0: Dell und Send My Love am 14.05. Guten Morgen, Schweiz. Willkommen im 5. Club. Die Stunde, wo wir so richtig wach werden.
1: Ja.
0: Und du musst einen Überblick geben. Wir sind im Oktober angekommen, auf jeden Fall. Und der 1. Oktober, da ist noch einiges passiert, wenn wir das Datum mal so anschauen, Marco.
1: 1869.
0: Ja.
1: 1869 ist Postkarte quasi erfunden worden. In damaligen Österreich-Ungarn haben wir die erste offizielle Korrespondenzkarte rausgegeben. Das ist wirklich tatsächlich Geburtsstand von der Postkarte.
0: Können wir nicht, Entschuldigung, es ist gerade Ferienzeit, könnten wir nicht einmal eine Postkarte... Das wäre schön. Ich hätte einfach Lust an einer Postkarte.
1: Ja, mache ich heute noch ab
0: und zu. Man so, wenn ich so eine Post bekomme per Postkarte.
1: Das wäre gut. Essen fein, alles gut.
0: Ja, genau. Ah, ist doch herrlich.
1: Ja. Was haben wir noch? 1946, Nürnberger Prozess, wo sehr wichtig sind nach dem Zweiten Weltkrieg, wo man die Kriegsverbrecher, die Nazis verurteilt hat. Das jährt sich genau zum 80. Mal.
0: Okay, heute. Ja, sehr wichtig.
1: Dann 1948 ist die AV eingeführt worden in der Schweiz. Dann der Schweizer Fernsehen ist 1968 am 1. Oktober zum Farbfernsehen geworden. Und?
0: Das Radio war immer farbig.
1: Ja, Radio war immer farbig. 1994 ist die Gurtenpflicht auf den Rücksitz bei den Autos eingeführt worden.
0: Oh ja, das spickt uns auch noch gerade in die Zeit zurück, wo du auf dem Rücksitz noch trampolimässig landegekommen bist, während 120.
1: Oder so. Ein rechtsfreier Raum ist das.
0: Uff, ja. Das ist gut natürlich, dass es das so ist, wie es ist. Aber trotzdem, das hat viele Erinnerungen.
1: Ja.
0: Und heute, 1. Oktober, übrigens noch Tag vom Kaffee.
1: Oh.
0: Und es ist der Weltmusiktag.
1: Oh, das ist ja die höchste Zeit, dass man Musik spielt.
0: Absolut. Nein.

0: Musik aus Irland von Moncrief. Stubborn am 22.05 Uhr. Guten Morgen.
1: Ein ganz schöner Moment finden wir immer, wenn wir merken, dass wir nicht alleine sind am Morgen, dass wir miteinander in diesem Fünfi-Club, darum gibt es den eigentlich auch, die Exklusivität, dass wir eben noch nicht so viel sind. Und gleich melden sich ganz viel, wie zum Beispiel Marcello Virgolin aus Marmorera. Sieg, alles in Ordnung. Er ist ein Mensch, der immer das Positive sieht und sich freut auf den Tag, was eben zum Beispiel uns auch aufstellt.
0: Das steckt eben an, gemeinsam.
1: Ja. Genau. Und der Bruno Luzern, auch bei ihm merkt man die Lebensfreude an. Musik ist sein Allergrößte. Er meldet sich immer, wenn es um Musik geht. Und auch er ist schon unterwegs. Steffi aus St. Gallen, der auch so ein positiver Mensch ist und einfach auch das Gute im Leben sieht, das stellt auf. Conny ist schon wach aus Kleinhandelfingern.
0: Entschuldigung, ist auch wegen der Conny. Da habe ich jetzt gerade gesehen, die hat das gestern als ein Kalb geschickt. Das ist ein schottisches Hochland.
1: Ja,
0: ein kleines.
1: Zum Thema Schottland, das wir gehabt haben.
0: Ja, das habe ich gestern gar nicht gesehen.
1: Das ist ein kleiner Schottlanderin geschickt. Oder? Beate von Bötzberg. Wo, magst du dich erinnern, wir waren ja mal schon oben gewesen, im Zusammenhang von «Gebes Herz», wo wir Geld gesammelt haben für einen guten
0: Zweck.
1: Und dort war es so neblig und kalt. Und Beatrice strahlt auch immer eine unglaubliche Lebensfreude, Lebensenergie aus, trotz Nebel und Kälte.
0: Was im Moment gerade nicht hat.
1: Nein.
0: Am 1. Oktober.
1: Wahnsinn, ja.
0: Übrigens, von wegen herziger Tier, von wegen schottisches Hochland, heute können wir Schaf ins Kino.
1: Ah ja, schon das Schaf. Genau. Ja. Reden wir auch noch darüber nach der 8.
0: Schau mal. Ja. Das schauen wir auch noch. Zuerst über das Stranglers.

0: Karussell und J'avais Rendezvous am 17:30 Uhr. Das sind die SRF3-Kurznachrichten jetzt mit Manuela Burgermeister.
1: Der Ständerat setzt eine höhere Hürde für das neue Vertragspaket mit der EU. Er hat sich für ein Ständemir ausgesprochen. Damit würde es bei der Abstimmung für eine Annahme der Verträge ein doppeltes Mir brauchen, also ein Ja vom Stimmvolk und eines von den Kantonen. Wegen der starken und anhaltenden Sommerhitze haben die Schweizer Gletscher erneut massiv Eis verloren. Insgesamt seien diesem Sommer mehr als 5% des Eisvolumens geschmolzen. Das Schweizer Gletschermessnetz Glamos sagt, es sei der zweitstärkste Verlust seit Beginn der Messungen. Wer in der Schweiz vorläufig festgenommen wird, soll künftig bis zu 48 Stunden von der Polizei festgehalten werden können, also doppelt so lange wie heute. Das hat nach dem Ständerat auch der Nationalrat entschieden. Der Bundesrat muss nun gegen seinen Willen die Strafprozessordnung anpassen.
0: Jörg Ackermann, guten Morgen.
2: Guten Morgen, Philipp.
0: Neuer Monat, neues Wetter.
2: Genau, eine Kaltfront bringt feuchte und regenanfällige Luft in die Schweiz im Osten. Da ist es am Vormittag aber noch zum Teil sonnig. Sonst dominieren viele Wolken, die zum Teil Regen bringen. Besonders am Nachmittag und Abend kommen verbreitet Regengüsse auf. Das im Vergleich zu den letzten Tagen bei weniger warmen 21 Grad.
0: Eine Minute nach 17:30 Uhr, SRF Verkehrsinfo. Es liegen zurzeit keine Meldungen über größere Störungen vor. Gute Fahrt.
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0: Viel Spass, wenn ihr jetzt rauslauft in den Monat Oktober rein und wenn ihr den Schirm wieder mal aufspannen könnt. Und das herrliche Geräusch, ja. Wenn du auf dem Schirm hörst, wie sie so... Das wäre schon... Herrlich, oder?
2: Ja. Mhm.
0: Wunderbar. Das sind so Geräusche, die man so zum Einschlafen könnte brauchen eigentlich, die so beruhigen.
2: Ja, das gibt's ja.
0: Und wenn ich jetzt wach werde, komm. Sam Fender und Will We Talk. Guten Morgen, genießen den Regen. Dazu einen Kaffee heute am Weltkaffeetag. Dann kommt's gut.

0: Job dort, Olivia Rodrigo, am 22 vor 6 Uhr. Oh. Guten Morgen.
1: Habe ich meinen Pass?
0: Also das höre ich, glaube ich, von dir nie. Weil du hast deinen Pass immer. Ich bin der, der gemerkt hat, dass mein Pass abgelaufen ist. Zum Glück habe ich keine Ferien mehr und muss jetzt weiter wegreisen.
1: Du musst jetzt mal so einen biometrischen Pass machen und kannst dann auch ein bisschen weiterreisen. Oder du bist auf England, da braucht es mittlerweile einen biometrischen Pass.
0: Stimmt, genau. Ja, also im Moment ist ja die Reisezeit, wo man immer schaut, wo man den Pass hat. Und vor allem gibt es einen Haufen Leute, die kontrollieren, ob das dann ein richtiger Pass ist, den man hier zeigt am Flughafen.
1: Das ist meistens an der Stelle, wo man ein bisschen anstehen muss, leider zum Teil. Aber es ist auch okay, weil die Leute machen nichts anderes als einen guten Job. Ja. Sie kontrollieren Pass. 35'000 Pass pro Tag und Da gibt es den einen oder anderen, der gefälscht ist, aber sie sind so gut ausgebildet, sie finden das raus.
2: Also ein Grossteil der Fälschungen, mindestens Spezialistinnen und Spezialisten von uns, sehen das innerhalb von 10 Sekunden vor bloßen Auge. Aber wir haben selbstverständlich ganz viele technische Geräte, wo wir die Pässe untersuchen. Das ist UV-Licht, das sind Infrarotlicht, das sind weitere Lichtquellen und technische Geräte.
1: Ja, das ist der Reisepass-Spezialist Dave Squindo. Mit ihm reden wir heute den ganzen Morgen ein bisschen über die Reisepässe.
0: Das finde ich super.
1: Du als Bassist, oder?
0: Also wenn du den Bass musst vorweisen, das ist immer toll, wenn du das wirklich das Instrument, den Bass kannst vorweisen. Mit einem tollen Bassintro zum Beispiel kann man zeigen, jetzt kommt aber ein Hammer-Song.
1: Das heisst also, von den Bass kommen wir zu den Bass im Songvoting.
0: Steilbass quasi, zum Songvoting. Mit wo der Bass bestimmt, ob es euch passt oder nicht. Ganz da durch auf 079 308 33 33. Fangen wir an.
1: Ja.
0: Bass-Intro Nummer 1. Wir haben fast die besten Bass-Intros eigentlich von der Rockgeschichte. Auf drei konzentriert. Bass Nummer 1. Jetzt macht grosse Augen. Der würde definitiv wach machen. Muse, Hysteria. Hammerband, hammermusikalisch. Und eben eine Hammer-Nummer zum Wachwerden, wenn ihr das gerne behaltet. Das 1 für Muse. Dann Bass-Intro Nummer 2 kennen wir alle. Einer der erfolgreichsten Songs von dieser Band, geschrieben von einem Bassist. Queen, Another One Bites the Dust.
1: Auf dem 2.
0: Auf dem 2.
1: Und auf dem 3.
0: Auf dem 3.
1: Die Urband quasi.
0: Die beste Band der Welt, Beatles. Mit diesem Hammerbasslauf und Come Together.
1: Wow.
0: Muse,
1: Queen, Beatles. Nicht schlecht.
0: Welchen Bass durchgehend durch? 079 308
1: 33 33.

0: Lenny und Fly Away. Lenny Kravitz. Und wer hat das so geschrieben? So lustig. Sabine hat geschrieben. Hey, wie geil sind ihr denn drauf? Jetzt noch Lenny, der morgen rockt. Sie hat eigentlich wollen Yoga machen, aber es ist gerade nicht möglich aktuell. Mit dem Sound dazu.
1: Ja, ihr macht da kreativ mit, Sandra auch. Ja. Bülach. Mir passt das Eis zum Beispiel. Oder Passere haben wir gelesen. Ich passere fürs Zwei. Ist auch grossartig.
0: Super. Also, ob man jetzt musikalisch oder nicht ist oder nicht, wenn man will verreisen will, ein bisschen weiter, dann wird man automatisch zum Bassist oder zu der Bassistin, ja. Weil du musst den Reisepass mit dabei haben. Das schauen wir heute Morgen noch dann ein bisschen genauer an. Und so dazu haben wir gerade ein Songvoting gebracht mit
1: Bass.
0: Mit Bass. Ja. Die besten Bass-Intros. Zum Beispiel vorgeschlagen 1. Und Hysteria.
1: Nicht gelangt. Ganz wenig Stimmen gemacht. Leider abgelaufen, der Reisebass.
0: Jemand hat geschrieben, geht es euch eigentlich noch gut? Queen und Beatles gegeneinander antreten lassen. Also, wir haben hier beide zu Gast. John Deacon, der Bassist, und der hat den Song auch geschrieben.
1: Der ist ja sehr, sehr gut angekommen. Lang gleich viele Stimmen gehabt wie die Beatles. Aber schlussendlich keinen Platz mehr für Stempel drin.
2: Auch die Herleitung wieder einmal. Weltklasse. Größte Band aller Zeiten. Halt doch. Nummer 3. Die Beatles.
0: Der Dani Rüeg. Einer von denen, die die meisten Stimmen gegeben haben. Für Paul McCartney und Beatles.
1: Hoffentlich passt das.

0: Come Together, Legende-Song, schön bluesig und eben die unglaubliche Bassnummer Come Together von den Beatles.
1: Ja, danke für eure Reaktion.
0: Ja, wieso musst du so lachen?
1: 79-308-33. Zum Beispiel der Michi Graf, er sagt, wenn man gerade über Gotthardpass rauffährt, dann sehen wir Smoke on the Water. Oben drauf auf dem See, offenbar. Vielleicht ist es ein bisschen am Dämpfen oder ein bisschen Nebel. Okay. Und
0: da will einen reinschmuggeln, schon den nächsten Song. Aber
1: ja.
0: Aber nächste Woche wieder.
1: Danke für den Spass, sagt der. Und der Tonin sagt, der sagt doch gar nicht so schlecht. Come together.
0: Ah, sicher? Okay, ja. Danke schön vielmals. Du hast den Shawn Mendes jetzt ein bisschen ruhiger. Vor allem die, die zum Beispiel noch Yoga machen wollen, wie Sabine. Treat you better. Guten Morgen.

0: Pure Chance, das sind alles Sains auf SFD. Am Donnerstag, 1. Oktober, guten Morgen, jetzt mit dem Update.
1: Die Nachrichten von SRF um 6 mit Manuela Burgermeister und diesen Themen. Das Ständemeer bei den neuen Verträgen mit der EU. Der Ständerat will die Hürde für das Vertragspaket höher setzen. Der Gletscherschwund in den Alpen. Mehr als 5% des Eisvolumens sind in diesem Jahr geschmolzen. Das Wetter ist wechselnd bewölkt, stellenweise fällt Regen bei 21 Grad. Der Ständerat setzt die Hürde beim neuen Vertragspaket mit der EU höher. Er hat sich am Abend für ein Ständemeer ausgesprochen. Bei der Volksabstimmung bräuchte es damit eine Mehrheit von Stimmvolk und Kantonen. Die Debatte war lang, auch weil der Ständerat gleich mehrere Varianten diskutiert hat, wie sich eine Abstimmung mit Ständemeer umsetzen ließe. Bundeshausredaktorin Ruth Wittwer.
2: Weil die Verträge mit der EU so bedeutend seien, verankerte der Ständerat das doppelte Mehr von Volk und Kantonen in der Vorlage. Mit der Variante 1 kann von Fall zu Fall entschieden werden, ob die Abstimmung das doppelte Mehr braucht. Die zweite Variante sieht auch ein doppeltes Mehr vor. Das Ja von Volk und Kantonen soll mit einer Änderung der Bundesverfassung abgesichert werden. Gegen das doppelte Mehr hatten sich vor allem die linken Ratsmitglieder und einige Ständeräte aus Mitte- und FDP-Fraktion gewährt. Auch der Bundesrat hielt das nicht für nötig. Die Gegenargumente überzeugten die Ratsmehrheit jedoch nicht. Der Ständerat schreibt nun für das Vertragspaket das doppelte Mehr vor, in zwei Varianten. Der Nationalrat wird sich als nächstes mit den Vorschlägen befassen. Klar ist, mit dem doppelten Mehr steigt die Hürde für ein Ja an der Urne. Die Zustimmung der Mehrheit der Kantone ist keineswegs sicher.
1: Zu zwei weiteren Meldungen aus dem Parlament. Wer in der Schweiz vorläufig festgenommen wird, soll künftig bis zu 48 Stunden von der Polizei festgehalten werden können, also doppelt so lange wie heute. Das hat nach dem Ständerat auch der Nationalrat entschieden. Häusliche Gewalt soll in der Schweiz stärker bekämpft werden. Insbesondere will das Parlament Täter und Täterinnen besser beobachten und überwachen. Nach dem Ständerat hat auch der Nationalrat einen entsprechenden Vorstoß angenommen. Wegen der starken und anhaltenden Sommerhitze haben die Schweizer Gletscher massiv Eis verloren. Insgesamt sei in diesem Sommer mehr als 5% des Eisvolumens geschmolzen. Zu diesem Schluss kommt das Schweizer Gletschermessnetz GLAMOS. Das sei der zweitstärkste Verlust seit Beginn der Messungen. Nur im Rekordjahr 2022 ist noch mehr Eis geschmolzen. Dieses Jahr sei verheerend gewesen, schreibt GLAMOS. Insgesamt ist in den letzten 5 Jahren fast ein Fünftel des gesamten Gletschereises aus den Schweizer Alpen verschwunden. Einsamkeit im Alter ist in der Schweiz weit verbreitet. Eine neue Studie von Pro Senectute zeigt, dass sich mehr als ein Drittel der über 60-Jährigen in der Schweiz einsam fühlt. Und das hat auf das Leben der Betroffenen spürbare Auswirkungen. Inlandredaktor Elmar Plotzer.
3: Es gibt etwa 800'000 ältere Menschen in der Schweiz, die gerne mehr Gesellschaft hätten. Dies zeigt die repräsentative Untersuchung, die das Forschungsinstitut GFS Zürich im Auftrag von Pro Senectute durchgeführt hat. Je älter die Menschen sind, desto verbreiteter ist das Problem mit der Einsamkeit. Und dieses Einsamkeitsgefühl hat Folgen. Pro Senectute-Sprecher Peter Burri-Vollat schildert anschaulich, was die Betroffenen empfinden.
4: Ich gehe nicht mehr raus, ich habe Mühe, mich sozial zu integrieren. Ich bin vielleicht depressiv verstimmt oder sogar falle in eine Depression, bewege mich zu wenig, esse vielleicht falsch oder zu wenig oder unausgewogen. Das heißt, ich bin anfälliger auf viele Erkrankungen.
3: Umso wichtiger ist es, Gegensteuer zu geben. Manchmal können die älteren Menschen selber etwas unternehmen, wenn sie realisieren, dass sie mehr Gesellschaft brauchen.
4: Ein gutes Mittel gegen Einsamkeit, wenn man noch genügend fit ist, ist, dass man sich freiwillig irgendwo betätigt. Dann kommt man automatisch mit anderen Menschen in Kontakt, hat vielleicht auch wieder eine Aufgabe. Das sind alles wichtige Faktoren.

0: Helfen können auch Kursbesuche und gute Kontakte in der Nachbarschaft und im Quartier.
1: Zu einem Resultat der Schweizer Eishockeymeisterschaft. Lausanne hat gegen Genf gewonnen mit 6:5 nach Penaltyschießen. Die Börsendaten von SIX, der Dow Jones Index in New York, hat 0,9% verloren. Der Nikkei Index in Tokio steigt um 2,6%. Der Euro wird zu 94,68 Rappen gehandelt, der Dollar zu 83,57 Rappen. Das waren Nachrichten von Radio SRF. Verantwortlich Lukas Siegfried.
2: Jürg Ackermann, endlich einmal ein bisschen Regen. Wie viel gibt es denn eigentlich so? Was ist erwartet?
3: Ja, zum Teil kann es schon am Nachmittag und Abend zum Teil kräftig runterleeren. Jetzt gerade am Vormittag, da ist nicht allzu viel. So in den Bergen sind schon mal ein paar Regengüsse möglich. Und so im westlichen Mittelland wird es auch schon nass. Dagegen bleibt es im Osten noch trocken, zum Teil auch sonnig, bevor dann am Nachmittag und Abend eben sich die Regengüsse von Westen her ausbreiten. Dazu ist es im Vergleich zum letzten Tag ein bisschen weniger warm. Es gibt etwa 21 Grad.
2: 5 ab 6 SRF Verkehrsinfo. Es liegen zurzeit keine Meldungen über größere Störungen vor. Wir wünschen euch eine gute Fahrt in den neuen Monat Oktober.
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2: Mal eine Frage in unsere Morgenrunde. Würdet ihr einen Schweizer Promi, den man gerade so sofort erkennt, auf der Strasse zu dieser Person herangehen, man so auf die Schulter tippen und so mal sagen, du, jetzt habe ich einmal eine Frage. Sag jetzt mal, wie ist eigentlich? Und dann halt die Frage stellen.
6: Ich weiss nicht. Also ich würde es garantiert nicht machen.
2: Ich auch nicht.
6: Ich weiss ja, die Leute, die Promis, die haben ja genug andere. Und dann habe ich immer das Gefühl, jetzt müssen sie nicht auch noch auf meine Frage warten.
2: Ja. Was aber alles ein bisschen anders ist, gar nicht komisch. Ist im Focus Live.
6: Ja, beim Focus Live, dort, wo wir in dieser Gesprächssendung von SRF 3 wirklich auf einer Bühne das Ganze aufzeichnen. Ihr könnt dort live dabei sein. Mit der Christa Rigozzi hier in Zürich. Und dort könnt ihr offiziell Fragen stellen. Meine können dabei sein, meine können Fragen einreichen, gerade als nächstes.
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0: Nico Santos auf SRF 3 am 1. Oktobermorgen. Why don't you stay? 12 ab 6. Und welche prominenten Menschen aus der Schweiz würdet ihr so auf der Straße jetzt gerade sofort erkennen?
1: Also du meinst solche, wo dann so anfangs ein bisschen leise sagst, du, ist das nicht der oder die? Oder zum Beispiel, ah, das ist doch der Marco oder Matt.
0: Genau. Etwa so. Ich glaube, Chris Arigozzi gehört zu so einer bekannten Person, die man sofort erkennt auf der Straße.
1: Ja, ist mal Miss Schweiz gewesen. Mhm. Vor 20 Jahren mittlerweile kennt man sie aber als Moderatorin, Influencerin oder Jurorin in Fernsehshows. Ich würde schon sagen, sie gehört zu der bekanntesten Schweizer Persönlichkeit.
0: Und sie ist wirklich auch einfach sympathisch, weil sie ja so ist, wie sie ist. Also ja, wirklich authentisch. Und die können sie treffen, morgen in zwei Wochen, 16. Oktober, ist sie zu Gast in unserer Talkshow «Focus Live». Ein stündiges Interview mit euch im Publikum, wo ihr eben nicht nur so zuhört, sondern aktiv euch auch in Beteiligen und Fragen stellen.
1: Ja, und auf das freut sich Christa besonders. Mal Fragen, nicht nur von Journalisten.
2: Journalisten, die stellen immer wieder dieselbe Fragen. Das ist so langweilig. Ich erwarte ein cooles Interview mit originellen Fragen.
0: Gut, was sind denn das für Fragen?
2: Originelle, coole Fragen, provokative Fragen und ich freue mich vor allem auf euch.
1: Das ist schon gut.
0: Gut, wir müssen schon noch sagen, der Hauptteil der Fragen stellt natürlich unser Kollege, Stefan Büsser.
1: Das ist so.
0: Aber eben ein Teil davon sind Fragen aus dem Publikum.
1: Und nicht nur das ist das Coole am Focus Live. Ihr könnt nach der Aufzeichnung auch ohne Probleme noch mit der Christa Rigozzi schwätzen, Fotos machen, ist ganz lockere und eine entspannte Atmosphäre.
0: Hat er gerade sofort so eine Frage an Christa? Und würdet ihr gerne dabei sein? An dem Freitag, 16. Oktober, dann ganz nur 079 308 33 33. Wir haben Tickets für Focus Live.
1: 2x2 Plätze für Focus Live mit der Christa Rigozzi im Radiostudio Zürich. Eure Fragen 079 308 33 33. Anhand von denen können wir dann euch auswählen. Weil wir wollen natürlich schon ein bisschen die brisanten oder lustigen oder interessante, skurrile,
0: originell, wie sie
1: originelle Fragen.
0: Genau, die kommen.
1: Grazie.

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1: Noah Parks und Bluebird und am 21 ab 6. Wir wünschen euch einen guten Start in Oktober. Einen ziemlich steilen Start. Gerade in diesem Monat Oktober gibt es jetzt für unseren Roman Weiss im Zürcher Wieland. Ist er daheim in Hengard? Mhm. Guten Morgen, Roman.
2: Ja, schönen guten Morgen miteinander und schönen guten Morgen Schweiz.
1: Du hast gesagt, du bist gerade jetzt so ein bisschen am wach werden mit uns.
3: Am Auffahren.
1: Am Auffahren. Bist du noch nicht so lange wach?
2: Ja, der Puls hat sich jetzt schlagartig verändert. Ich eigentlich denke, ein bisschen chillige Morgen, aber jetzt bin ich hellwach. Danke fürs Beten. Danke.
3: Ja, wir rufen dir an, dank deiner Nachricht auf 079-308-3333. Wir haben ja gefragt, für den Fokus Live mit Christa Rigozzi, ihr könnt dabei sein, wenn ihr eine coole Frage habt und du hast eine geschrieben. Was ist deine Frage, die du hättest an Christa Rigozzi?
2: Ja, Christa Rigozzi ist ja unglaublich mit ihrem sympathischen italienischen Dialekt. Und ich habe mir echt überlegt, wäre sie auch so erfolgreich, wenn sie jetzt zum Beispiel in St. Galler, Basler, ich werde niemandem zu nahe treten, aber vielleicht einen anderen Dialekt hätte als der Italiani da, wo sie hier versprüht.
1: Aber das ist eine super Frage, was sie sicher sehr gerne auch wird beantworten und was das Publikum sicher auch Freude hat auf die Antwort und auf deine Frage. Also, das war zu einer Zeit, wo du sicher dann ausgeschlafen wärst. Das war am Freitag, 16. Oktober. Aber du hättest Lust, mit dabei zu sein, mit der Begleitung?
2: Ja, absolut. Da bin ich sehr gerne dabei. Herzlichen Dank.
3: Ja, danke dir, Roman.
1: Wir freuen uns auf dich und wünschen dir einen ganz guten Start im Oktober.
3: Chilligen Morgen.
1: Chillig, cool, sind
2: danke
1: vielmals.
2: Mach es gut.
1: Schönen Morgen. Ciao, ciao.
2: Bis zusammen, danke.
3: Tschüss.

Splendid und herzlich guten Morgen mit SRF 3 in 2 Minuten, halb 7. Bis dann, Dennis Lloyd und Nevermind. Guten Start in Oktober.

0: Guten Morgen mit SRF 3, der Donnerstag, 1. Oktober. Jetzt eine Kurznachricht mit dem Manuela Bürgermeister. Es ist 6:30.
1: Der Ständerat setzt eine höhere Hürde für das neue Vertragspaket mit der EU. Er hat sich für ein Ständemir ausgesprochen. Damit würde es bei der Abstimmung für eine Annahme der Verträge ein doppeltes Mir brauchen, also ein Ja vom Stimmvolk und eines von den Kantonen. Wegen der starken und anhaltenden Sommerhitze haben die Schweizer Gletscher erneut massiv Eis verloren. Insgesamt sei in diesem Sommer mehr als 5% des Eisvolumens geschmolzen, sagt das Schweizer Gletschermessnetz GLAMOS. Es sei der zweitstärkste Verlust seit Beginn der Messungen. Wer in der Schweiz vorläufig festgenommen wird, soll künftig bis zu 48 Stunden von der Polizei festgehalten werden können, also doppelt so lange wie heute. Das hat nach dem Ständerat auch der Nationalrat entschieden. Der Bundesrat muss nun gegen seinen Willen die Strafprozessordnung anpassen.
0: Für den Fußball-Weltstar Cristiano Ronaldo ist die Nationalmannschaftskarriere vielleicht knallvoll vorbei. Felix Ränkli.
2: Der Cristiano Ronaldo ist mit seinem Privatjet aus dem portugiesischen Nazi-Camp abgereist. Der Auslöser ist, dass der CR7 im letzten Spiel gegen Norwegen 90 Minuten auf der Bank schmoren und der Nazi-Trainer von Portugal nachher gesagt hat, wenn ich ihn nicht brauche, wird er nicht eingewechselt. Und das ist offenbar zu viel Demütigung gewesen für den Cristiano Ronaldo. Auf Instagram hat er nämlich später geschrieben, es ist Zeit, Portugal und all meinen Teamkollegen viel Glück zu wünschen. Es klingt also ganz so, als wäre die grosse internationale Karriere nach 234 Länderspielen und 146 Goal von Cristiano Ronaldo fertig.
0: Fertig ist ja der September, wir schauen vorher in den Oktober und es ist deutlich spürbar, Jürg Ackermann. So warm wie in den letzten Tagen ist es nicht mehr.
3: Genau, am wärmsten wird es vor allem noch im Osten. Dort ist es noch zum Teil trocken, am Vormittag vor allem und auch noch zum Teil sonnig. Es gibt 23 bis 24 Grad im östlichen Mittelland. Im Westen gibt es maximal 21 Grad, dazu bleibt es. So ein bisschen westliche Landesteile häufig bewölkt, am Vormittag zum Teil nass, bevor sich dann am Nachmittag und Abend die Regengüsse auch Richtung Osten ausbreitet.
0: 6:30, SRF Verkehrsinfo. Es liegen zurzeit keine Meldungen über größere Störungen vor. Gute Fahrt.
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0: Gestern in der Tagesschau bin ich so da gesessen und gesagt, also ich bin nicht in der Tagesschau gesehen, ich habe die Tagesschau gesehen. Und gesagt, ah, na, endlich, na gut. Also ich bin happy gewesen mit dem Entscheid vom Schweizerischen Fußballverband.
6: Ciao, Gianni.
0: Ja, genau, sie unterstützen auf jeden Fall nicht bei seiner Kandidatur.
6: Der FIFA-Präsident Gianni Infantino, genau. Selten so klare Worte gehört von Peter Knebel, vom Präsidenten des Schweizerischen Fußballverband. Und über die reden wir noch. Das ist ein bisschen ausführlich mit dem Felix Ränkli vom Sport.
0: Geht das nicht?
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0: Tracy Chapman und Talking About a Revolution am 21 vor 7. Guten Morgen. Ich habe gesehen, da blinkt es gerade im Studio. Das heisst, man muss gerade aufpassen aktuell auf der Schweizer Strasse in der Ostschweiz. Karin Brehm, guten Morgen.
1: Guten Morgen miteinander. Und hier ist da drei Richtung Chur. Der Kerenzer Bergtunnel gesperrt zwischen Wesen und Murg, das wegen einem Pannenfahrzeug.
0: Die Luft für den FIFA-Präsident Gianni Infantino wird immer dünner.
2: Ja, sein Rückhalt bei den Nationalverbänden, der bröckelt. England, Frankreich, Italien, skandinavische Verbände, alle haben gesagt, sie wollen Infantino nicht mehr. Und jetzt hat auch der Schweizer Fußballverband bekannt gegeben, er unterstütze Infantino bei Wahlen im nächsten März nicht.
0: Felix Enkli vom SF Sport, das ist eine empfindliche Niederlage für den FIFA-Boss aus dem Wallis.
3: Ja, nicht nur, weil der Gianni Infantino Schweizer ist, sondern weil halt FIFA ihren Hauptsitz seit fast 100 Jahren in Zürich hat. Und es ist darum ganz eine enge Beziehung zwischen den beiden Verbänden gewesen. Da ist man ein- und ausgegangen.
0: Warum hat denn der SFV jetzt genug vom Infantino?
3: Zwei Ereignisse haben es fast zum Überlaufen gebracht. Und zwar erstens, wo an der WM der amerikanische Spieler Follerin Bellagan trotz einer roten Karte begnadigt worden ist, mutmaßlich nach einer Intervention von Donald Trump. Und dann sind am SFV und auch ganz vielen anderen Nationalverbänden die Pläne von der Kommerzialisierung, die der Infantino hat antreiben wollte, ein Dorn im Auge. Der Infantino hat zwar vor ein paar Tagen in einem Brief an die Nationalverbände Reformen und externe Untersuchungen angekündigt, man wertet das aber als taktischen Zug auch der SFV-Präsident Peter Knäbel.
4: Die Schritte, die die FIFA im Schreiben vom 21. September angekündigt hat, sind zwar ein wichtiges Signal und können zur Aufklärung beitragen. Gleichzeitig aber bleiben wichtige Fragen zu Hintergründen, Verantwortlichkeiten und Entscheidungsprozessen offen. Da diese nicht überzeugend geklärt sind, können wir eine weitere Unterstützung der Kandidatur von Gianni Infantino nicht verantworten.
0: Und eben, der Schweizerische Fußballverband ist einer von diversen Nationalverbänden, die der Infantino nicht mehr wollen. Gibt es denn einen Gegenkandidat eigentlich? Das ist die grosse Frage.
3: Ja, nein, aber es ist vielleicht auch nicht unbedingt nötig, weil die Opposition schafft eine grundsätzliche Reformen von der FIFA-Statuten. Das könnte bei der Präsidentschaft ein Rotationsmodell sein von den sechs Kontinentalverbänden, also wie es zu Europa die UEFA ist. Also jedes Jahr wäre dann ein anderer Chef von einem Kontinentalverband FIFA-Präsi. Und das ist noch schlau, weil so könnte man die Absetzung von Infantino der Nationalverband auf der ganzen Welt schmackhaft machen. Und die Forderungen an einen FIFA-Präsident sind klar, wie es der Peter Knäbel sagt.
4: Wir erwarten von der Führung der FIFA höchste Standards in Bezug auf Transparenz, Nachvollziehbarkeit und institutionelle Verantwortung.
0: Und offensichtlich wird Gianni Infantino den Erwartungen nicht gerecht.
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0: Naveni und Payback um 16 vor 7.
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2: Wo ist denn?
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2: Wo ist denn jetzt der Regenschirm? Wo habe ich denn da versorgt?
3: Ich weiss schon, dass du darauf anspielen dass wir schon lange nicht gebraucht haben. Aber bei dir wäre es auch nicht außergewöhnlich, wenn es eine Regenzeit hat, dass du ihn nicht finden würdest.
0: Nein, aber generell das Gefühl vom Regenschirm aufspannen, das haben wir schon Ewigkeiten nicht mehr gehabt. Heute kann man das endlich wieder einmal, Jürg Ackermann.
4: Genau, noch nicht ganz überall den Tag durch. Besonders ein westlicher Landesteil, da regnet es schon am Vormittag. So ein Raum Bern, Raum Basel, Raum Solothurn. Gerade im Osten, so ein Raum Zürich, St. Gallen, dann auch Zentral- und Ostschweiz und Graubünden, da bleibt es am Vormittag. Tag nach vielen noch trocken. Zum Teil trocknet auch die Sonne durch, weil es noch ein bisschen föhnig ist. Aber am Nachmittag und Abend breitet sich dann auch dort die Regengüsse aus. Und zum Teil kann es auch mal kräftig runterleeren. Dazu ist es nicht mehr ganz so warm. Im Osten gibt es eben mit dem Föhn noch bis 24 Grad. Sonst liegen die Temperaturen um 21 Grad.
0: Und für die Natur sollte es ja eigentlich jetzt einfach mal ein paar Tage oder Wochen gerade durchregnen. Wie sieht es denn aus? Wie geht es da weiter?
4: Es sieht gar nicht nach viel Regen aus in den nächsten Tagen. Höchstens so in der zentralen Ostschweiz. Da regnet es morgen noch und es bleibt auch so wechselnd bewölkt. Sonst locker die Wolken morgen mehr und mehr auf und es gibt besonders am Nachmittag dann längere sonnige Phasen dazu. Geht auch noch bei so einem Wochenende, da zeigt sich dann immer mal wieder die Sonne. Am Sonntag könnte es nochmal da und dort nass werden.
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0: kuschelig.
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0: Und noch viel heimeliger ist das Geräusch. Gibt's ab heute endlich mal, wir haben viel zu wenig von dem gehabt. Das Geräusch, wenn du den Schirm aufgespannt hast und du stehst runter. Da muss man zuerst aber eben noch den Regenschirm finden, hast du mir vorher schon mal gesagt.
2: Ja.
0: Und wenn man ihn dann aufspannt, so aus dem Schirmständer nimmt, den Schirm, dann muss man den nicht verschrecken, weil, Achtung, mach mal auf, was da alles rausgeht, was da alles angesammelt
2: hat. Mach mal auf.
0: Ui, oh, hey, Sachen raus.

0: Alles im Schirm.
1: Kennst du das? Das war alles im Schirm drin.
0: Schütte noch ein bisschen, ich glaube, man so ein bisschen Jay-Z hängt da noch.
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0: Ja. Kann man das jetzt schnell alles zusammenbringen nochmal? Schnell schön auflesen, zusammensammeln.
3: Aufspannen. Los geht's.
0: Bringt uns der Regenschirmsong ab heute.

0: ist eine höhere Hürde für die neuen Verträge mit der EU. Die Schweizer Gletscher haben dieses Jahr wieder massiv Eis verloren. Mehr als 5% des Eisvolumens sind weggeschmolzen. Das Wetter ist wechselnd bewölkt, stellenweise fällt Regen bei 21 Grad. Der Ständerat setzt die Hürde beim neuen Vertragspaket mit der EU höher. Er hat sich am Abend für ein Ständemehr ausgesprochen. Bei der Volksabstimmung bräuchte es damit eine Mehrheit von Stimmvolk und Kantonen. Die Debatte war lang, auch weil der Ständerat gleich mehrere Varianten diskutiert hat, wie sich eine Abstimmung mit Ständemehr umsetzen ließe. Bundeshausredaktorin Ruth Wittwer.
1: Weil die Verträge mit der EU so bedeutend seien, verankerte der Ständerat das doppelte Mehr von Volk und Kantonen in der Vorlage. Mit der Variante 1 kann von Fall zu Fall entschieden werden, ob die Abstimmung das doppelte Mehr braucht. Die zweite Variante sieht auch ein doppeltes Mehr vor. Das Ja von Volk und Kantonen soll mit einer Änderung der Bundesverfassung abgesichert werden. Gegen das doppelte Mehr hatten sich vor allem die linken Ratsmitglieder und einige Ständeräte aus Mitte- und FDP-Fraktion gewährt. Auch der Bundesrat hielt das nicht für nötig. Die Gegenargumente überzeugten die Ratsmehrheit jedoch nicht. Der Ständerat schreibt nun für das Vertragspaket das doppelte Mehr vor, in zwei Varianten. Der Nationalrat wird sich als nächstes mit den Vorschlägen befassen. Klar ist, mit dem doppelten Mehr steigt die Hürde für ein Ja an der Urne. Die Zustimmung der Mehrheit der Kantone ist keineswegs sicher.
0: Zu zwei weiteren Meldungen aus dem Parlament. Wer in der Schweiz vorläufig festgenommen wird, soll künftig bis zu 48 Stunden von der Polizei festgehalten werden können, also doppelt so lange wie heute. Das hat nach dem Ständerat auch der Nationalrat entschieden. Häusliche Gewalt soll in der Schweiz stärker bekämpft werden. Insbesondere will das Parlament Täter und Täterinnen besser beobachten und überwachen. Nach dem Ständerat hat auch der Nationalrat einen entsprechenden Vorstoß angenommen. Wegen der starken und anhaltenden Sommerhitze haben die Schweizer Gletscher massiv Eis verloren. Insgesamt sei in diesem Sommer mehr als 5% des Eisvolumens geschmolzen. Zu diesem Schluss kommt das Schweizer Gletschermessnetz GLAMOS. Das sei der zweitstärkste Verlust seit Beginn der Messungen. Dieses Jahr sei verheerend gewesen, schreibt GLAMOS. Nur im Rekordjahr 2022 ist noch mehr Eis geschmolzen. Insgesamt ist in den letzten 5 Jahren fast ein Fünftel des gesamten Gletschereises aus den Schweizer Alpen verschwunden. Einsamkeit im Alter ist in der Schweiz weit verbreitet. Eine neue Studie von Pro Senectute zeigt, dass sich mehr als ein Drittel der über 60-Jährigen in der Schweiz einsam fühlt. Und das hat auf das Leben der Betroffenen spürbare Auswirkungen. Inlandredaktor Elmar Plotzer.
2: Es gibt etwa 800'000 ältere Menschen in der Schweiz, die gerne mehr Gesellschaft hätten. Dies zeigt die repräsentative Untersuchung, die das Forschungsinstitut GFS Zürich im Auftrag von Pro Senectute durchgeführt hat. Je älter die Menschen sind, desto verbreiteter ist das Problem mit der Einsamkeit. Und dieses Einsamkeitsgefühl hat Folgen. Pro Senectute-Sprecher Peter Burri-Vollat schildert anschaulich, was die Betroffenen empfinden.
3: Ich gehe nicht mehr raus, ich habe Mühe, mich sozial zu integrieren. Ich bin vielleicht depressiv verstimmt oder sogar falle in eine Depression, bewege mich zu wenig, esse vielleicht falsch oder zu wenig oder unausgewogen. Das heißt, ich bin anfälliger auf viele Erkrankungen.
2: Umso wichtiger ist es, Gegensteuer zu geben. Manchmal können die älteren Menschen selber etwas unternehmen, wenn sie realisieren, dass sie mehr Gesellschaft brauchen.
3: Ein gutes Mittel gegen Einsamkeit, wenn man noch genügend fit ist, ist, dass man sich freiwillig irgendwo betätigt. Dann kommt man automatisch mit anderen Menschen in Kontakt, hat vielleicht auch wieder eine Aufgabe. Das sind alles wichtige Faktoren.
2: Helfen können auch Kursbesuche und gute Kontakte in der Nachbarschaft und im Quartier.
0: Zu einem Resultat der Schweizer Eishockeymeisterschaft. Lausanne hat gegen Genf Servette gewonnen mit 6:5 nach Penaltyschießen. Zu den Börsendaten von SIX. Der Dow Jones Index in New York hat 0,9% verloren. Der Nikkei Index in Tokio steigt um 3%. Der Euro wird zu 94,69 Rappen gehandelt, der Dollar zu 83,65 Rappen. Das waren Nachrichten.

0: 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Verantwortlich Lukas Siegfried.
1: Jörg Ackermann, heute kommt es regnen. Ist eigentlich überall in der Schweiz, was regnet?
2: Nicht ganz überall wird es Tag nass. Besonders am Abend breitet sich dann die Regengüsse von Westen her aus. Aber vor allem am Vormittag haben wir so in den westlichen Landesteilen, am Jura entlang, rum Bern, rum Freiburg, schon stellenweise Regen. Im Osten ist es dagegen noch trocken und zum Teil sonnig, bevor sich dann eben am Nachmittag und Abend die Regengüsse von Westen her ausbreitet. Das bei weniger warmen 21 Grad.
1: 5 ab 7 SRF Verkehrsinfo mit der Karin Brehm. Guten Morgen. Wir schauen zuerst Richtung Wallensee.
3: Und da ist die 3 Richtung Chur zwischen Wiesen und Murgen wieder offen. Da müsst ihr anstehen im Raum Zürich vor dem Gubristunnel Richtung St. Gallen ab Dietikon und Burdorf Nord. Von Winterthur her ab Baltenswil bis Zürich Ost. In der Region Solothurn Richtung Bern zwischen Herking und Wangadaren. Und in Basel Richtung Luzern zwischen dem Grenzübergang Weil und dem Badischen Bahnhof.
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1: Wir sind im Oktober, Reisemonat, Herbstferienzeit. Und wenn ihr gerade auf dem Weg zum Flughafen seid, habt ihr euren Pass? Könnt ihr das schnell kontrollieren?
6: Ach Gott, ja, alle 5 Minuten schauen, ob der Pass noch da ist. Weißt du eigentlich, wie viele gefälschte Pässe am Flughafen Zürich auffliegen?
1: Gefälschte Pässe? Mhm. Im Monat meinst du?
6: Nein, pro Tag.
1: Pro Tag vermutlich keinen, oder?
6: Doch. Von diesen rund 35'000 Pässe am Tag, die da kontrolliert werden, ist einer gefälscht.
1: Was? Einer pro Tag? Ja. Das ist noch krass.
6: Und wie viele Sekunden braucht es, um das feststellen, dass der Pass gefälscht ist? Plus minus 10 Sekunden.
1: Wow. Ja. So weißt du das alles?
6: Das weiss ich. Wir müssen jetzt gerade darüber reden. Und zwar mit dem Dave Squindo, Ausweisspezialist am Flughafen Zürich. Dann noch ganz viele andere Fakten. Wir reden gerade darüber.
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0: Gotthard, Jane is not alone am 14.07. Guten Morgen und einen guten Start in Donnerstag. Die einen sind im Endspurt von der Herbstferien und suchen vielleicht verzweifelt ihren Reisepass.
1: Gut, das heisst zum Glück nicht alle Philipp Gerbers.
0: Moment, ich weiss, wo meiner ist.
1: Was?
0: Der ist aber abgelaufen.
1: Ja, eben.
0: Gestern habe ich aber gerade einen Termin abgemacht beim Passbüro.
1: Gut, das passt.
0: Der Pass beim Reisen ist ja wirklich ein Stressfaktor. Oder? Du kennst es, man kontrolliert gefühlt etwa 100 Mal. Wo ist er denn jetzt gerade genau? Aber dann, bei der Passkontrolle, wenn es darauf ankommt, dann hast du ihn gleich nicht parat. Und dort schauen wir heute mal genauer an, auf die, die genau anschauen.
1: Am Schnitt kontrollieren die Leute bei der Passkontrolle am Flughafen Zürich pro Tag, wie haben es gesagt, 35.000 Pässe in der Herbstferienzeit, die ja die beliebteste Reisezeit des Jahres ist mittlerweile. Mhm. Sind sicher noch mehr. Und was ich spannend finde, ist, die erkennen das blitzschnell, wenn einer gefälscht ist.
2: Also ein Großteil der Fälschungen, mindestens Spezialistinnen und Spezialisten von uns, sehen das innerhalb von 10 Sekunden vor bloßem Auge. Aber wir haben selbstverständlich ganz viele technische Geräte, wo wir die Pässe untersuchen. Das ist das UV-Licht, das sind Infrarotlicht, das sind weitere Lichtquellen und technische Geräte.
1: Einer von diesen Reisepass-Spezialisten ist Dave Squindo. Er kommt zum Zug, wenn ein Verdacht um ist, dass ein Pass könnte gefälscht sein.
2: Wir haben hier am Flughafen Zürich so jährlich zwischen 350 und 400 Fälschungen. Also jeden Tag eine eigentlich.
0: Wahnsinn, oder? Mhm. Und die Fälschungen, die werden ja immer besser.
1: Ja, aber trotzdem sehen Dave und seine Kolleginnen und Kollegen die sofort.
2: Sie können bei weitem nicht an einen richtigen, modernen Pass an. Weil moderne Pässe, die wir heute haben, und das betrifft wirklich fast alle Länder auf der ganzen Welt, die werden eben auch immer sicherer. Also ist es für die Fälschung auch immer schwieriger, eine Fälschung herzustellen.
1: Ja, und wird jemand mit einer Fälschung verwünscht, gibt es ein Strafverfahren und die Reise ist ziemlich sicher fertig.
0: Ja, das definitiv. Schon krass, im Schnitt pro Tag jemand mit einem gefälschten Reisepass.
1: Ja, und von denen mit vergessenem Pass gibt es keine Statistik.

0: Tiffany Harris und Vertigo. Wir haben schon mal eine Empfehlung durchgegeben wegen dem Reisepass, falls ihr fliegen könnt. Aber, sag mal, in unseren Ferien, da sind wir nicht mit dem Flieger gegangen, sondern mit dem Auto. Ohne Klimaanlage und ohne Sicherheitsgurt hinten.
1: Ja, wer von euch ist als Kind ohne Gurte in die Sommerferien an die Adria gefahren?
2: Ich!
1: Ja, seit 1994 auf den Tag noch übrigens, muss man sich auch hinten angurten.
0: Und da ist zum Beispiel gerade das hier im Autoradio gelaufen, in der Schweizer Singlecharts.
1: Ja, und heute gurten wir sich auch hinten an, was natürlich wichtig und richtig ist. Aber früher, in den 80er oder den frühen 90er, völlig normal gewesen. Ungesichert auf dem Rückbank umeinander geflogen.
0: Ja, also wirklich, sind wir ehrlich. Die Rückbank von einem Auto war so eine Art rechtsfreier Raum auf vier Rädern gewesen. Also vorne anschnallen, hinten machen, was du willst.
1: Ich glaube sogar, dass so das Trampolin erfunden worden ist. Wir sind hüpfend mit 120 Stundenkilometern auf der Autobahn an Lastwagen vorbei donnert.
0: Auf der Rückbank von so einem Audi 80 oder einem Opel Monza sind die Kinder so quer übereinander gelegen. Irgendwo mit drinnen noch ein Hund. Ja. Und wer mir war, der hat sich einfach noch schnell auf die Tourtablage gelegt.
1: Ja, und heute piepst es schon, wenn man eine Einkaufstasche nicht angeschnallt hat. 1994 hingegen, gut, hinten. Wieso? Ich habe mich am Vordersitz fest.
0: Ja, Kinder von den 80er Jahren, die wissen, der wichtigste Airbag im Auto ist damals der linke Arm.

0: 1. Oktober 1994 hat man darüber diskutiert, dass man sich jetzt angoten auf dem Rücksitz vom Auto. Natürlich, Sicherheit geht vor, wir wissen das höchste Gut. Und wenn wir aber so weiter zurückschauen, 80er, 90er oder 70er, wie man da unterwegs ist im Auto, viele Ihre Erinnerungen von euch.
1: Wie haben wir überlebt, fragt man sich da. Der Andi schreibt zum Beispiel, ja, wenn der Daddy ein bisschen fester bremsen musste, ist alles zum Kofferraum rausgekommen. Tasche, Rucksack, Zelt.
0: Ja.
1: Und weiss noch, wo die Gurtenpflicht gekommen ist, der Experte bei der Fahrprüfung hat sich nicht wollen anschnallen, schreibt der Sammy.
0: Ach Gott, das ist ein Schirm, Thomas und Crossroads. Guten Morgen.
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0: Donnerstag, der 1. Oktober. Gut aufstehen mit SRF 3 und jetzt ein Update. Es ist 7:30 Uhr. Kurz noch richtet Manuela Bürgermeister.
1: Der Ständerat setzt die Hürde beim neuen Vertragspaket mit der EU höher. Er hat sich am Abend für ein Ständemehr ausgesprochen. Bei einer Volksabstimmung bräuchte es damit eine Mehrheit von Stimmvolk und Kantonen. Die Schweizer Gletscher haben erneut massiv Eis verloren. Insgesamt sei in diesem Sommer mehr als 5% des Eisvolumens geschmolzen. Das Schweizer Gletschermessnetz GLAMOS sagt, es sei der zweitstärkste Verlust seit Beginn der Messungen. Häusliche Gewalt soll in der Schweiz stärker bekämpft werden. Insbesondere will das Parlament Täter und Täterinnen besser beobachten und überwachen. Unter anderem soll es einheitliche Regeln für Prävention, Opferschutz und Strafverfolgung geben.
0: Der Fußball-Weltstar Cristiano Ronaldo reist Hals über Kopf ab aus dem portugiesischen Nazi-Camp. Felix Rengli.
2: 24 Stunden vor dem Spiel von Portugal zu Dänemark steigt Cristiano Ronaldo in seinen Privatjet und verlässt das Nazi-Camp der Portugiesen. Der Auslöser ist, dass der CR7 im letzten Spiel gegen Norwegen 90 Minuten auf der Bank musste schmoren und der Nazi-Trainer von Portugal nachher gesagt hat, wenn ich ihn nicht brauche, wird er nicht eingewechselt. Und das war offenbar zu viel Demütigung für Cristiano Ronaldo. Auf Instagram schreibt jetzt der CR7, es sei Zeit, Portugal und all seinen Teamkollegen viel Glück zu wünschen. Es tönt also ganz nach definitivem Abschied vom Cristiano Ronaldo. Nach 234 Länderspielen und 146 Goal und 3 Goal kurz vor Schluss, innerhalb 101 Sekunden, schiesst Lausanne im Eishockey gegen Genf. Die Wattländer sind bis in die 58. Minute 2:5 hinein, stellen noch 5:5 und gewinnen am Schluss 6:5 nach Penaltyschüssen.
0: Jürg Ackermann, es hat viele Wolken heute, aber zeitweise gibt es auch ein bisschen Sonne.
3: Ja, vor allem im Osten, also Rheintal, Graubünden, da gibt es bis in den Nachmittag noch ein paar sonnige Abschnitte. Sonst dominieren die Wolken, es gibt nur kurze sonnige Abschnitte. Zum Teil bringen die Wolken auch schon Regen. Das geht zu den westlichen Landesteilen am Vormittag. Und im Laufe vom Nachmittag und Abend breitet sich dann von Westen her die Regengüsse aus. Das bei Höchsttemperaturen von etwa 21 Grad.
0: 2:30 Uhr, die SRF Verkehrsinformation Karin Brehm. Und wir schauen nochmal an den Walensee.
4: Da hat es gerade zwei Pannenfahrzeuge in beide Richtungen eins. Darum ist in beide Richtungen nur eine Spur offen. Es staut Richtung Chur ab Niederurne bis Wesen und Richtung Zürich ab Murg bis zum Glattwaldtunnel. Dann haben es Zürich noch länger vor dem Gubristunnel Richtung St. Gallen ab Spreitenbach und ab Urdorf Nord und von Winterthur her ab Baltenswil bis Zürich Ost.
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0: Oh, wir haben diese Woche so gute Kandidatinnen und Kandidaten. Eine Jodlerin haben wir gehabt, Desiree, und gestern zwei Malerinnen.
7: Ja, zwei junge Malerinnen, Petra und Angelika, die 15 Punkte gemacht haben. Das Lustige an dieser Serie, übrigens Montag, Dienstag, Mittwoch, ist Montag 13 Punkte, Dienstag 14 Punkte, Mittwoch 15 Punkte.
0: Wer holt die 16 Punkte? Läutet jetzt an 0848 300 333.
7: Durchkommen, längt mal.
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0: Leonie und Don't Worry am 22 vor 8.
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0: Die künstliche Intelligenz macht immer wieder Schlagzeilen. Die KI nimmt uns Jobs weg, wird zum gefährlichen Hacker und macht sich immer mehr selbstständig. Und als wäre das alles noch nicht genug, isst uns jetzt die KI auch noch Chips weg. Pascal Lago von der SRF Wirtschaftsredaktion, guten Morgen.
2: Guten Morgen.
0: Also mit Chips meine ich natürlich nicht Bombenchips oder so, sondern Speicherchips.
2: Ja, die Speicherchips, die es überall drin hat, also die in unseren Handys oder Computer, die braucht auch die künstliche Intelligenz, damit sie läuft. Und zwar so viel von diesen Chips, dass sie jetzt weltweit knapp werden. Das spürt jetzt auch das Schweizer Unternehmen Logitech, wo Computermäuse, Tastaturen und auch Gaming-Zubehör herstellt. Und die Logitech-Chefin Taneke Faber sagt in einem Interview mit dem Wall Street Journal, dass die KI ihre Chips wegfrisst. Ein bisschen mit dem Augenzwinkern natürlich.
0: Aber trotzdem, wie ernst ist denn jetzt die Lage für Logitech und wo braucht das Schweizer Unternehmen überall die Chips?
2: Die Chips, die sind überall drin in der Hardware, die Logitech herstellt, also Computermäuse, Tastaturen oder Kameras. Und laut der Logitech-Chefin ist die Situation schon sehr angespannt. Sie sagt den ganzen Sommer durch die Welt gechattet, um noch irgendwo einen Deal aushandeln. Sie haben sogar teilweise um Chips gebettelt. Vor allem in Asien, wo die Chips hauptsächlich hergestellt werden. Und die Chips, die werden ja auch immer teurer, weil sie so knapp sind.
0: Oh, und jetzt tut Logitech die Preiserhöhung weitergeben? Also werden Computermäuse und Tastaturen teurer?
2: Ja, also die Logitech-Chefin sagt zwar nicht, wie viel teurer dass sie werden, nur, dass vor allem die neuesten Produkte wahrscheinlich betroffen sein werden, also die neuesten Versionen von der Gaming-Müsse zum Beispiel. Was man aber auch wissen muss, Logitech profitiert auch von künstlicher Intelligenz, einfach an einem anderen Ort. Es gibt immer mehr Leute, die mit KI nicht nur texten, sondern auch reden. Und für das braucht es Mikrofon. Und so ein Mikrofon hat auch Logitech im Sortiment. Und die Chefin sagt, dass sie mit dem Unternehmen jetzt die Augen und die Ohren von KI werden.
0: Also Logitech profitiert also auch von KI. Für uns Konsumenten werden aber die Computermäuse teurer. Wer profitiert denn von diesen starken Chips, von dieser starken Chips-Nachfrage? Was sind das für Unternehmen, die diese Chips machen?
2: Also es sind vor allem zwei, die ganz stark sind. Und das sind Unternehmen aus Südkorea, Samsung Electronics und SK Hynix. Und gerade heute übrigens hat Südkorea als Land sogar einen Exportrekord kommuniziert. Also Südkorea hat allein im September Waren im Wert von 120 Milliarden US-Dollar exportiert. Ein Wachstum von beeindruckenden 83%. Und das vor allem dank diesen Speicherchip-Unternehmen. Also die Speicherchips, die machen schon die Hälfte von allen Exporten aus Südkorea. 60 Milliarden US-Dollar allein im September. All die Unternehmen profitieren, weil eben all die Chips wollen. Also nicht nur für Handys oder Computermäuse, sondern eben auch künstliche Intelligenz. Es ist ein bisschen wie die Hause vor dem Fernsehen, wenn Familienmitglieder sich um Bombchips streiten.
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0: Bruce Springsteen und Glory Days am 11.08. Guten Morgen, in dieser Zeit, wo ein Haufen am Reisen sind, Ferienzeit, vielleicht irgendwann ins Ausland. Die Kandidatin, die wir jetzt hören, die ist jetzt einmal gerade gern hier in der Schweiz.
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0: Guten Morgen, Petra Gradenegger in Wiel, St. Gallen.
3: Guten Morgen.
0: Du bist mit der Familie 7 Jahre im Ausland gewesen, die letzten 4 Jahre in Indien. Und wie lange bist du jetzt zurück in der Schweiz?
3: Seit 2 Monaten sind wir zurück in Wiel.
0: Puh. Und da bist du im Moment natürlich auch mit Kindern und so viel organisieren, mit Schulen und so. Wie läuft das?
3: Ja, das läuft eigentlich recht gut. Und auch, dass wir im Ausland auch immer Schweizerdeutsch geschwätzt sind, ist sicher die Sprache nicht so das Problem, ist, wo wir zurück in der Schweiz sind.
0: Was ist so das, was du merkst? Da muss man sich jetzt gerade wieder ein bisschen dran gewöhnen.
3: Ja, so ein bisschen der Rhythmus, der Alltag pünktlich sein, das ist in Indien nicht ganz so gewesen, wie jetzt hier in der Schweiz.
4: Okay, ja, das glaube ich.
0: Und das Lustige ist ja, Markus, hast du gerade noch mit der Petra geredet, dass die immer das ABC gespielt hat?
4: Ja, wir haben immer am Mittagszeit rum, oder? Von der Zeitverschiebung her etwa.
3: Genau, ja, wir sind einmal am Kochen oder schon am Essen und haben im ABC SRF 3 gespielt im Ausland. Und haben gedacht, ja, wenn wir dann in der Schweiz sind, dann probieren wir mal anzuläuten. Und jetzt sind wir gleich zurückgekommen.
0: Schön, dass es jetzt schon klappt, Petra. Super.
3: Genau.
0: Marco, mit was für einem Buchstaben spielt sie denn?
4: Wir spielen mit dem Buchstaben E wie 1. Oktober.
3: Sehr gut.
0: Okay, du weißt natürlich, wie es läuft. 45 Sekunden hast du Zeit, um auf 12 Richtige zu kommen. Wenn du etwas nicht weißt, ganz wichtig im Radio, schnell wieder sagen, um Zeit zu sparen. Und deine Zeit, Petra, startet jetzt. Mami und Papi.
3: Ältere.
0: Ein diebischer Vogel.
3: Älteren.
0: Ein wertvoller Stein.
3: Edelstein.
0: Ein Wasservogel.
3: Enten.
0: Etwas ausprobieren.
3: Experiment. Tieren.
0: Ein Frauenname.
3: Edith.
0: Mönch, Jungfrau und?
3: Eigung.
0: Ein kurzer Kaffee.
3: Espresso.
0: Ein Velo mit Strom.
3: Elektrobike.
0: Ein Spezialist.
3: Experte.
0: Ruhm und?
3: Witter.
0: Ein graues Tier.
3: Esel.
0: Nochmal ein graues Tier.
3: Elefant.
0: Elefant. Batterien liefern.
3: Witter.
0: An etwas zurückdenken.
3: Erinnern.
0: Eine Kletterpflanze.
3: Efeu.
0: Rüebli und?
4: Erbsli.
0: War das noch gewesen?
4: Weiss nicht, Rüebli und Erbsli. Ja, vielleicht schon auf dem indischen Speiseplan irgendwo in einem feinen Curry oder so. Vielleicht
3: genau.
4: Nicht klassisch aus der Büchse wie bei uns.
0: Aus der Büchse, genau.
4: Ja, oh, ja. Ich liebe indisches Essen, abgesehen davon. Wir gehen schon durch. Das hat ja super, super gestartet und schlussendlich dann auch recht gut rausgekommen, glaube ich. Raum und Air haben wir noch gesucht. Und Batterie liefert Energie. Aber da hast du genug gehabt von dieser Energie. Absolut. Du hast 14 Punkte gemacht.
0: So gut. Petra, das ist eine super Leistung. Wir gratulieren dir herzlich. Und du bekommst natürlich ein goldiges Gewinnerinnenzertifikat, um den Kindern zu zeigen und so. Und einen Gutschein für eine Urdinkelbäckerei und ein gutes Rezeptbuch im Wert von 100 Franken.
3: Wow, das freut mich sehr. Danke vielmals.
0: Liebe Grüße auf Wiel. Schönen Tag.
3: Danke vielmals. Danke.
1: Tschüss. 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

0: Jetzt ist er schon fertig, der Coldplay-Song, zusammen mit der BTS My Universe. Hätte er zurück noch ein bisschen länger können gehen?
1: Absolut. Was ist los?
0: Was ist los?
1: Gib mir noch ein Gink.
0: Also, komm.

0: Coldplay und My Universe. Nächste Stunde gehen wir auf Budapest, bei den George Ezra. Und jetzt gehen wir zuerst in die Schweiz und in die Welt. Zeit fürs Update, das ist SRF 3.
1: Die Nachrichten von SRF um 8 mit Manuela Burgermeister. Ein verheerendes Jahr für die Gletscher. Mehr als 5% des Eisvolumens in den Schweizer Alpen sind

0: Das Schweizer Gletschermessnetz Glamis. Unter dem Strich sei es nach dem Rekordjahr 2022 der zweitgrößte Eisverlust seit Beginn der Messungen. Diese gehen zum Teil rund 140 Jahre zurück. Der verbleibende Schnee aus dem Winter und Frühling habe die Gletscher während der Hitzewellen zwischen Mai und September nicht schützen können. Zum Teil sei er bereits im Juni geschmolzen gewesen. Zudem sei die 0-Grad-Grenze an 76 Tagen über 4000 Metern gelegen. Das sei Rekord und mehr als doppelt so viel wie im langjährigen Mittel. Von den großen Gletschern haben diesen Sommer unter anderem der Alalin-Gletscher, der große Aletsch-Gletscher und der Rhone-Gletscher viel Eis verloren. Bei ihnen war die sogenannte Massenbilanz 2026 so negativ wie in keinem anderen Jahr seit Beginn der jeweiligen Messreihen. Insgesamt ist in den letzten 5 Jahren fast ein Fünftel des gesamten Gletschereises in den Schweizer Alpen verschwunden.
1: Ein 3D-Modell, das zeigt, wie stark das Gletschereis in der Schweiz in den letzten 5 Jahren geschmolzen ist, gibt es online zu sehen auf der SRF News App. Der Ständerat setzt die Hürde beim neuen Vertragspaket mit der EU höher. Er hat sich am Abend für ein Ständemehr ausgesprochen. Bei der Volksabstimmung bräuchte es damit eine Mehrheit von Stimmvolk und Kantonen. Die Debatte war lang, auch weil der Ständerat gleich mehrere Varianten diskutiert hat, wie sich eine Abstimmung mit Ständemehr umsetzen ließe. Bundeshausredaktorin Ruth Wittwer.
2: Weil die Verträge mit der EU so bedeutend seien, verankerte der Ständerat das doppelte Mehr von Volk und Kantonen in der Vorlage. Mit der Variante 1 kann von Fall zu Fall entschieden werden, ob die Abstimmung das doppelte Mehr braucht. Die zweite Variante sieht auch ein doppeltes Mehr vor. Das Ja von Volk und Kantonen soll mit einer Änderung der Bundesverfassung abgesichert werden. Gegen das doppelte Mehr hatten sich vor allem die linken Ratsmitglieder und einige Ständeräte aus Mitte- und FDP-Fraktion gewährt. Auch der Bundesrat hielt das nicht für nötig. Die Gegenargumente überzeugten die Ratsmehrheit jedoch nicht. Der Ständerat schreibt nun für das Vertragspaket das doppelte Mehr vor, in 2 Varianten. Der Nationalrat wird sich als nächstes mit den Vorschlägen befassen. Klar ist, mit dem doppelten Mehr steigt die Hürde für ein Ja an der Urne. Die Zustimmung der Mehrheit der Kantone ist keineswegs sicher.
1: Einsamkeit im Alter ist in der Schweiz weit verbreitet. Eine neue Studie von Prosenectute zeigt, dass sich mehr als ein Drittel der über 60-Jährigen in der Schweiz einsam fühlt. Das sind etwa 800.000 Menschen. Je älter die Menschen sind, desto verbreiteter ist das Problem mit der Einsamkeit. Und dieses Einsamkeitsgefühl hat Folgen, beschreibt Prosenectute-Sprecher Peter Buri-Vollert.
3: Ich gehe nicht mehr raus, ich habe Mühe, mich sozial zu integrieren. Ich bin vielleicht depressiv verstimmt oder sogar falle in eine Depression, bewege mich zu wenig, esse vielleicht falsch oder zu wenig oder unausgewogen. Das heißt, ich bin anfälliger auf viele Erkrankungen.
1: Umso wichtiger sei es, Gegensteuer zu geben. Prosenectute empfiehlt älteren Personen, sich beispielsweise freiwillig irgendwo zu engagieren, um wieder in Kontakt mit anderen Menschen zu kommen. Helfen könnten auch Kursbesuche oder Kontakte in der Nachbarschaft. Noch ein Resultat von der Schweizer Eishockeymeisterschaft. Lausanne hat gegen Genf Servette gewonnen mit 6:5 nach Penaltyschießen. Die Börsendaten von SIX, der Dow Jones Index in New York, hat 0,9% verloren. Der Nikkei Index in Tokio steigt um 3,2%. Der Euro wird zu 94,69 Rappen gehandelt, der Dollar zu 83,63 Rappen. Das waren Nachrichten von Radio SRF. Verantwortlich Lukas Siegfried.
4: Jörg Ackermann, wo ist es gerade am Regnen?
5: Gerade so ein bisschen im zentralen Mittelland mit der ersten Front, die da schon reingezogen ist, ist es so ein bisschen im Westen schon nass geworden. So vom Aretal über den Raum Bern bis ins Solothurn und Aargau im Mittelland. Aber das verkehrt immer mehr, dann trocknet es mehr und mehr ab. Im Osten scheint sogar noch zum Teil die Sonne, bevor sich dann am Nachmittag und Abend verbreitet Regengüsse ausbreitet. Auf der Alpen Nordseite, das bei Höchstwert von etwa 21 Grad.
4: 5:08 SRF Verkehrsinfo mit der Karin Brehm und viel Geduld braucht man heute Morgen am Walensee.
6: Aber jetzt besser, weil alle Spuren sind wieder offen. Stauen, das tut es aber noch Richtung Chur ab Niederurne bis Wiesen. Dann staut es Zürich auf dem Nordring Richtung St. Gallen ab Dietikon, darum auch auf dem Westring ab Burdorf Nord, von Winterthur her ab Baltenswil bis Zürich Ost und in der

0: Region Biel auf der A16 Richtung Biel ab Sansbon.
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3: Schönen Morgen, wir hoffen, dass ihr gut reinkommt in diesem Monat Oktober.
4: Das ist wettermässig
3: schon mal ein bisschen anders.
4: Ja. Ist. Was hast du geschrieben auf srf.ch unter Meteo?
5: Neuer Monat, neues Wetter.
4: Ja, stimmt man sagen. Ja.
3: Immerhin, auf das ist gerade mal verlassen.
4: Du kannst es ja kurz.
5: Ich könnte es nächstes Mal so machen.

0: Martin Garrix und U2 und Fireflies, 13 ab 8, schönen Donnerstagmorgen und guten Start in den 1. Oktober, zum Teil mitten in der Herbstferien oder auch kurz davor. Natürlich ziehen es so viele Leute in die Ferien.
1: Erste beliebteste Reisezeit vom Jahr mittlerweile. Da siehst du am Flughafen wieder die verschiedensten Pässe.
0: Oh, da macht Marco gerne so ein Spiel. Mhm. Oder du probierst dann so zu verraten, was für ein Pass das jetzt ist, wo die Person gerade so rauszückt.
1: Gar nicht so einfach übrigens. Erstens sind sie gut angeschrieben und zweitens haben wir das Gefühl, leuchtend rot, das ist doch die Schweiz. Es gibt auch noch ganz andere Länder mit rotem Pass, wie zum Beispiel Singapur.
0: Die Farbe, etwas, was einen Pass ausmacht, gibt aber auch andere Merkmale, die auffallen.
1: Schauen wir heute drauf, zusammen mit dem Dave Squindo. Er ist Ausweisspezialist am Flughafen Zürich. Hat fast alle Pässe der Welt schon mal in der Hand gehabt. Auch solche, die gar noch nicht im Umlauf sind.
2: Der neue Pass von Kirgisistan, den haben wir jetzt erst gerade bekommen als Muster zum Anschauen. Und das ist also wirklich der absolute Top-Pass, wie er gestaltet ist, was für Sicherheitselemente er hat und wie er vor allem eben auch im UV-Licht, wenn es so schön leuchtet unter dem UV-Licht, man kennt das von der Disco her quasi, der sieht wirklich wunderbar aus.
0: Also der Pass von Kirgistan, der ist gerade top. Also wir halten Ausschau das nächste Mal dann am Flughafen nach so einem Pass.
1: Ja, ist ausser der Königsblau mit goldigen Kreis und die Seiten sind bei dem sehr speziell.
2: Dann hat der kirgisische Pass als Spezialität noch ein Daumenkino. Das Daumenkino ist, wenn man so durchblättert, hat er ein Ross drauf, das dann durch die Seiten durchgaloppiert. Und das sieht schon wirklich cool aus.
0: Ja, man hört, dass Dave Squinto der freut sich, wenn er zum ersten Mal so einen Pass von Kirgistan kontrollieren kann.
1: Ja, die Länder betreiben den Aufwand, dass ihre Pass speziell aussehen, ja nicht ohne Grund.
2: Der erste Grund ist sicher mal einfach die Sicherheit. Je aufwendiger der Pass gestaltet ist, desto schwieriger ist es zu fälschen. Das andere ist, und Pass ist natürlich eine Visitenkarte von jedem Land. Und weil es eine Visitenkarte ist, will man natürlich sein eigenes Land so gut wie möglich darstellen.
1: Ja, das klingt immer noch, auch wenn bei den Reisepässen immer mehr vereinheitlicht worden ist. Wie zum Beispiel die Grösse. Und, das habe ich jetzt auch nicht gewusst, es müssen alle Texte auf dem Pass auf Englisch sein.

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0: starker Song am Donnerstagmorgen, Nothing But Thieves und Sorry. Und jetzt sind es 8:30 Uhr, kurz noch rechnen mit dem Manuela Bürgermeister.
1: Die Schweizer Gletscher haben erneut massiv Eis verloren. Insgesamt sei in diesem Sommer mehr als 5% des Eisvolumens geschmolzen. Das Schweizer Gletschermessnetz GLAMOS sagt, es sei der zweitstärkste Verlust seit Beginn der Messungen. Einsamkeit im Alter ist in der Schweiz weit verbreitet. Eine neue Studie von Pro Senectute zeigt, dass sich mehr als ein Drittel der über 60-Jährigen in der Schweiz einsam fühlt. Das sind etwa 800.000 Menschen. US-Verteidigungsminister Pete Hegseth hat ein Projekt angekündigt, das die Zukunft der Kriegsführung erforschen soll. Dabei geht es unter anderem um den Einsatz von Waffensystemen und künstlicher Intelligenz. Am Projekt mitarbeiten soll auch Tech-Milliardär Elon Musk.
0: Der Lionel Messi und der Cristiano Ronaldo sind die grossen Figuren im Weltfußball seit über 20 Jahren und jetzt sind ihre internationale Karriere in der gleichen Woche fertig, Felix Engli.
2: Im Fall von Lionel Messi ist das schon lange klar, dass er am nächsten Dienstag sein Abschiedsspiel mit Argentinien bestreitet. Die 85'000 Tickets für die Partie zu Buenos Aires sind in wenigen Minuten ausverkauft gewesen. Am Cristiano sein Abgang ist aber nicht so stilvoll, sondern eine Flucht mit dem Privatjet. Er hat sich mit dem portugiesischen Nazi-Trainer gezofft, weil der ihn im Spiel gegen Norwegen 90 Minuten auf der Bank hat schmoren und wo sich angedeutet hat, dass er gegen Dänemark wieder nicht wird spielen, ist der Cristiano Ronaldo weniger als 24 Stunden vor dem Match Hals über Kopf aus dem portugiesischen Nazi-Camp abgereist.
0: Wie stehen wir so im Regen, Jörg Ackermann?
3: Ja, der Tagtour wird es nicht überall nass. Dort, wo es gerade aktuell am Regen ist, das ist ein bisschen Raum Bern, Raum Aargau, Solothurn, lässt es bald einmal nach. Dann gibt es längere trockene Phasen, bevor sich am Nachmittag und Abend dann Regengüsse ausbreitet, was zum Teil auch kräftiger Regen bringt. Dazu dominieren viele Wolken, das bei Höchsttemperaturen um 21 Grad.
0: 2:30 Grad SRF Verkehrsinfo mit der Karin Brehm und du schaust schon wieder an den Walensee.
4: Da ist ein Unfall passiert Richtung Chur, gerade eingangs Kerenzer Bergtunnel. Darum ist die Autobahn abwesend gesperrt und es staut ab Bilten. Stau tut es einem St. Galler Rheintal Richtung Sargans zwischen St. Mald und Haag. Zürich auf dem Nordring Richtung St. Gallen ab Dietike, darum auf dem Westring ab Burdorf Nord und von Winterthur her ab Baltenswil bis Zürich Ost.
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0: Guten Morgen miteinander, mal schnell durchzählen. Sind denn alle da?
7: Eins, zwei,
0: drei. Ja, Mann.
7: Sechs.
0: Haben, glaube ich, alle, hä?
7: Nein.
0: Der Sean fehlt.
7: Wo ist der Sean? Ah, der ist Sean im Kino.
0: Ah, der ist Sean im Kino, logischerweise. Heute läuft er an, Sean, das Schaf. Ja. Ist wieder im Kino und wir stellen euch vor, den Film zusammen mit unserem Filmemensch und dem Hirt von der guten Film, Menno Reins.
7: Spuk im Kürbisfeld.

0: der Stress und Linda Ellis zusammen. Schönes Duett mit You am 17. von 9. Wir lieben Film und ihr auch. Und am Donnerstag speziell kommen dann die Filme auch in die Schweizer Kinos. Nicht nur am Zürich Filmfestival, dort, wo die Filme gezeigt werden. Und ganz ein Film, ohne dass etwas geredet wird, das funktioniert bestens. Kennt ihr die Melodie, oder? Steckt gerade an. Geht um Schande Schaf. Serie und eben auch einen Film produziert von den mit den Knettfiguren, die Marco gerne würde machen.
1: Ja, das wäre ich gerne. Ein bisschen umknetten finde ich mega gut. Und ich bin immer sehr beeindruckt ab solchen Filmen.
0: Unglaublich.
1: Und ich hoffe, dass das immer noch alles von Hand gemacht ist.
2: Das ist so, das ist so. Und jetzt auf dem Zürich Filmfestival gab es sogar einen Kurs für Erwachsene, wo man hätte mit Sean dem Schaf kleine Filmchen herstellen können.
1: Weil ich habe...
0: So Stop-Motion-mäßig.
2: Genau.
1: Zürich Filmfestival war vor Jahren und dann war die Premiere von einem anderen Sean der Schaf-Film. Jetzt kommt es mir gerade in den Sinn. Und ich habe die Figürchen dürfen in die Hand nehmen. Die sind mega cool.
2: Wow.
0: Ja, eben. Noch eins. Schön bist du da. Sean der Schaf, natürlich bekannt aus dem Kinderprogramm.
2: Das ist so. Es geht ja letztendlich um Sean, eine Herde Schafe. Dann ist da noch der Hund Bitzer und der etwas trottelige Farmer. Und hier jetzt in dem dritten Spielfilm ist kurz vor Halloween und die Schafe haben heimlich ein Kürbisfeld angelegt. Aber da kommt der trottelige Farmer und zerstört alles. Und das hört sich so an. Ja, da sind die Kürbisse kaputt und vielleicht sollte man kurz noch einwerfen, bei Sean das Schaf wird immer nicht geredet, also da geht es eigentlich die ganze Zeit so, vielleicht hört man mal so ein Mäh, aber das ist es dann auch und
0: Mäh brauchst du nicht
2: und auf jeden Fall will dann Sean wieder die Kürbisse, will schnell wieder neue Kürbisse haben und wird so eine Art verrückter Wissenschaftler und ist dann auch erfolgreich, leider zu erfolgreich, weil die Kürbisse werden so groß wie eine Scheune und auf einmal rennt auch noch ein haariges Monster über die Farm.
3: Aufgewacht, ihr Schafmützen.
0: Sean der Schaf, Spuk im Kürbisfeld, ist der dritte Film eben mit dem Sean der Schaf. Die Animationsfilme die sind ein bisschen anders als die von Disney und Co., logischerweise.
2: Genau, auf vielen Ebenen. A, es ist halt britisch irgendwie. Die Firma, die heißt Artward Animations, irgendwie, die hat auch diese Oscar-prämierten Filme von Wallace und Gromit gemacht. Mhm. Das legendäre Musikvideo Sledgehammer von Peter Gabriel ist auch von denen. Die Firma feiert dieses Jahr auch ihr 50. Und anders als irgendwie Disney sind das halt nicht diese perfekten computeranimierten Filme. Hier wird halt, wir haben es ja eben schon gesagt, mit Knetfiguren gearbeitet, Stop-Motion. Und bei Lebensmitteln sagt man ja immer so, hausgemacht, das ist Qualität. Und hier bedeutet es letztendlich handgemachtes Qualität.
0: Bei Stop-Motion extrem aufwendig, wir haben schon gesagt, da brauchst du extrem Geduld und viel Zeit beim Produzieren.
2: Ja, absolut. Um sozusagen diese Bewegung herzustellen, musst du ja immer die Figur nehmen, du machst ein Foto, du schiebst sie ein Stück, machst noch irgendwie ein Foto und schiebst es wieder und machst noch ein Foto. Und das machst du ewig. Am Ende hast du vielleicht eines Drehtages so ein paar Sekunden Film, mehr nicht. Und du musst natürlich auch total planen. Und es ist ja auch so kleinteilig, wenn zum Beispiel die Schafe auch den Mund mal bewegen oder so.
1: Und was sagen jetzt denn aber die Schafe? Du hast schon gesagt, die machen den...
2: Mäh!
0: Enno, schau das Schaf, Spuk im Kürbisfeld. Hast du Spass gehabt oder bist du beim Schöfli-Zählen eingeschlafen?
2: Nein, ich hatte wirklich meinen Spaß. Es ist lustig, es ist niedlich, es ist kleinteilig. So Horrorklassiker wie Psycho werden kindgerecht zitiert. Mhm. Die lustigste Szene ist, als irgendwann eine Tierärztin auftaucht und die Tiere sich alle verstecken, weil sie grundsätzlich keinen Bock auf Untersuchungen haben. Aber hey, und natürlich geht das fürchterlich schief. Und du hast es ja, und das Ganze ist letztendlich so eine Vorbereitung für die ganze Familie für Halloween. Ja. Und das wird auch im Trailer so gesagt.
3: Aufgewacht, ihr Schafmützen. Es ist Halloween.
0: Sean der Schaf, Spuk im Kürbisfeld ab heute in den Kinos und läuft eben am Zürich Filmfestival. Enno, danke schön vielmals.
2: Ein tiefes Vergnügen.

0: Maroon 5 und Animals am 6 von 9 Grad schon müssen unser SRF-Teilhörer der Roman Wies aus Hankart.
1: Danke. Aus Wieland, genau.
0: Er war heute Morgen blitzschnell wach.
1: Ich glaube, er hat uns gebraucht als Radiowecker, der hat das Handy für ihn genommen und ein bisschen umgedrückt und hat dann im richtigen Augenblick uns ein WhatsApp geschickt.
0: Genau, das würde gerne mit dabei sein beim Focus Live mit der Grissari Gotzi. Wir haben gesagt, also wenn der dort dabei können sein, was würdet ihr sie dann fragen? Und er hat die Frage parat.
2: Ja, Grissari Gotzi ist ja unglaublich mit ihrem sympathischen italienischen Dialekt. Und ich habe mir echt überlegt, wäre sie auch so erfolgreich, wenn sie jetzt zum Beispiel in St. Gallen, Basler, ich werde niemandem zu nahe treten, und vielleicht einen anderen Dialekt hätte als der Italiani
0: da, was ich hier versprühe. Das ist ja cool. Also Frage nicht nur vom Stefan Büsser im Focus Live an Sie, sondern auch von euch und dem.
1: Ist sowieso mega cool. Also da kann man noch Fotos machen. Man kann noch schnell schwätzen mit der Christa Rigozzi. Focus Live ist grossartig. Wir haben noch einmal zwei Tickets für Kurzentschluss. Nein, ist am 16. Oktober, oder?
0: Durch die Zeit, genau. Ja, ja. Am Freitag, morgen in zwei Wochen. Also wenn ihr dabei seid, Focus Live jetzt melden auf 079 308 33 33.

0: absolute Kultnummer aus Manchester. Oasis, Go Let It Out. Guten Morgen mit SRF 3.
1: Die Nachrichten von SRF um 9 mit Manuela Burgermeister. Dieses Jahr hat deutlich zum Gletscherschwund beigetragen. In den letzten fünf Jahren ist fast ein Fünftel des Gletschereises aus den Schweizer Alpen verschwunden. Und Einsamkeit hat zahlreiche Auswirkungen. Ein Drittel der über 60-Jährigen in der Schweiz fühlt sich allein. Das Wetter, es ist wechselnd bewölkt. Am Nachmittag und Abend kann es regnen, bei rund 21 Grad. Der vergangene Hitzesommer hat den Schweizer Gletschern stark zugesetzt. Insgesamt ist über 5% des Eisvolumens weggeschmolzen. Auf einigen Gletscherzungen hat sich das Eis über den Sommer um bis zu 10 Meter reduziert. Lukas Siegfried.
2: Das Jahr sei verheerend.

0: Gletschern haben diesen Sommer unter anderem der Alalin-Gletscher, der große Aletsch-Gletscher und der Rhone-Gletscher viel Eis verloren. Bei ihnen war die sogenannte Massenbilanz 2026 so negativ wie in keinem anderen Jahr seit Beginn der jeweiligen Messreihen. Insgesamt ist in den letzten 5 Jahren fast ein Fünftel des gesamten Gletschereises in den Schweizer Alpen verschwunden.
1: Ein 3D-Modell, das zeigt, wie stark das Gletschereis in der Schweiz in den letzten 5 Jahren geschmolzen ist, gibt es online zu sehen auf der SRF News App. Der Nationalrat will in den nächsten 3 Jahren mehrere internationale Sportanlässe unterstützen, die in der Schweiz stattfinden. Insgesamt bis zu 8,2 Millionen Franken soll der Bund zur Verfügung stellen. Das Geld soll an 7 Sportanlässe gehen in den Jahren 2027 bis 2029. Darunter die Eiskunstlauf-Europameisterschaft in Lausanne, die Ruder-WM in Luzern oder die Handball-Europameisterschaft der Männer in Zürich. 3 Millionen Franken des Gesamtbetrags sind für sogenannte Sportfördermaßnahmen vorgesehen, also dass die Sportarten, um die es bei den Anlässen geht, in der Schweiz auch langfristig gefördert werden. Als nächstes entscheidet der Ständerat über die Unterstützung für die Sportanlässe. Einsamkeit im Alter ist in der Schweiz weit verbreitet. Eine neue Studie von ProSenectute zeigt, dass sich mehr als ein Drittel der über 60-Jährigen in der Schweiz einsam fühlt. Das sind etwa 800.000 Menschen. Je älter die Menschen sind, desto verbreiteter ist das Problem mit der Einsamkeit. Und dieses Einsamkeitsgefühl hat Folgen, beschreibt ProSenectute-Sprecher Peter Buri-Vollert.
2: Ich gehe nicht mehr raus, ich habe Mühe, mich sozial zu integrieren. Ich bin vielleicht depressiv verstimmt oder sogar falle in eine Depression, bewege mich zu wenig, esse vielleicht falsch oder zu wenig oder unausgewogen. Das heißt, ich bin anfälliger auf viele Erkrankungen.
1: Umso wichtiger sei es, Gegensteuer zu geben. ProSenectute empfiehlt älteren Personen, sich beispielsweise freiwillig irgendwo zu engagieren, um wieder in Kontakt mit anderen Menschen zu kommen. Helfen könnten auch Kursbesuche oder Kontakte in der Nachbarschaft. Zu 2 kurzen Meldungen aus den USA. Verteidigungsminister Pete Hegseth hat ein Projekt angekündigt, das die Zukunft der Kriegsführung erforschen soll. Dabei geht es unter anderem um den Einsatz von Waffensystemen und künstlicher Intelligenz, die Aufgaben ohne direkten menschlichen Eingriff ausführen könnten, auch Angriffe. Am Projekt mitarbeiten soll auch Tech-Milliardär Elon Musk. Im Bundesstaat Tennessee ist die Hinrichtung einer Frau abgebrochen worden. Trotz 2 Giftspritzen habe sie weiter geatmet. Nun sei sie in ein Spital gebracht worden, sagen ihre Anwälte. Die heute 50-jährige Frau war vor 30 Jahren wegen Mordes zum Tod verurteilt worden. Zu den Devisenkursen, geliefert von SIX. Der Euro wird zu 94,74 Rappen gehandelt, der Dollar zu 83,72 Rappen. Das Wetter heute ist es wechselnd bewölkt. Im Osten ist es zunächst trocken und freundlich. Am Nachmittag und Abend ziehen Regengüsse von West nach Ost. Auf der Alpensüdseite bleibt es mehrheitlich trocken. Es gibt um 21 Grad. Das waren Nachrichten von Radio SRF. Verantwortlich Lukas Siegfried.
3: 5 ab 9 SRF Verkehrsinfo mit der Karin Brehm und immer noch A3 Walensee, wo es Geduld braucht heute Morgen.
4: Ja, und da ist die rechte Spur im Kerenzenbergtunnel wieder offen Richtung Chur. Stauen tut es aber noch. Ab Niederurnen brauchen wir rund 3/4 Stunde länger. Länger haben wir auch noch im St. Galler Rheintal Richtung Sargans zwischen Sennwald und Haag und Zürich auf dem Westring Richtung Kubristunnel ab Urdorf Nord.
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3: Grosser Song, schon gleich. Braucht so eine starke Nummer. Und auch einen starken Kaffee. Heute am Welttag vom Kaffee übrigens. Zur Pause.
6: Ist das der Wink mit dem Zaunpfahl?
3: Du hast es erkannt, lieber Marco. Aber komm, wir gehen zusammen einen Kaffee holen.
6: Ich gehe Kevin James.

0: was für ein Klassiker, Tears for Fears. Und schaut am 14. ab 9. Guten Morgen. Es ist viel los in diesen Tagen an der Schweizer Flughafen. Herbstferien sind die beliebteste Reisezeit vom Jahr mittlerweile.
1: Ja, das sind die Leute, die dort arbeiten, natürlich gefordert, auch die, die genau hinschauen müssen.
2: Unsere Mitarbeitenden an der Front, die schauen die Grenzkontrolle ungefähr 35'000 Pässe im Durchschnitt pro Tag an. Gerade die Ausweise, die speziell auffällig sind oder vielleicht auch könnten gefälscht sein, die könnten zu mir zur genaueren Untersuchung.
1: Ihn haben wir schon kennengelernt am Morgen. Der Dave Squindo, Ausweisspezialist am Flughafen Zürich. Er und seine Arbeitskolleginnen und Kollegen erkennen im Schnitt in 10 Sekunden, ob ein Pass echt ist oder gefälscht.
0: Bei ihrer täglichen Arbeit gibt es Pässe, die häufiger sind. Die Schweizer Pass, die könnt ihr wahrscheinlich ohne, also der Schweizer Pass könnt ihr ohne Vorlage 1:1 zeichnen.
1: Ja, sie haben darum amix natürlich mehr Freude, wenn sie seltene Pässe in die Hände bekommen. Dann wird in der Kaffeepause auch darüber diskutiert natürlich.
2: Genau, vor allem wenn man so eine Spezialität, die sehr selten auftaucht, tut man sich natürlich austauschen. Erstens, dass man den gesehen hat und zweitens natürlich, was der für so spezielle Features hat, wie der aussieht, was er für Sicherheitsmerkmal hat. Das ist unser Beruf und wir lieben den Beruf und tun das auch gerne austauschen.
1: Ja, Vatikan oder Vanuatu sind so Länder, die extrem selten sind. Seltene Pässe ist zum Beispiel auch der von Philipp Geber. Weil meistens muss er verreisen, liegt dann noch daheim.
0: Wie viele Pässe werden in Zürich im Schnitt pro Tag kontrolliert, hat er gesagt? 35'000.
1: Ja, und da erlebst du natürlich definitiv einiges.
2: Wir haben einerseits kriminelle Leute, die ihre Identität wächtern, verschleiern. Wir haben aber andererseits auch Leute, die nicht könnten in die Schweiz einreisen könnten, weil sie halt einfach keinen Pass haben oder kein Visum haben und darum irgendeinen gefälschten Pass vorweisen. Das ist dann die tragische Angelegenheit, weil die können dann trotzdem nicht einreisen.
1: Ja, sagt der Dave Squin, der Ausweisspezialist am Flughafen Zürich. Der Pass, ja, das Dokument, das bei den Flugpassagieren am meisten Stress auslöst. Oh, Hanne, wo hast du noch mal geschaut? Also selbst ich Ich bin ja sehr eine ruhige Person, aber auch ich schaue alle 10 Sekunden gefühlt, wo ist mein Pass.
0: Ja, sonst passt es dann gar nicht
1: mehr. Ja, das ist so.

0: Sabrina Carpenter und Manchild. Herbstzeit, Ferienzeit. Viele sind bereits schon in der Ferien. Viele Kantone haben Herbstferien. Und viele von euch freuen sich vielleicht bereits schon. Das Große ist die Zeit, haben wir heute Morgen einmal gesagt, wo am meisten gereist wird. Ja, oder?
1: Darum haben wir es halt von diesen verschiedenen Reisepässen. Vor allem, wenn man mit dem Flüger geht.
0: Eine Schlange stehen am Flughafen. Logischerweise genug Zeit einberechnen. Aber wenn wir mal so vergleichen wie wir selber im Ferien gegangen sind, da sind wir nicht mit dem Flieger gegangen, sondern mit dem Auto. Ohne Klimaanlage und ohne Sicherheitsgurte. Hinten.
1: Ja, wer von euch ist als Kind noch ohne Sicherheitsgurte hinten in der Sommerferien gewesen, respektive in der Sommerferien an die Adria gefahren?
2: Ich!
1: Ja, seit 1994, auf den Tag genau, vor 32 Jahren, muss man sich auch hinten angurten, was natürlich wichtig und richtig ist. Aber früher, in den 80er oder den frühen 90er, völlig normal gewesen, ungesichert auf dem Rückbank umeinander fliegen.
0: Und heute piept es schon bereits, wenn man so eine Einkaufstasche nicht angeschnallt hat hinten. 1994 hingegen, gut, hinten, warum eigentlich? Ich habe mich ja am Vordersitz fest.
1: Aber noch viel mehr Kindheitserinnerungen im Auto sind bei euch aufgekommen, wo wir das heute schon mal erzählt haben, wie zum Beispiel bei der Gorin.
3: Ich bin im Fall nicht nur hinter dem Sitz gehockt, sondern ich bin tatsächlich die ganze Fahrt in Italien zum Beispiel einfach in der Mitte gehockt. Das ist super.
1: Unvorstellbar.
0: Wahnsinn. Oder Markus?
4: Ja, ich bin nämlich hinten reingehockt, quer Asterix-Heftchen gelesen. Wenn du Lust hast zum Schlafen, hast du geschlafen. Oder noch früher als Kleiner bist, hast du zur Mitte rausgeschaut. Leck mir, wenn du einen musst bremsen. Wärst ab wie ein Starfighter. Schönen Tag euch. Oh,
0: von dem her, ja, natürlich. Sicherheit ist wichtig und ist gut. Ist das kaum 94.
1: Ja, Kinder von 80er wissen, der wichtigste Airbag im Auto war dazumal der linke Arm von der Mutter.

0: Genau 30 Jahre alt, der Song von der Zürich West, Idiot, und also im gleichen Jahr. Und genau auf den Tag 1994, am 1. Oktober, hat man die Gurtenpflicht hinten eingeführt. Und da hat man sich also dann während Zürich West schon zwei Jahre dran gewöhnt. Aber eben so ein bisschen der Vergleich, wo man gezogen hat, wie das eigentlich aussieht vorher, also in den Anfangs 90er oder vor allem 80er Jahren oder 70er Jahren, wie man dort verreist ist. Mamma mia!
1: Ja, da kommen ganz viele Reaktionen von euch rein auf 079 308 33. Priska schreibt, ja, der Arm von meiner Mami, wir haben es ja gesagt, das war ja der Airbag in den 80er und frühen 90er Jahren, als Mami damals den Arm überkam, als man nicht vorfliegt.
0: Wenn es bremst hat,
1: wenn's genau. Wenn es bremst hat, muss sich das mal vorstellen. Und Priska schreibt, ja, der Arm von meiner Mami, kommt mir auch immer in Sinn. War auch so eine Hinten-Mitte-Passagierin. Ja,
0: wobei da eigentlich Priska noch relativ gut da sitzt, jetzt im Vergleich zum Reiseverhalten von Fabio Colagrande,
1: oh, was ja.
2: Er
1: hat. Oh ja.
2: Wir waren 6 Personen, also 2 Eltern und 4 Koffer. Und der Kleinste, der war natürlich ich, der ist hinten im Kofferraum gelegen, auf den Koffern oben. Und jetzt kommt der Beste. Meine Eltern haben den ganzen Weg von Chur auf Rimini runter geschlotet, wie die, genau die. Und das war zusätzlich noch eine Tortur.
1: Muss man das mal vorstellen, oder? Die Fenster auf vorne, beide am Schloten. Es zieht ja gegen hinten. Wo ist es am schlimmsten?
0: Ja, der hinten.
1: Kofferraum bei Fabio.
0: Da hilft ja das Fenster, das Drehfenster, das man so aufgemacht hätte, auf der Seite auch nicht. Hey, ja. Wahnsinn.

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1: Ed Sheeran und Photograph, gerade nachher Crazy Town Butterfly, noch schnell auf die A3. Bessere Verkehrsinfo am Wallensee, Richtung Chur, Stau und eine halbe Stunde Zeitverlust zwischen Bilden und dem Kerenzo-Tunnel.
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0: Dark Times und Changes am 20 vor 10.
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0: Oktober und damit eben Herbstferienzeit. In gewissen Ferienregionen gibt es aber zurzeit gerade heftige Unwetter, wenn Sie zum Beispiel so auf Südfrankreich schauen oder planen, die Ferien zu machen. Oder auch Ostspanien. Jürg Ackermann, schauen wir es mal genau an. Was ist denn dort los jetzt gerade mit dem Wetter?
2: Ja, es handelt sich um eine klassische Mittelmeer-Unwetterlage, die im Herbst immer mal wieder vorkommt. Es ist eine Kombination aus einem sehr warmen Mittelmeer und einer Tiefdruckzone, die lokal eben sehr viel Regen verursacht. Zum Teil auch verstärkt durch Gewitter, wo gestern über Südfrankreich sogar Tornados ausgelöst haben. Besonders verheerend ist vor allem gestern die Situation zwischen Montpellier und den nördlichen Bergen, also den Cévennes. Dort sind lokal innerlich mehr als einen Tag über 340 mm Regen zusammengekommen. Das sind eben 340 Liter pro Quadratmeter. Ui. Und so viel, was es normalerweise etwa zwei Monate gibt.
0: Warum sind denn genau gerade so Küsten und eben die Gebiete am Rand der Berge jetzt gerade so betroffen?
2: Ja, es ist so eine Kombination aus einem warmen Mittelmeer, das liefert sozusagen den Treibstoff für die heftigen Niederschläge und trifft dann die gesättigte Luft an die Berge, wird sie zum Aufsteigen gezwungen und durch das wird die Feuchtluft wie ein Schwamm an den Bergen ausgedrückt. Wenn dann die Regengüsse und Gewitter immer über die gleichen Gebiete ziehen, kommt es dann zu diesen enormen Regenmengen.
0: Wie gefährlich ist die Wettersituation und wie geht es weiter?
2: Ja, lokal sehr gefährlich. Frankreich oder der Wetterdienst von Frankreich hat lokal die grösste Gefahrenstufe, vor allem in der Region von den Cévennes bis Montpellier ausgerufen, mit Gefahr von Sturzfluten, Murgängen und Überschwemmungen. Und die Lage bleibt auch heute noch angespannt. Der Niederschlag zieht aber immer mehr Richtung Osten, also Richtung Provence weiter. Aber an der spanischen Mittelmeerküste, da sind auch heute kräftige Gewitter unterwegs, vor allem zwischen Valencia und Katalonien kann es extrem gut regnen kommen. Und außerdem zieht dann in der Nacht auf morgen die Niederschlagszone auch über die Schweiz. Aber ohne die grosse Feuchtigkeit vom Mittelmeer geht das bei uns ohne Unwetter über die Bühne.
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0: Run Republic und Need Your Love am 7 vor 10. Also ich glaube, ich habe eine Buchidee, Marco.
1: Wie heisst
0: das Buch? Heisst «Im Kofferraum nach Rimini». Das wird ein Bestseller werden.
1: Ja.
0: Dank euren Geschichten. Wir haben es davon gehabt, weil heute am 1. Oktober 1994 die Geburtenpflicht verhindert gekommen ist. Natürlich ist das gut und richtig, aber in der Zeit vorher ist man eben noch anders verreist in Ferien. Und es ist unglaublich, man könnte wirklich ein Buch darüber schreiben, wie ihr früher verreist sind. Zum Beispiel die Barbara schreibt, Auto gut hinten, Doppelpunkt. Wir haben eine Kombi gehabt und sind vier Kinder gewesen. Zwei sind auf abgesägten Gartenstiel retour im Kofferraum gesessen.
1: Ja, das ist so. Wir haben ja auch den Fabio schon gehört gehabt, der zu müssen im Kofferraum sein. Und seine Eltern haben, er sagt, so geschlotet wie Wahnsinn. Von Chur auf Rimini. Und dort war zum guten Glück noch ein Fenster drauf. Beim Garmin war das nicht so aus Basel.
2: Was heisst da Fenster aufmachen? Bei der grössten Hitze auf das Napoli runtergefahren im Sommer. Das einzige Fenster, das einen Spalt offen war, war das von meinem Vater. Der Rest hat das Fenster geschlossen haben.
1: So ist das.
0: So ist das gelaufen.
1: Ja.
0: Wer hat die Geschichte erzählt von einem Döschwo?
1: Ja. Wir sind Ende der 70er Jahre in einem Tisch, wo Kombi unterwegs war, die Rückbank ausgebaut, damit es Platz hat für das Zelt und das Gepäck. Meine Schwester und ich sind auf dem zusammengerollten Hauszelt gehockt.
0: Ja, aber wenn man so zurückdenkt, es waren schöne Ferien.

0: Joya Marlene mit Two Lovers. Und Marco Tom und ich, Philipp Gerber, wünschen euch einen schönen Donnerstag. Geniessen wir.
1: Die Nachrichten von SRF um 10 mit Olivier Limacher. Bei den Beratungen des neuen EU-Vertragswerks hat der Ständerat weitere Entscheidungen gefällt. Er spricht gut 192 Millionen Franken dafür, dass die Schweiz im nächsten Jahr am Bildungsprogramm Erasmus Plus teilnehmen kann. Dieses ermöglicht unter anderem Austauschaufenthalte für Studierende in Europa. Mehrere Ständeräte beantragten, das Geld nicht zu sprechen. Der Betrag sei auch angesichts der Sparmaßnahmen beim Bund zu hoch. Bildungsminister Guy Parmelin warnte davor, dass die Schweiz bei einem Nein aus anderen Forschungs- und Bildungsprogrammen ausgeschlossen werden könnte. Die Beratungen zu den EU-Verträgen dauern noch an. Der Nationalrat will in den nächsten drei Jahren mehrere internationale Sportanlässe unterstützen, die in der Schweiz stattfinden. Insgesamt bis zu 8,2 Millionen Franken soll der Bund zur Verfügung stellen. Das Geld soll an 7 Sportanlässe gehen in den Jahren 2027 bis 2029. Darunter die Eiskunstlauf-Europameisterschaft in Lausanne, die Ruder-WM in Luzern oder die Handball-Europameisterschaft der Männer in Zürich. 3 Millionen

0: 8% mehr als im September vor einem Jahr, wie die Nachrichtenagentur AWP schreibt. Die Zahl der Flugbewegungen lag seit dem Ausbruch des Iran-Konflikts Ende Februar jeden Monat über dem Vorjahreswert. Alltägliche Güter und Dienstleistungen waren in der Schweiz im September im Schnitt 1% teurer als im September vor einem Jahr. Das schreibt das Bundesamt für Statistik. Teurer geworden seien vor allem Benzin, Diesel und Heizöl. Bei Dienstleistungen wie Automieten und Hotelübernachtungen seien die Preise hingegen gesunken. Die Börsendaten von SIX. Der Swiss Market Index liegt im Moment bei 13.646 Punkten minus 1,3%. Der Euro wird zu 94,26 gehandelt, der Dollar zu 83,36. Und das Wetter? Heute ist es wechselnd bewölkt, am Nachmittag und Abend gibt es stellenweise Schauer. Die Temperatur um 21 Grad. Das waren Nachrichten von Radio SRF. Verantwortlich Lukas Siegfried.
1: 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Verkehrsinfo, jetzt haben wir es 3 ab 10 und es liegen zurzeit keine Meldungen über größere Störungen vor.
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1: Was für ein Oktober bis jetzt. Ein ganz normaler eigentlich. Aber jetzt kumpen wir in das Oktoberloch. Musikalisch holen wir den Herbst für suhlen uns in der traurigen Musik.
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1: Zum Beispiel in dem hier. Dabu, fantastic. Ciao Baby, ciao Lied parat. Wie traurig der Dabu war, als er ihn geschrieben hat. Und was heute passiert, wenn er lässt, fragen wir ihn gerade selber am Viertlab. Da rücken die am Mikrofon. Hoppit mit uns.
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0: direkt aus den 80er. In den Donnerstag rein. Bengals walk like an Egyptian. Sind wir schon im Herbst, so gefühlt am 1. Oktober. Musik bringt es aus recht schnell ein gewisses Gefühl her. Und Herbst ist so die leichte Melancholie, die Schwere, die ein bisschen wehtut und doch auch sehr, sehr schön ist.
1: Halleluja, Halleluja.
0: So Songs zum Beispiel.

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1: Musik für den Herbst schreiben wir gross auf SRF 3. Eure Vorschläge für die traurigsten Songs, die doch irgendwie gut tun, sammeln wir die nächsten paar Stunden. Immer durchgehen auf 079-308-33-33. Dabu von Dabu Fantastic. Jetzt live am Telefon verbunden. Schönen guten Tag, willkommen im Herbst auch dir.
2: Guten Morgen, danke.
1: Wie ist das bei dir so mit Musik, weißt, wo die in das melancholische Loch kumpeln lässt? Was ist so eine?
2: Ja, es gibt in meiner Playlist gibt es immer sehr, sehr viel von denen. Aber ich bin natürlich auch immer dafür, dass man das Schweizer Musikschaffen ehrt. Und da gibt es zum Beispiel Seemanns Wermut von Baden Tochsner, den ich sehr gerne.
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2: Und ich sehr gerne höre, aber eben auch sehr gerne spielen selber und singen am Klavier, weil er so wahnsinnig gut tut, so traurig wie er ist.
1: Und eben, du hast es gesagt, Schweizer Musik arbeiten und telefonieren wir alle zusammen, weil du ja auch so einen traurigen Song geschrieben hast, wo wir heute drüber reden.
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1: Ciao, Baby, ciao.
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1: Geht um eine Trennung. Um deine Trennung auch. Wie war das, als du das geschrieben hast? Ist das so, sind da Tränen aufs Blatt drauf beim Schreiben? Ist das so das Klischee erfüllt?
2: In dem Fall wirklich ja. Also, ein Teil von dem Song hat es vor der effektiven Trennung. Also ich habe mir wie selber auch irgendwie Mut gemacht, die Trennung wirklich auch durchzuziehen mit dem Song. Und der zweite Teil, also vor allem die zweite Strophe im Speziellen, die habe ich wirklich geschrieben unmittelbar nach der Trennung. Mhm. Und ja, es ist bis heute der Satz, wer will lieben, muss auch trauern, das ist ein alter Pakt. Ist für mich bis heute, auch wenn ich auf der Bühne singe, irgendwie etwas, was immer mich traurig macht, aber irgendwie auch wohltut. Weil es ist irgendwie, hey, wenn du willst, lieben, musst du auch trauern. Es gehört einfach zusammen, so traurig, dass es auch ist.
1: Mhm. Und eben alle, die sich schon mal getrennt haben oder in der Trennung sind, die verstehen, glaube ich, jedes Wort, das du sagst, ist so ein Song wie eine Selbsthilfegruppe eigentlich. Mich auch durch eine Trennung gebracht, jetzt erst gerade. Man kennt all die Sachen, die du beschreibst. Hast du beim Schreiben, weißt, hast du schon so gedacht, quasi, ah, ich helfe anderen, oder hast du wirklich einfach gesagt, hey, das ist nur für mich und das andere kommt dann nachher?
2: Ja, also beim Schreiben ist es immer sehr fest bei mir. Ich denke beim Schreiben eigentlich sehr selten als Publikum, sondern ich probiere immer herauszufinden, wo tut es wirklich bei mir selber am meisten weh von dem ganzen Ding. Und da ist es jetzt eben wirklich die Frage gewesen, wie soll man das überhaupt machen nach einer 12-jährigen Beziehung? Ciao sagen, man kann es ja eigentlich eh nur falsch machen. Und die Frage hat einfach vor allem mir weh und mich beschäftigt. Und ja, das Schöne ist, dass es jetzt auch anderen eben offensichtlich gut tut.
1: Mhm. Das heisst, was sagen die Leute so über den Song zu dir? Was hast du für Rückmeldungen?
2: Hey, die allermeiste Rückmeldung, die ich bekomme auf den Song, ist, ich schaue ins Publikum und sehe, wie Leute die Tränen anlaufen, während wir ihn spielen. Also es ist eher eine stille Form von Rückmeldung. Ich höre das natürlich, was du gesagt hast, sehr viel auch. Hey, hat mir geholfen. Ja, ich kann irgendwie mit dem Song können trauern und so. Aber ich sehe wirklich vor allem einfach ja, Tränen in den Augen bei den Leuten am Konzert, was ich mega krass finde.
1: Und wenn jetzt den Song wieder hörst, wir lassen jetzt gerade in voller Länge, eben bei dir, nicht mehr der grösste Schmerz jetzt durch von dieser Training. Kannst du dir noch vorstellen, weißt du, wie du dich denn gefühlt hast? Bist du sofort wieder zurück? Oder wenn du ihn jetzt hörst, findest du, boah, ich habe schon gefühlsmässig ein bisschen übertrieben?
2: Nein, ich habe, das ist das Lustige, ich kann traurige Songs auch immer schreiben und ich kann traurige Songs immer sofort andocken und ich fühle mich sofort wieder dort. Ja, ich glaube, das liegt an meiner leichten Grundtrauer, die ich einfach habe.
1: Und die passt ja perfekt in den heutigen Tagen, wo wir eben die melancholischen, leicht traurigen Songs vorholen, die also mal leichter, mal schwerer traurig sind. Jetzt eben «Ciao Baby, Ciao», «Tabu», «Fantastic». Danke vielmals, dass du kurz Zeit genommen hast. Ich sage nochmal, zweite Strophe quasi, das ist so deine Herzensstrophe dort. Wer will
2: ja,
1: so traurig.
2: Genau.
1: Lassen wir. Danke.

Herbst verdorren. Tabu Fantastic, ciao Baby, ciao. Einer von diesen melancholischen Bittersüßen, die wir heute aufs Podest stellen, hier auf SRF 3. Und wenn ihr solche habt, geht es durch 079 308 33 33. Wir machen auf srf3.ch heute eine Playlist mit den traurigsten und schönsten Herbstsongs.

0: beschissene Rulo würde jetzt nicht unbedingt auf die melancholische Herbst-Playlist kommen, im Gegensatz zum Dean Lewis.
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0: 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Der packt Agnes auf unsere melancholische Herbst-Playlist, die wir erstellen zusammen mit euch. Über 079-908-33-33 auf srf3.ch stellen wir laufend eure Tipps auf. Und eben Melancholie kann so tönen, aber auch so wie für den Metto zum Beispiel.
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0: der ist richtig gut, bittersüß, melancholisch. Kann auch von früher kommen. Mit Sabrina ist das geschrieben, hat Roxette, It Must Have Been Love. Geht bei ihr immer, wenn es so ein bisschen soll traurig werden und trotzdem eben auch Freude machen. Oder natürlich Musik aus der Schweiz. Ganz viel, wo auf eine Herbst-Playlist gehört. Mathilda von Lost in Lona hat uns diese geschickt per 079 308 33 33. Da sammeln wir immer noch und auf srf3.ch hat schon erste Tipps für traurige Herbstsongs. Jetzt geht's. Halbe 11 war SRF Verkehrsinfo von 10.33 Uhr in der Region St. Gallen auf der A1 Richtung Zürich. Stau zwischen St. Fieden und Kreuzbleiche. Dies wegen eines Pannenlastwagens.
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0: Melancholie, Traurigkeit im Herbst, aber was macht sie aus? Gut möglich, dass bei Freude schöner Götterfunken in Dur gespielt viel bessere Stimmung herrscht als bei Musik in Moll. Wie zum Beispiel der aus «Die fabelhafte Welt der Rammerli». Moll macht uns trauriger. Außer man lebt sein Leben lang schon in Papua-Neuguinea. Dort findet man unsere traurige Musik gar nicht unbedingt so traurig. Wie, wo, was, dass er so ist und wie Happy Birthday in Moll tönt. Lassen wir uns an in 8 Minuten. Und das dann gute, schwere, bittersüß traurige Tiers in Heaven. Eric Clapp auf SRF 3.

0: man kann. Einem nicht verbieten, zum Dahlich mit Pink Family Portrait. Im Oktober, im 1. sind auch die besten Monate, was Geburtstag angeht. Persönliche Meinung. Aber habt ihr schon mal gehört, wie Happy Birthday tönt, wenn man es in Moll statt in Dur spielt? Ich auch erst heute Morgen. Schon wieder ein Jahr älter. Es ist nicht einfach. Aber schön, sind ihr alle gekommen zu dem absolut traurigen Event. Tönt nicht nach einer guten Party. Aber weil wir heute die melancholischen, traurigen Herbstsongs führen holen, zusammen mit euch haben wir eben auch geschaut, was es denn ausmacht, dass wir Musik als traurig wahrnehmen. Rosi Hörler aus der SRF3-Redaktion, was ist es?
1: Also es gibt ja jenste Faktoren, die einen Song traurig tönen lassen können. Ein langsames Tempo, wenig Instrument, ein trauriger Text und natürlich auch unsere Gefühle, Erinnerungen, die wir mit einem Song verbinden.
0: Und eben offensichtlich auch die Tonart, weil so wie wir es gehört haben, will ja niemand besungen werden am Geburtstag, oder?
1: Ja, das ist tatsächlich auch noch etwas anderes. Und da müssen wir ein bisschen in die Musiktheorie eintauchen. Musik, die in Dur gespielt wird, tönt für uns hier im westlichen Kulturkreis fröhlich. Wird ein Song aber in Moll gespielt, tönt er eher melancholisch und traurig.
0: Also heisst das, Happy wird dann ein Sad Birthday Song sozusagen?
1: Ja, eben so, eben, wenn man es anstatt in Dur in Moll spielt.
0: Das heisst, dann wird es eben traurig für uns jetzt im westlichen Kulturkreis. Gibt es denn Leute, die das anders hören?
1: Ja, da hat ein Wissenschaftsteam aus Australien und der Universität Konstanz herausgefunden. Sie haben Leute von Sydney und von Papua-Neuguinea Dur und Moll-Akkord vorgespielt. Bei den Australierinnen und Australien, da war klar, Dur fröhlich, Moll traurig. Aber bei den Leuten von Papua-Neuguinea, die sehr abgelegen leben und wenig westliche Melodien hören, ist diese Wahrnehmung deutlich weniger stark gesehen.
0: Also, ganz einfach, wie wir Musik fühlen, eine kulturelle Sache.
1: Offenbar, wir haben uns einfach daran gewöhnt, dass er durch fröhlich tönt und mal traurig. Also gerade bei Filmmusik zum Beispiel, wo wir zu der Melodie dann auch noch eine Situation haben, oder einen traurigen oder einen fröhlichen Moment, prägt uns das dann auch.
0: Tönt logisch. Wenn im Film jemand traurig ist und es läuft ein Song in Moll, merkt sich das unser Hirn und schon ist die Moll-Tonart traurig konnotiert. Und wenn wir das immer wieder wiederholen, klar, dann sind wir mit Moll trauriger. Ein ganzes Album in Moll rausgegeben hat es der Liste Kies. Das heisst sogar Songs in A-Minor, also Lieder in A-Moll. Ich muss aber sagen, die meisten drauf sind in E-Moll. Falls wir jetzt Leute haben, die das rausgehören. Zum Beispiel auch der hier, A Woman's Worth, Alicia Keys.

dem Donnerstag, wo es auch endlich mal ein paar herbstliche Wolken gibt am Himmel. Und eben SRF 3 nach Herbst stöhnt. Jetzt geht mit Alicia Keys A Woman's Worth aus ihrem Album Songs in A-Minor, eben Songs oder Lieder in A-Moll, wo sie rausgegeben hat. Moll ist trauriger als Dur. Mal sicher in unserem Kulturkreis, haben wir gerade gelernt. Den Musikkreisen aus der Schweiz kommen immer gute Vorschläge von Ihnen. Der Lars schreibt «Lunig, Through Your Eyes». Der muss unbedingt auf die traurige, melancholische Herbst-Playlist, die wir eben zusammen mit euch zusammenstellen auf srf3.ch. Ist unsere Online-Redaktion da, laufend eure Vorschläge aufstellen. Zum Beispiel auch der von der Sarah. Traurige Herbstmusik schreibt sie per WhatsApp 079-908-3333. Wer, wenn nicht sie, Kings Elliot, The Outsider oder natürlich auch die Grossen, die traurig sind. Die weltweit Grossen. Für die Alessandra, zum Beispiel George Michael, Careless Whisper. Ah. Wir probieren es. Aber auch immer zwischendrin wieder mal ein bisschen Melancholie abschlucken, durchschnaufen und fröhliche, positive, motivierte Herbstmusik jetzt von 77 Bombay Street.

0: auf, das war genug fröhlich. 77 Bombay Street, Once and Only, der Gregor hat noch geschrieben im Studio. Könnt ihr auch mal etwas Fröhliches spielen? Wird man ja langsam depressiv. Danke und tschüss, Degli. Ja, wir sind in den traurigen Herbstsongs, aber eben auch immer wieder mal zwischendurch für alle Gregors draußen einen, der ein bisschen mehr tätscht.
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0: der da, nein, geht eigentlich auch immer Breitbild, gib mir das Mike. Letztens ein Kollege zu mir kam und gesagt, du, ein Breitbild bei uns früher, was die für uns gewesen sind, so, ist eigentlich heute der Schul-X bei den Jungen.

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2: Schulix, nicht Bern aus Bündnerland, nicht Bern aus Bündnerland, nicht Rap aus dem Bündnerland, sondern eben Rap aus Bern.

0: Am 10. Oktober im Gaswerk 7, dann ist er im Nordportal zu Baden, zu Schaffhausen, zu Pontresina oder in einem November im Zauberpark zu Kloten. Finden ihr alle Daten bei ihm auf der Webseite. Und dann, wenn ihr es ruhiger wollt, trotzdem. Empfehlen wir die Lea Wildhaber, Musikerin aus der Ostschweiz, Sargans, Kanton St. Gallen aufgewachsen. Wunderbar fein, schöne, auch melancholische Herbstmusik mit dabei. Sie gibt es am 3. Oktober, also übermorgen, Samstag im Revier Sentis Park St. Gallen, dort in der Konzertreihe Local Heroes. Und wenn ihr sagen, ja, Herbstmusik schon gut, aber ich freue mich noch mehr, auf wenn es dann richtig die Lichtli und Lämpli und alles geht.
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0: Musik aus der Schweiz. Dana, Darling, You're the Worst. Spielen wir neu, spielen wir gelb. Und spielen wir auch wechselsweise mit den aktuellen Pop-Hits. Zum Beispiel Dua Lipa, gerade nachher parat bei The One. Jetzt einfach das erste Neues für den Donnerstag auch schon wieder. 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
1: Die Nachrichten von SRF um 11 mit Olivia Limacher. Die Olympischen Winterspiele 2038 könnten in der Schweiz stattfinden. Aktuell arbeitet ein privater Verein an der Schweizer Olympiakandidatur. Der Nationalrat möchte den Sportgroßanlass unterstützen. Aus dem Bundeshaus Frank Estermann.
2: Mit maximal 200 Millionen Franken soll der Bund die Olympischen und Paralympischen Winterspiele 2038 unterstützen. Voraussetzung ist, dass Kantone und Gemeinden den gleichen Betrag für die Spiele sprechen. Das sagt heute der Nationalrat mit großer Mehrheit. Der Bund übernimmt keine allfälligen Defizite des Großanlasses. Allerdings kommen noch Kosten für die Sicherheit dazu. Alleine für den Bund dürften es 40 bis 80 Millionen Franken sein. Das Konzept für die Olympischen Spiele 2038 sei überzeugend, sagte Sportminister Martin Pfister im Nationalrat.
3: Der Bundesrat begrüßt den dezentralen Ansatz der Austragung und die private Sicherstellung finanzieller Garantien. Das geplante Austragungskonzept mit der Nutzung von bestehenden Infrastrukturen und der Einbindung des öffentlichen Verkehrs sind hier wichtige Ansatzpunkte.
2: Zu reden gab im Nationalrat, ob es eine Volksabstimmung über den Bundesbeitrag für die Spiele geben soll. Eine Mehrheit des Nationalrats fand, eine solche Abstimmung sei nicht nötig. Abstimmungen in den betroffenen Regionen bleiben aber möglich.
1: Wir bleiben bei der Session. Der Nationalrat will in den nächsten drei Jahren mehrere internationale Sportanlässe unterstützen, die in der Schweiz stattfinden. Insgesamt bis zu 8,2 Millionen Franken soll der Bund zur Verfügung stellen. Das Geld soll an sieben Sportanlässe gehen in den Jahren 2027.

0: Heute über die sogenannte Heiratsstrafe ab. Ein überparteiliches Komitee hat heute die Argumente für ein Ja dazu präsentiert. Die sogenannte Fairness-Initiative der Mitte will, dass Ehepaare bei der direkten Bundessteuer nicht mehr bezahlen als unverheiratete Paare. Dazu sollen die Ehepaare weiterhin eine gemeinsame Steuererklärung ausfüllen. Die Steuern sollen aber anders berechnet werden als heute. Eigentlich hat das Volk die sogenannte Heiratsstrafe im Frühling bereits abgeschafft, indem es die Individualbesteuerung angenommen hat. Weil die Mitte aber an ihrer eigenen Lösung festhält, kommt das Thema nun zum zweiten Mal in diesem Jahr an die Urne. Das Wetter. Heute ist es wechselnd bewölkt, am Nachmittag und Abend gibt es stellenweise Schauer. Die Temperatur um 21 Grad. Das waren Nachrichten von Radio SRF. Verantwortlich Lukas Siegfried.
1: SRF Verkehrsinfo vom 3 ab 11 in der Region St. Gallen auf der A1 Richtung Zürich. Stau zwischen Neudorf und Kreuzbleiche. Das wär's gewesen, wenn ihr noch etwas habt. 0800 888 123. 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Im Oktober. Noch ganz früh im Oktober ist der erste. Aber wir holen schon mal die traurigen Herbstsongs für. Zum Beispiel der vom Roman, der schreibt: Hey, Hell's Bells, ACDC, wird übrigens in A-Moll gespielt. Und wir haben ja vorher gesagt, traurige Musik ist in Moll gehört. Voilà, also, den bringen wir auch noch in die Playlist. Auf srf3.ch und wer sagt, wow, das ganze Traurige ist mir zu traurig. Haben wir den Doktor in fröhlicher Musik an Apparat in dieser halben Stunde. Jack Johnson, You and Your Heart. Am Mikrofon der Dario Cantini. Guten Donnerstag.
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1: Das ist auch einer. Musik aus der Schweiz, lasst in Lona Mathilda. Wir suhlen uns heute in diesen Herbstsongs, bittersüß, melancholisch. Halleluja, Tears in Heaven, Someone Like You. Oder eben Mathilda. Und immer wieder mal ein zwischen denen, wo die richtig umhaut. Nicht alle, nur einzelne unter uns. Ein Song, der mehr macht, als einfach ein bisschen die Herbstmelancholie zu kützeln. Einer, der bewusst macht, dass jemand nie mehr wirst sehen, nie mehr umarmen, nie mehr erzählen, was du alles erlebt hast. Vielleicht ist er gelaufen auf der Beerdigung von dem Mensch. Vielleicht war es der Lieblingssong von ihr oder ihm gewesen. Oder er beschreibt das Gefühl, das alle haben, wo jemand Neues verloren hat. Wie wäre es, einfach nochmal einen kurzen, so ganz einen kurzen Moment zu haben mit dem einen Menschen? Hey,

drei Minuten. Beschreibt den Wunsch vom Sänger Stefan Buck, seiner Frau, nochmal nur für einen Moment ihre Mutter können zurückzubringen, die verstorben ist. Was würde man geben dafür? Ich schon multiple 100. Ich denke, muss wieder mal ein bisschen Auflockerung rein. Das hilft, wenn man trauert. Und man trauert hure lang von dem, was passiert, bis am Schluss. Immer etwas anders, aber es ist immer da. Den Song haben sie am Open Air St. Gallen gespielt, vor 3 Jahren, Hecht. Meine Mutter ist dann schon seit 11 Jahren gestorben. Aber hat mein Vater gerade umgehauen. Ein Häufchen Elend. Wieder mal ist mir bewusst worden, da wird nichts mehr. Mit dem Sehen, mit dem Umarmen, mit dem Erzählen, das war es. Der Mensch kommt nicht mehr. Und es ist beschissen. Kennen wir alle, wenn er jemanden vermisst. Man kann es nicht schön reden. Es war Gugus gewesen, Gugus geblieben. Und es wird immer Gugus bleiben. Und immer wehtun. Und all ihr, die aussen rum sind und müssen zuschauen, wie jemand trauert und leidet und hilflos sind, weil er gute Sachen sagen will, aber nichts Sinn macht, dann sagen einfach, es ist ein Scheiß. Und ich würde die Person so gerne zurückholen für dich. Nur eine Minute.

Nur eine Minute. Und auf SRF3.ch stellen wir zusammen mit euch eine ganze Herbst-Playlist mit so Songs zusammen.

0: 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Sonst noch irgendjemand heute Morgen aufgestanden, das Radio angeschaltet und gefunden,
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0: 5%. 5% der Gletscher sind diesen Sommer wieder zurückgegangen. Das ist viel und das ist ein grosses Thema heute Mittag. Natürlich ab 12 Uhr dann auch Gletscher, die schmelzen. Aber Karim Ritsch vom Info 3, ihr redet eben auch heute Mittag ab 12 Uhr dann über die Schülerdemos in Frankreich.
2: Ja genau, die Demonstrationen haben letzten Freitag angefangen und weiten sich immer mehr auf ganz Frankreich aus. Die meisten Proteste sind friedlich, aber es gibt halt auch Zwischenfälle. Inzwischen hat die Polizei von über 600 Festnahmen und zum Teil ortet es tatsächlich ein bisschen uns. Die Forderung der Jugendlichen ist eigentlich verständnisvoll, finde ich. Sie verlangen vor allem einen Ersatz für Lehrkräfte, die fehlen, mehr Geld und Sanierung von Schulhäusern. Über das alles reden wir am 12. mit dieser Korrespondentin zu Paris.
0: Jetzt 11:30 SRF Verkehrsinfo und Vorsicht im Berner Oberland auf der A8 Brienz Richtung Interlaken zwischen Bönigen und Interlaken Ost. In beiden Richtungen besteht Gefahr durch einen Fahrradfahrer auf der Fahrbahn. Wenn ihr es noch melancholisch traurig habt, in dem viel sonnigen Herbst, dann gehen sie durch auf 079 08 33 33, wie der Tom das gemacht hat. Ein Song, der tief traurig und zugleich zum Nachdenken verleitet und Hoffnung schenkt, ist für ihn Fade to Black von Metallica. Der kommt natürlich auch auf unsere Herbst-Playlist. Auf srf3.ch stellen wir die zusammen mit euch. Darauf auch Blick Anime vom Freddy. Trauriger, melancholischer Song aus der Schweiz. Oder dann natürlich auch Grönemeyer.
3: Es ist okay, alles
0: Vorschlag von Mischa. Mensch, schreibt dazu, seine Frau ist ja verstorben, die vom Grönemeyer leben. Viel, viel Schmerz, viel, viel Melancholie in diesen Songs. Aber eben auch die traurig, melancholisch und gleichzeitig verrückt hoffnungsvoll sind. Und so einer ist vom Giovanotti. Ate spielen wir dank der Marina da auf SRF 3.
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0: das ist auch einer, der im Herbst noch mal etwas anders daherkommt. Adele, Someone Like You. Traurige, bittersüße Songs heute auf SRF 3. Eben durch, wenn es heute traurig wird. Radio abschalten, in Wald laufen, da hilft es aus, auf srf3.ch schauen. Dort stellen wir die traurige Playlist zusammen mit euch zusammen. Eure Vorschläge auf 079 08 33. 33 gibt es aber zuerst das Zürich Filmfestival.
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0: Und aufgepasst, der Luca hat mittlerweile auch den garantiert kontroversesten Film vom ganzen Zürich Film Festival gesehen. Das hast du auch gerade selber gespürt, wo du drin bist, gell?
2: Ja, in meiner Hand hier habe ich einen Flyer, der mir gestern Nachmittag in die Hand gedruckt worden ist, wo ich ins Kino gelaufen bin. Auf dem Flyer, auf dem steht, dass mehr oder weniger alles, was ich jetzt dann gerade sehen werde, eine Lüge und komplett einseitig und ich mir viel lieber meine eigene Meinung bilden soll. Vor dem Saal dann zwei riesige Security-Cash, die jede Tasche durchsucht haben. Die sind während dem Film dann auch die Stege auf und runter gelaufen und haben nach dem Rechten geschaut. Man hat sich also für einmal im Kinosaal gefühlt wie an einem Hochrisiko-Fußballspiel.
0: Tönt happig. Nimm nicht an, dass es für Sean das scharf war. Für welchen Film hat es so einen riesen Security-Aufwand gegeben?
2: Es geht, wie könnte es auch anders sein, mal wieder um einen Film, in dem es um den Krieg in Gaza geht. Der Film heisst NASA und für den hat es eine Regie-Duo, die vor zwei Jahren schon einen Oscar für den besten Dokumentarfilm gewonnen hat, Interviews mit insgesamt 24 Militärangehörigen aus Israel gemacht und die anonym nach Taktiken und dem generellen Vorgehen vom israelischen Militär in Gaza befragt. Der Titel NASA, der bezieht sich übrigens auf das Codewort, wo so behaupten die Interviewten im Film, das israelische Militär für Opfer aus der Zivilbevölkerung braucht, die bei Angriff auf die Hamas ums Leben kommen.
0: Also, wie gesagt, kontrovers, brisantes Thema und eben der Flyer im Vorfeld, der verteilt wurde, ist vor dem Kino. Man soll das irgendwie nicht einfach so hernehmen. Wie fest hast du den Flyer zu Herzen genommen?
2: Naja, hey, also ich habe das Gefühl, jede Person, die einen Doc-Film schaut, und von denen gibt es am Zürich Film Festival ja sehr viel. Es ist jedes Jahr wirklich ein ausgezeichnet programmiertes Doc-Film-Programm. Aber eben, ich glaube, jede Person, die so einen Film schaut, ist sich bewusst, dass ein Doc-Film nie neutral sein kann. Neutral wäre ein Doc-Film ja nur, wenn man eine Überwachungskamera nebenan stellt und dann ungeschnitten präsentieren würde, was die alles eingefangen hat. Wobei, nein, eigentlich nicht mal dann wäre es neutral, weil allein schon die Entscheidung, wo man die Kamera anstellt, macht den Film ja schon nicht neutral. Darum die Idee, dass man Kinobesucherinnen und Besucher darauf hinweisen muss, nicht alles zu glauben, was man jetzt gerade auf der Leinwand sieht. Ich persönlich finde das ein bisschen völlig.
0: Also, machen euch selber ein Bild. NASA, der Film, läuft jetzt noch der Schweizer Premiere am Zürich Film Festival von gestern ab heute ganz regulär in unseren Kinos.
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0: miteinander. Die Albi haben wir bald um. Jetzt in 12 Uhr geht unter anderem Themen im Info 3 die Gletscher, die über den Sommer bis zu 5% geschmolzen sind. Und auch zu den Schülerdemos in Frankreich reden Sie mit der Korrespondentin vor Ort, was gefordert wird, was da Thema ist. Alles jetzt kompakt zusammengefasst. Es ist 12 Uhr.
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2: Der heiße Sommer hat die Gletscher weiter schmelzen lassen. Mehr als 5% des Eisvolumens sind in den letzten Monaten verschwunden. Wir ordnen das ein. Trotz Online-Boom setzen Coop und Migros weiterhin auf Läden. Wir fragen nach der Strategie der Detailhändler. Und die Schülerproteste in Frankreich weiten sich immer mehr aus. Wir fragen nach den Gründen für den Frust. Das alles gibt's hier heute im Info 3 mit Karin Britsch. Das Bild ist eindrücklich. Eine Messstange von 6 Metern Höhe auf dem Aletschgletscher zeigt, so viel Eis ist diesen Sommer geschmolzen. In den Schweizer Alpen haben die Gletscher mehr als 5% des Volumens verloren. Es ist der zweitgrößte Eisverlust, seit gemessen wird. Das zeigen die Daten von GLAMOS, dem Schweizer Gletschermessnetz. Was das bedeutet, weiß Wissenschaftsredaktorin Felicitas Erzinger.
3: Mehrere Hitzesommer hat der Glaziologe Matthias Huss bereits dokumentiert. Doch dieses Jahr war selbst für ihn außergewöhnlich.
4: In diesem Sommer war einfach unglaublich, wie die Berge ausgesehen haben. Der Schnee, der ging schon im Juni und Juli verloren, zum Teil bis auf die höchsten Gipfel. Das Matterhorn war rabenschwarz und die Gletscher haben natürlich entsprechend gelitten.
3: Auch auf über 3500 Metern über Meer. Einer Höhe, in der Gletscher eigentlich noch wachsen könnten. Nicht so dieses Jahr. Die höchsten Messstellen seien schneefrei gewesen, erzählt Huss. Das sei ein klares Zeichen, dass ein Gletscher daran sei, zu verschwinden. Andere sind schon weg. Etwa der Platt-Alva-Firn im Kanton Glarus. Ihn sah der Glaziologe vor wenigen Tagen zum letzten Mal.
4: In diesem Sommer ist dieser Gletscher eigentlich komplett verschwunden. Es gab aber noch so ein paar kleine Eisresten, die da völlig verlassen in dieser Fels- und Geröllwüste lagen. Das war unglaublich eindrücklich, das noch ein letztes Mal sozusagen zu sehen und wie ein Stück weit Abschied zu nehmen von diesem Gletscher.
3: Insgesamt sind diesen Sommer mehrere Dutzend Gletscher komplett verschwunden. Die genaue Zahl ist noch unklar. Klar hingegen ist, wie viel des verbleibenden Eisvolumens verloren ging. Mehr als 5%. Damit liegt 2026 nur ganz knapp hinter dem Rekordjahr 2022. 5% weniger Eis, das sind mehr als 2000 Milliarden Liter Schmelzwasser. Mit dieser Menge könnte man alle

0: unter dem Strich immer weniger Gletscherwasser in heißen Jahren und das wird sich in der Zukunft weiter verschärfen.
1: Das hat weitreichende Folgen für die Tier- und Pflanzenwelt, den Warentransport per Schiff oder die Wasserkraft.
2: Jetzt ins Bundeshaus. Dort läuft weiterhin die Session. Im Nationalrat waren mögliche Olympische Spiele in der Schweiz ein Thema. Sandro Peter.
3: Es geht um die Olympischen Winterspiele 2038. Aktuell arbeitet ein privater Verein an der Schweizer Kandidatur. Der Nationalrat will den Anlass nun finanziell unterstützen, mit maximal 200 Millionen Franken. Voraussetzung ist, dass Kantone und Gemeinden den gleichen Betrag für die Spiele sprechen. Der Bund übernimmt keine allfälligen Defizite des Großanlasses, allerdings kommen noch Kosten für die Sicherheit dazu. Das Geschäft geht nun in den Ständerat. Auch andere internationale Sportanlässe will der Nationalrat unterstützen. Insgesamt will er dafür bis zu 8 Millionen Franken zur Verfügung stellen. Das Geld soll in den nächsten drei Jahren an mehrere Sportanlässe gehen, darunter die Eiskunstlauf-Europameisterschaft in Lausanne, die Ruder-WM in Luzern oder die Handball-Europameisterschaft der Männer in Zürich. Als nächstes entscheidet auch hier der Ständerat. Nach rund 23 Stunden Beratung hat der Ständerat die Debatte zum Vertragswerk mit der EU vor wenigen Minuten abgeschlossen. Als letztes hat der Ständerat Ja gesagt zu einem neuen Gesundheitsabkommen mit der Europäischen Union. Das ganze Paket zum EU-Vertragswerk geht nun in den Nationalrat. Er dürfte sich in der Wintersession damit befassen.
2: Fast kein Monat vergeht, dass nicht irgendwo in der Schweiz ein neuer Laden von Coop oder Migros eröffnet wird. Zumindest wirkt es manchmal so. Gestern hat in Emmen in der Nähe von Luzern die tausendste Coop-Filiale ihre Türen geöffnet. 1000. Diese Zahl sagt etwas aus über das Geschäft mit Lebensmitteln. Zwar wird heute vieles online bestellt, aber Tomaten, Salat, Bananen, Fleisch und Fisch will die Kundschaft gerne weiterhin im Laden auslesen. Entsprechend ringen die Detailhändler um die attraktivsten Standorte für ihre Läden. Wirtschaftsredaktorin Lucia Theiler.
4: Ein feierlicher Moment. Coop-Chef Philipp Wies stößt mit Mitarbeitenden auf die Eröffnung an. Stolz sei er auf den neuesten Laden im Grossformat. Es gibt unter anderem ein Käsehäuschen, eine Fleisch- und Fischtheke inklusive Räucherei, frische Pizzen, Sushi, eine Hausbäckerei.
5: Habt ihr schon probiert? Vorher gegessen?
4: Vielfältig soll es sein und sinnlich.
6: Man hört ja immer wieder, dass Einkaufen auch für viele Leute auch ein wenig Stress ist. Und uns ist es wichtig mit unserem Ladenbaukonzept, dass es einfach hell ist, dass es schön ist, dass es einladend ist, dass man sich wohlfühlt.
4: Nichts hier ist zufällig, auch bei der Konkurrenz nicht. Bei Migros, Volk, bei Aldi, Lidl, Denner und anderen Läden. Gianluca Scheidegger erforscht für das Gottlieb-Duttweiler-Institut GDI den Detailhandel.
7: Man muss sagen, es gibt kaum einen Ort, der verhaltenswissenschaftlich so gut oder genau untersucht worden ist wie ein Laden. Und deshalb weiß man, dass dieses Atmosphärische wirklich zentral ist. Also sei es das Tempo der Hintergrundmusik, Gerüche, Beleuchtung, sogar die Luftströmung innerhalb des Ladens, Positionen der Produkte im Regal, Schriftgröße der Preisschilder, alles ist bis aufs kleinste Detail erforscht.
4: Denn die Atmosphäre bringt Umsatz.
7: Also eine hochwertig inszenierte frische Welt oder eine Käserei, die schafft so einen zusätzlichen sensorischen Kontaktpunkt und auch einen sozialen Kontaktpunkt. Man sieht das Handwerk, man riecht die Produkte. Das ist für viele Supermärkte das Ziel, dass man Leute aus diesem reinen Bedarfskauf rausbringt und ihnen dann Produkte schmackhaft machen kann, die eventuell nicht auf der Einkaufsliste stehen.
4: Das Allerwichtigste aber sei der Standort. Der Wettbewerb um die guten Standorte ist groß, räumt Coop-Chef Wies ein. Die größte Konkurrentin ist Migros mit knapp 660 Standorten.
6: Ja, beide wollen gute Standorte und ist klar, oft ist es so, dass man mitten im Dorf oder mitten in der Stadt ist, sehr oft wirklich Tür an Tür. Und ich glaube, das zeigt eigentlich auch, dass das aufgeht.
4: Auch in den nächsten Jahren wollen beide Detailhändler Dutzende weitere Filialen eröffnen. Philipp Wies aber wird wohl in nächster Zeit ab und zu in Emmen anzutreffen sein.
6: Ich freue mich riesig und du weißt schon, ich wohne nicht weiter weg, also ich werde noch etwa da sein.

0: Ende November stimmt die Schweizer Stimmbevölkerung erneut über die sogenannte Heiratsstrafe ab. Ein überparteiliches Komitee hat heute die Argumente für ein Ja dazu präsentiert.
1: Die sogenannte Fairness-Initiative der Mitte will, dass Ehepaare bei der direkten Bundessteuer nicht mehr bezahlen als unverheiratete Paare. Dazu sollen die Steuern anders berechnet werden als heute. Eigentlich hat das Volk die sogenannte Heiratsstrafe im Frühling bereits abgeschafft, indem es die Individualbesteuerung angenommen hat. Die Mitte hält aber an ihrer eigenen Lösung fest. Wegen eines gewaltsamen Vorfalls im Cockpit musste gestern ein Passagierflugzeug außerplanmäßig in Saudi-Arabien landen. Nun haben die Behörden der Vereinigten Arabischen Emirate Ermittlungen eingeleitet. Ein Ermittlungsteam soll klären, was genau passiert ist und warum, heißt es von den Behörden. Man prüfe zudem, ob es einen Zusammenhang mit Terrorismus gibt und ob der Vorfall geplant war. Die Maschine der Airline Fly Dubai war von Dubai nach Tel Aviv unterwegs. Die israelische Regierung spricht von einem versuchten Terroranschlag durch den Co-Piloten. Die Mehrheit der Passagiere an Bord seien Israelis gewesen. Einer der Piloten habe mit einem Messer auf seinen Kollegen eingestochen.
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0: Seit letzter Woche protestieren in Frankreich Schülerinnen und Schüler. Sie kritisieren, die Schulen seien in einem schlechten Zustand, es fehle Geld, es fehlten Lehrerinnen und Lehrer. Begonnen haben die Proteste mit Schülerstreiks an Gymnasien in Paris, inzwischen aber haben sie sich ausgeweitet. Frage jetzt an Frankreich-Korrespondentin Zur Geißler. Wie breit ist der Protest denn inzwischen gewachsen?
3: Ja, genau. Die Schülerbewegung hat in einem Gymnasium in Créteil südöstlich von Paris angefangen. Danach breitete sie sich auf die Region Paris und mittlerweile auf ganz Frankreich aus. Gestern waren laut dem Innenminister über 350 Schulen betroffen. Zum Teil wurden die Schulen vollständig blockiert. Und nun weitet sich die Mobilisierung offenbar auch auf die Universitäten aus. Und offenbar haben die sozialen Medien bei der Ausbreitung eine Rolle gespielt.
0: Die Schülerinnen und Schüler, die kritisieren, die Schulen seien in schlechtem Zustand, es fehlten Lehrer und Lehrerinnen. Ist der Zustand von den französischen Schulen tatsächlich so schlecht, wie Sie sagen?
3: Ja, ich denke, ein Teil der Kritik der Schülerinnen und Schüler ist durchaus nachvollziehbar und berechtigt. An manchen Schulen fehlen Lehrpersonen, der Unterricht fällt aus oder die Gebäude sind in einem schlechten Zustand. Zwar hat der Staat das Bildungsbudget für 2026 leicht erhöht und es wurden zusätzliche Stellen im Bildungswesen geschaffen. Die Gewerkschaften sagen aber, es fehle das Reiche nicht und seit Jahren kritisieren sie, dass es an Personal und Ressourcen fehlen. Übrigens hat auch der Bildungsminister gesagt, dass ein Teil der Forderungen der Schüler legitim seien, nicht aber die Gewalt. Vielleicht ein Beispiel. Während der diesjährigen Hitzewellen hat etwa die Region Ile-de-France kurzfristig 1 Million Euro für die Gymnasien gesprochen, damit während der Prüfungszeit akzeptable Bedingungen herrschten. Und auch die Lehrpersonen verdienen sich keine goldige Nase in Frankreich. Im Sekundarbereich verdienen Lehrer 10% weniger als andere Erwerbstätige mit Hochschulabschluss, das zeigen Daten der OECD. Wie groß die Probleme aber sind, unterscheiden sich von Schule zu Schule. Dementsprechend unterscheiden sich auch die Forderungen.
0: Sie sagen es wurde ein bisschen Geld gesprochen, aber es bräuchte ja mehr. Heute Vormittag wurde ja das neue Budget fürs nächste Jahr präsentiert. Aber was ist Ihre Einschätzung? Mehr Geld ist wohl nicht in Sicht, oder?
3: Ja, wir müssen natürlich die Budgetdebatten abwarten, die auf diesen Entwurf folgen werden. Aber was man sagen kann, Frankreich ist hoch verschuldet und muss erneut sparen. Das heißt, das sind wohl keine guten Vorboten für die Schulen, denn Renovationen der Bildungseinrichtungen, bessere Ausstattung oder höhere Gehälter, das kostet alles sehr viel Geld. Geld, das Frankreich derzeit eben nicht hat. Wie viel es aber schlussendlich für das Bildungssystem gibt, das wird sich noch zeigen. Der Druck auf die Regierung ist durch die Schülerbewegung jedenfalls hoch.
0: Besten Dank. Das waren Einordnungen live von Zoe Geisler aus Paris. Und gleich gibt's Wetter. Zuerst aber noch der Blick an die Börse. Mitgeteilt von SIX, Entschuldigung.
1: Börsendatenkonto von SIX, Entschuldigung, wollte ich auch sagen. Der Swiss Market Index liegt im Moment bei 13.657 Punkten. Das ist ein Minus von 1,3%. Der Euro wird zu 94,32 gehandelt, der Dollar zu 83,66. Und das Wetter, es ist wechselnd bewölkt bei 22 Grad. Am Nachmittag und am Abend gibt es im Norden einige Schauer. Morgen wird es vor allem über den Alpen kurz nass. Im Flachland gibt es kurze sonnige Phasen.
0: Die News des Tages zweimal am Tag eingeordnet, das ist Info 3. Heute mit Sandro Peter und Karim Britsch.
4: Tarantini am Mikrofon, wir sind auf der melancholischen Herbstschiene, musikmässig mit euren Herbstsongs, die laufend reinkommen auf 079-308-33-33, weil ich sind bitter süß, bitter traurig, melancholisch. Nicole schreibt, einer der schönsten traurigen Songs, um mit dem Wohlfühlschmerz zu schwelgen, ist Patent Ochsner.
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4: Auf der anderen Seite der Roman, der sagt, hey, wenn Moll-Songs traurig sind, dann könnte man auch Hell's Bells spielen. Weil AC/DC, Hell's Bells, ist in A-Moll. Also, ihr entscheidet mit eurer Stimme, wie der Mittag tönt hier auf SRF 3. Schicken ein 1, wenn ihr Patent Ochsner wollt, jetzt dann gerade in voller Länge. Und ein 2 für AC/DC mit Hell's Bells an 079-308-33-33. Der Song, der mehr Stimmen von euch hat, spielen wir jetzt gerade in voller Länge.

Donnerstag. Donnerstagmittag. Donnerstagmittag am 20 ab 12, wenn wir es ganz genau nehmen. Und wir sind im Oktober angekommen und schaufeln darum gute, melancholische, traurige, bittersüße Songs auf unsere Playlist am Radio und auf srf3.ch mit eurer Hilfe. 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

0: Für all die schönen melancholischen Lieder schreibt Gabriela. Sie sieht schon den ganzen Morgen irgendwie traurig und dann stellt sie das Radio an und es passt gerade alles zu meiner traurigen Seele. Und ja, es gibt ja die, die eben einfach traurig machen, die Songs. Es gibt aber auch die, die dann irgendwie Hoffnung machen und sich so ein bisschen drin suhlen und wohlfühlen in dem Traurigen. Und so einen hat uns Nicole geschickt.
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0: Von Patent Ochsner, niemand im Nichts.
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0: Schreibt Sonja, ich liebe melancholische Lieder. Stimme fürs Eis, eben für Patent Ochsner. Ein bisschen Erholung über den Mittag, meint Maya mit dem Eis. Wer kann schon Patent Ochsner schlagen, schreibt Esther. Wie ja gesagt, ihr entscheidend Wille, melancholisch in dem Sinn Song, läuft jetzt den ganz ein Eis geschickt per 079-908-33-33, kennt ihr für Patent Ochsner. Und das zwei eben für den Vorschlag vom Roman, der sagt, ja, wenn traurige Musik in Moll gespielt wird, AC/DC, Hell's Bells ist im Fall in A-Moll. Und darum hat er den quasi nominiert für die traurige Playlist. Und ihr habt abgestimmt, gesagt, der, der mehr Stimmen bekommt, per WhatsApp 079-908-33-33, der läuft in voller Länge und es sind zwei Stimmen mehr gewesen. Wie man hört, nicht für Patent Ochsner.

zwei Stimmen mehr bekommen. Vorher jetzt gerade ACDC für Hells Bells antreten gegen Patentochsner. Niemand im Nichts, im Songvoting quasi von herbstlich melancholischen Songs, weil einfach Hells Bells in A moll ist. Und Maya schreibt dann, hey, wenn es so knapp ist bei dem Songvoting, dann könntest du ja einfach beide spielen. Patentochsner, ich glaube, noch nie verloren. Und so sind die Regeln ja eigentlich nicht. Oder wir sagen, wer mehr Stimmen bekommt, läuft. So ist halt das Leben. Ja, auch melancholisch traurige Songs, muss man heute auch merken, so ist das Leben, wir müssen es annehmen und weitermachen. Aber es war schon knapp gewesen, muss man sagen. Und weil jetzt doch auch Meldungen reingekommen sind, wie kann man das hören am Mittag? ACDC, Patentochsner wäre doch schöner. Also schau jetzt, wir passen die Regeln nicht in dem Sinn an, aber wenn in den nächsten 10 Sekunden noch 10 Stimmen für Patentochsner reinkommt, dann läuft der auch noch niemand im Nichts. 079 308 33 33, schicken einfach ein 1 an die Nummer, dann läuft er noch. 10, 9, 8, 7, 6, 5, 4, 3, 2, 1. Ich habe gesagt, 10 müssen sein, nicht 719.

Himmel! Wieso habe ich jetzt Tränen bei dem Song von Patent Ochsner? Danke da dafür, schreibt Daniela. 079-38-33. Ja, kann es heute geben, wenn ihr SRF 3 hört. Wir sind in den traurigen, melancholischen Herbstsongs. Auf srf3.ch haben wir schon mal angefangen mit dieser Playlist und erweitern sie ständig auch mit euren Vorschlägen. Jetzt 11:30 gewesen. Das stimmt. Es war sogar 10:30 schon gewesen. SRF Verkehrsinfo von 12.34 Uhr in der Zentralschweiz auf der A2 Richtung Luzern zwischen Dagmersellen und Sursee. Stau nach einem Unfall. Der rechte Fahrstreifen ist blockiert. Vor dem Gotthardtunnel Richtung Süden 2 Kilometer Stau und 30 Minuten Wartezeit ab Wassen Richtung Norden. Ab Quinto ebenfalls 3 Kilometer Stau und 30 Minuten Wartezeit. Die Einfahrt in Arolo ist gesperrt. Richtung Gotthardpass ist die Sonderspur Cupra offen. Machen Sie mit Sonderspur Cupra an dem Donnerstagmittag. 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
1: Der Karim von Solothurn geht im Moment wunderbar und sie ist glücklich, aber das Radioprogramm heute erinnert sie daran, dass man eben auch nicht immer nur glücklich ist und zwischendurch darf man sich auch mal keinen Lachen traurig sein und die Songs sich reinzüchen. Das ist eine Einstellung. Karin, ich hoffe, du bleibst glücklich. Auch wenn wir immer wieder mal einen melancholisch herbstlichen bringen. Heute auf SRF 3. Der hier von Fabian schreibt wunderschön melancholisch, einfach ein Klassiker, Pearl Jam, Yellow Let Better. In dem Fall, da gibt es nachher gerade in melancholischer Länge von 5 Minuten.
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1: Und jetzt gibt es die melancholische Wetteraussicht dazu von Christoph Sigrist, weil Wolken und Regen, gell?
3: Ja, der Himmel weint, ja, könnte man sagen.
1: Sag ich doch, wenn ist es so weit?
3: Ja, es dauert noch ein bisschen. Also ein paar wenige Orte haben schon ein bisschen Regen. Zum Beispiel Hallwilersee, Baldeckersee und Richtung Aarau. Da haben wir so eine kleine Linie, die jetzt Richtung Osten kommt. Aber an den meisten Orten ist es im Moment noch trocken. Und das bleibt jetzt am Nachmittag auch so. Erst am Abend und ein paar Orten sogar erst in der Nacht kommt dann der Regen daher. Für viele Hörer und Hörerinnen ist es heute also einfach stark bewölkt. Grau in Grau, Temperatur 22 Grad. Einzig im Osten, in Graubünden, im Unterengadin, hat es zum Teil noch ein bisschen Sonne.
1: Und wenn ihr das Grau richtig zelebrieren wollt, neu reinlegen, srf3.ch sind wir dran, um hier die traurige Herbst-Playlist zusammenzustellen. Christoph, wie lange regnet es? Ich habe die Befürchtung nicht
3: gehört. Ja, eben nicht so lang. Also morgen ist es schon wieder vorbei für die meisten. In der Zentralschweiz, Ostschweiz, Graubünden ist es am Morgen noch nass. Sonst liegen viele Wolken rum. Es tut im Tagesverlauf ein bisschen auf. Sonnige Phase, vor allem Richtung Westen. In den Alpen tut es ein bisschen mehr auf, aber am Nachmittag haben wir dort Quellwolken und dort kann es mit Glück oder Pech je nach Sicht einzelne Platzregen geben. Aber auch das nicht allzu viel. Die Höchstwert morgen bei 20 Grad und noch kurz das Wochenende, Samstag Hochnebel, recht eine zähe Geschichte, aber er sollte irgendwann schon weggehen. Die Sonne kommt vor, 21 Grad, am Sonntag wieder ein bisschen mehr Wolken.
1: Also so lange brüllt der Himmel gar nicht. He?
3: Nein.
1: Ja, nun müssen wir es halt selber übernehmen. Der Fabian hat auch gerade noch geschrieben, ein Gitarre-Intro von Pearl Jam, das bringt ihn zur Verzweiflung und das schon seit dem Sommer und nicht erst im Herbst. Ich nehme an, weil er probiert selber nachzuspielen. Nicht, weil es so grauenhaft ist. Pearl Jam, Yellow Lead Better, das ist auch einer der melancholischen von euch.

0: Samstagmittag. 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Die Nachrichten von SRF um 1 mit Dominik Brandt. Nach insgesamt rund 23 Stunden Beratung hat der Ständerat die Debatte zum Vertragswerk mit der EU vor dem Mittag abgeschlossen. Zum Schluss hat der Ständerat Ja gesagt zu zwei neuen Abkommen mit der EU. Eines zur Lebensmittelsicherheit, das andere zur Gesundheit. In beiden Bereichen soll die Zusammenarbeit mit der EU verstärkt werden. In den meisten Punkten zum EU-Vertragswerk ist der Ständerat dem Bundesrat gefolgt. Einzig bei der Zuwanderung will die Kleine Kammer Verschärfungen einbauen. Gestern hatte der Ständerat außerdem entschieden, dass für eine Annahme des EU-Vertragspakets sowohl das Volk als auch die Kantone Ja sagen müssen. Das ganze Paket geht nun in den Nationalrat. Er dürfte sich in der Wintersession damit befassen. Die Schweizer Gletscher sind erneut kleiner geworden, auch wegen des vergangenen Hitzesommers. Das meldet das Schweizer Gletschermessnetz GLAMOS. Dessen Leiter und Glaziologe Matthias Huss spricht von einem verheerenden Sommer.
1: Der Schnee, der ging schon im Juni und Juli verloren, zum Teil bis auf die höchsten Gipfel. Das Matterhorn war rabenschwarz und die Gletscher haben natürlich entsprechend gelitten.
0: In den letzten Monaten sind 5,5% des Gletschereises in der Schweiz geschmolzen.
1: Das ist sehr, sehr viel. Also wenn wir jetzt diesen Verlust nur gerade 20 Mal wiederholen würden, dann gäbe es überhaupt kein Eis mehr,
0: sagt Glaziologe Matthias Huss. Zum Eis, das diesen Sommer geschmolzen ist, gibt es eine weitere Zahl, die das Ausmaß zeigt. Mit dem Schmelzwasser könnte man alle Schweizer Haushalte mehr als 4 Jahre lang versorgen. Ein Passagierflugzeug der emiratischen Fluggesellschaft Fly Dubai musste gestern wegen eines gewaltsamen Vorfalls im Cockpit außerplanmäßig landen. Nun wollen die Behörden der Vereinigten Arabischen Emirate klären, was genau passiert ist. Ein Ermittlungsteam prüfe zudem, ob es einen Zusammenhang mit Terrorismus gibt und ob der Vorfall geplant war. Das Flugzeug war von Dubai nach Tel Aviv unterwegs und musste in Saudi-Arabien außerplanmäßig landen. Die israelische Regierung spricht von einem versuchten Terroranschlag des Co-Piloten. Dieser stammt aus dem Oman. Das Wetter, es ist wechselnd bewölkt bei 22 Grad. Am Nachmittag und am Abend gibt es im Norden einige Schauer. Morgen wird es vor allem über den Alpen kurz nass. Das waren Nachrichten von Radio SRF, verantwortlich Fabian Wüthrich.
2: Jetzt 2 ab 1, SRF Verkehrsinfo. In der Zentralschweiz 15 Minuten Zeitverlust auf der A2 Richtung Luzern. Stau nach einem Unfall zwischen Dagmersellen und Sursee. Vor dem Gotthardtunnel Richtung Süden 2 Kilometer Stau und 30 Minuten Wartezeit ab Wassen. Richtung Norden ab Quinto ebenfalls 3 Kilometer Stau und 30 Minuten Wartezeit. Die Einfahrt

0: Das ist eine von vielen melancholischen, bittersüßen, schönen, traurigen.
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0: Für Teddy ist es dann hier, für Sophie Hunger, Faber und Dino Brandau, darf ich dich heben. Und für den Mettu, der sich schon heute Morgen nach dem 10 Uhr, wo wir das erste Mal bei der traurigen Playlist geredet haben, gemeldet hat, ist es die Toten Hosen. Aber eben nicht irgendwie Alex oder Tage wie diese, sondern nur zu Besuch. Lassen wir jetzt in voller Länge und in 10 Minuten lassen wir, was unsere Musikredaktion so traurig findet.

0: So zwischendurch ein fürs Gemüt. So ein Jim Thomas zum Beispiel, du gut Young am Viertel Beiss. Aber es ist per se auch schon fröhlicher zu und her gegangen hier auf SRF 3. Wir liegen heute richtig schön drin in den Herbst, in Musik, wo die Melancholie kützelt. Immer wieder mit verschiedenen Songs, mit freundlicher Unterstützung von euren liebsten traurigen Songs und mit der SRF 3 Musikredaktion jetzt hier in Gestalt von Claudio Landolt. Was ist eigentlich dein liebster trauriger Song?
1: Ein Song bringe ich doch nicht hin, da brauche ich mindestens ein Top 3 oder eigentlich im Fall sogar 4, weil der erste, den ich aus meiner Playlist fischen in Sachen Heavy Schwermut, das ist das dann.
0: Oh.
1: Mm. Ich kann gerade nicht reden, sorry.
0: Ja, ist gut, lassen wir es ein bisschen wirken.
1: Das verreisst mich fast. Das ist Adagio von Gustav Mahler, seiner 9. Symphonie, geschrieben, wo der Mahler eine Tochter verloren hat und auch gerade eine Herzkrankheit diagnostiziert bekommen hat. Da ist so viel drin. Sehnsucht, Isolation, Schwermut. Das ist 360 Grad Melancholie und Traurigkeit auf ein Notenblatt gegossen.
0: Schön gesagt. Schön haben wir reingelassen. Klassische Musik geht eigentlich immer so emotional, immer direkt ans Herz. Blöderweise sind wir ein Pop- und Rockradio. Habe ich mal gehört. Ja. Hast du auch noch etwas aus der Sparte?
1: Du willst Sender werden. Also gut, meine traurigsten drei Songs. Erstens eine Band, die die Schwermut quasi erfunden hat, wenn man von Musik redet und auch auf jeder Sad-Song-Playlist ganz vorne mitmischelt. Quasi eigentlich jammern für Fortgeschrittene. Weißt du, wer?
0: Ich bin schlecht mit traurigen Songs, darum müssen wir jetzt heute also mal ein bisschen darüber reden.
1: Radiohead.
0: Da jammert schon einer.
1: Und weil Radiohead so gut sind in dieser Disziplin von traurigen Songs, habe ich auch eine Studie gefunden, logischerweise, wo Radiohead-Songs tatsächlich nach ihrem Traurigkeitsgrad gemessen hat. Mhm. Und der, der da im Hintergrund läuft, True Love Waits, hat gewonnen in dieser Studie. Für mich gibt es aber irgendwie noch einen deprimierenderen von Radiohead.
0: Das ist jetzt nicht meine Vorstellung von traurigen Songs. Ich habe immer Tierheim schon Ähnliches gehört, einfach ohne Musik. Wem bitte lässt man so etwas?
1: Also ich habe es zuerst mal im zarten Alter von etwa 20 gehört, noch auf einem Discman gehört, tu mal, We Suck Young Blood. So schwer, an einem sonnigen Tag an einem Bach zu suchen gelegen und ich habe gemeint, die Welt heult mir in die Ohren.
0: Mhm. Radiohead, also. Muss auf eine traurige Playlist drauf. Ist auch schon drauf bei uns, srf3.ch, glaube ich. Klassische Wahl. Dann, du hast gesagt, 4 würdest du bringen. Adagio haben wir schon gehabt. Radiohead, jetzt kannst du noch mal 2.
1: Es gibt noch 2. Ja. Billie Holiday muss auch auf der Liste, die Königin von der Traurigkeit. Lady Sings the Blues. Sie sagt es eigentlich auch schon selber. Niemand singt der Schmerz so physisch fühlbar wie sie. Man hört ihre schwierige Kindheit, die frühe Armut, den Rassismus, die problematischen Beziehungen, die Drogenabhängigkeit und einfach ihre komplette Tragödie mitschwingen in dieser Stimme und in diesen Songs. Und für meinen dritten und letzten Schwermutssong, Pick, möchte ich eigentlich noch schnell wirklich ganz, ganz tief kriegen.
0: Das tönt mir nach der Stimme von Kurt Cobain.
1: Genau, Nirvana. Ja. Und in dem Song «Something in the Way» wird für mich so die ganze Grunge-Schwermut auf die Spitze getrieben. Vor allem mit der super trockenen Strophe, die vorher kommt. Ein Gefühl, wo in den 90er, also so die Schwermut, die in den 90er nicht nur ich selber umarmt habe, sondern eine ganze Generation in die Band gezogen hat. Aber eigentlich gibt es aus meiner Sicht letztlich halt gar keine objektiv traurige Songs.
0: Ist ja klar, dass mit dem kommst du aus der Musikredaktion. Was heißt, wie meinst du? Also
1: ja, es gibt keine traurigsten Songs. Es gibt eigentlich nur traurige Menschen. Es gibt erst Erinnerungen und Begebenheiten, die man mit diesen Songs verbindet, framet die Songs in eine bestimmte Richtung.
0: Schön gesagt. Poetisch, auch ein bisschen pseudowissenschaftlich.
1: Ja, ich schwurble gerne.
0: Aber passt in die ganze Stimmung. Und wir gehen ja noch dort her, oder? Also nicht in die Pseudowissenschaft, sondern wirklich in die Wissenschaft. Du hast ein Interview gemacht mit einer klinischen Psychologin, ja, die Wirkung von Musik untersucht, eben, wie die auf uns wirkt. Hören wir am Viertel vor zwei etwa. Jetzt aber eben kumpen wir in das Kurt Cobain-Loch Nirvana Something in the Way. Traurige, herbstliche Schwermut. Direkt aus den 90ern mitgebracht worden von Claudio Landolt aus unserer Musikredaktion.

0: auch selten so schwer gewesen, der Donnerstag. Nirvana, Something in the Way. So viel Liebe für den. Jahrgang 79 hat Sonne und fühlt sich gerade zurück in ihre Teenie-Zeit. Und der Rips schreibt: Danke, Claudio. Der Nirvana-Song ist genial. Mitgebracht worden von Claudio Landolt aus unserer Musikredaktion zum Thema eben melancholische, bittersüße, traurige Herbstmusik. Ja, hat etwas gemacht, nicht nur bei dir offensichtlich.
1: Schon schwer, oder?
0: Schon schwer, ja. Mhm. Ist richtig happy. Aber dann ist gerade auch noch etwas reingekommen. Es kommen ja laufend Vorschläge von euch bei 079-38-39 von der Sarah, wo du gesagt hast: Wow, ja, der ist auch richtig gut.
2: Hat, darf also in dieser melancholischen Sendung auch nicht fehlen. Give me a reason
1: 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Ja, Glory Box, ja, Portishead, also absolut richtig. Eben, es ist ja so ein endloses Meer an traurigen Songs da draussen, dass man gar nicht kann sich beschränken auf, irgendwie auf drei Songs. Das ist so ein stilbildend, das ganze Album, das da drauf ist, Portishead, 1994, Dummy, eine Wucht in Sachen Schwermut.
0: Also Sarah, du hast wirklich seine Augen gesehen, wo du den vorgeschlagen hast. Er hat gesagt, oh ja, unbedingt und sowieso. Und das passiert eben heute. Dass man findet, oh ja, den und der Seb und all die traurigen Songs. Oder ja, ganz alle schaffen wir nicht, aber so viel wie möglich sammeln wir bei uns online srf3.ch mit euren Vorschlägen. Könnt ihr dort schauen und ein bisschen Herbst in den Trauern.

0: 2 ab halbi 2 auf SRF 3. SRF Verkehrsinfo mit einer Nachricht oder Meldung vor dem Gotthardtunnel Richtung Norden. 4 Kilometer Stau und bis zu 45 Minuten Wartezeit ab Quinzo. Die Autobahneinfahrt in Airolo ist gesperrt. Und ja, es kommen viel und es ist viel möglich, aber viel eben auch nicht. Wir suchen traurige, melancholische, bittersüße Herbstsongs, die wir eine Playlist zusammenstellen auf srf3.ch und einfach auch schön eure Vorschläge. Danke für die per WhatsApp ins Studio. Auch wenn ihr alle findet, der muss unbedingt und der und der und der und der. Ja, ich weiss, es kommen so viele, wir schaffen nicht alle, aber vereinzelt immer wieder solche. Jetzt zum Beispiel spielen wir gerade den von der Verena, wo sie uns in Gespräch nachrichtet hat.
1: Und was mir auch immer sehr ans Herz geht, ist «Federlicht» von Mendo Anaconda, aber gesungen von der Stefla Schiff. Ciao zusammen, grüßli, Leni.
0: Also, in dem Fall lassen wir uns den ans Herz gehen, Stefla Schiff, «Federlicht».

0: immer noch genau so gut. Und ich hoffe, es geht euch gut in dem Oktober. Hat erst gerade angefangen, aber wenn schon mal Wolken aufzüchend und Regen kommt, dann holen wir auch gerade die Herbstmusik rein für die schweren Nummern.
1: Sondio
0: Und zum Beispiel der Roberto schreibt per 079-08-33-33 Matteo, Melancholia, Riese. Melancholischer Song. Ja, heisst glaube ich auch auf Romanisch, nicht wahr? Der Björn sagt Pocahontas von Mike Hunterite muss unbedingt auf die Playlist. Und Nadia ist für Ciao Baby Ciao von Dabu Fantastic. Haben wir heute schon in voller Länge gelassen. Herzschmerz pur. Was hilft eigentlich einem, der professionell mit Musik schafft, Claudia Landolt aus der SRF 3 Musikredaktion? Liebeskummer, Herzschmerz, was kommt bei dir da auf den Musikteller?
2: Also nichts Bestimmtes, was ich jetzt einfach rausziehe. Ich habe keine Liebeskummer-Playlist. Mhm. Mal sicher nicht «Nothing Compares to You» von der Gina O'Connor.
0: Ist ein feiner Herr Musikredakteur ein bisschen zu mainstreamig?
2: Nein, das ist ein grossartiges Lied, aber es löst bei mir etwas komplett anderes aus. Das hat für mich sogar ein bisschen etwas Lüpfiges, Ermächtigendes, etwas Heroisches. Da geht es viel mehr um die Stärke, die man spürt, wenn man wieder aufsteht, als wenn man sich in der Schwermut suhlt. Aha. Für mich. Aber es ist subjektiv. Ja. Wenn ich dann mal traurig bin, dann brauche ich schon eigentlich ein bisschen schwerere Geschütze. Also jetzt Gina O'Connor, die Volldröhnung, Melancholie.
0: Haben wir schon gehört in dieser Stunde, eben zum Beispiel Nirvana, wo du dann hörst, oder Radiohead. Aber eben, warum ist es so, wenn wir traurig sind, dass wir quasi dann noch traurige Musik hören, noch tiefer in das runtergumpen?
2: Ja, die Frage habe ich mir im Fall auch gestellt und habe mit einer klinischen Psychologin darüber geredet, mit der Frau Dr. Miriam Thoma, wo das Paradox, warum wir traurige Musik hören, wenn wir traurig sind, auch tatsächlich in wissenschaftlichen Studien untersucht hat.
3: Dort hat sich eben gezeigt, dass man stimmungskongruente Musik auswählt. Also eben zum Beispiel gerade eben nicht fröhliche Musik hört, wenn man traurig ist, sondern traurige Musik hört, wenn man traurig ist. Dass dann durch das intensivere Erleben von der Emotion und dem Platz geben von dieser Emotion, dass dadurch die Emotionsregulation stattfindet.
0: Emotionsregulation. Mhm. Also wenn man ist traurig, also hört traurige Musik, das heisst, man wird dort aufgefangen und reguliert, klingt ziemlich logisch. Wieso machen wir das? Also wieso ist das so?
2: Das kann man zusammenfassen mit, wer trauert, sucht keinen Glöhn. Eher Leute, die mitlätschen. Oder in den etwas wissenschaftlicheren Worten von der Dr. Miriam Thoma.
3: Wenn sie traurig sind, dann suchen sie sich wahrscheinlich nicht die fröhlichste Person in ihrem Umfeld aus, wo dann komplett ein Kontrast ist zu dem, wo sie in der Stimmung drin sind. Da hilft es in der Regel eher, dass man sich mit Menschen austauscht, wo einem, sagen wir mal, dort abholt, wo man ist, und dann gemeinsam einem weiterführt zu einer positiveren Stimmung.
0: Jetzt ist ja Frau Thoma klinische Psychologin, also du hast auch mit ihr darüber geredet, was die Musik, die Traurig mit dem Körper macht.
2: Genau, also und weil ich wusste, dass es eine Theorie gibt, dass unser Körper das Glückshormon Prolaktin ausschüttet, wenn man traurige Musik hört und das eine beruhigende oder eine tröstende Wirkung hat. Ist aber laut Frau Dr. Miriam Thoma wieder leid.
3: Zum aktuellen Zeitpunkt kann man also sagen, dass Prolaktin vermutlich kein nachgewiesenes Glückshormon von trauriger Musik darstellt.
2: Es ist nämlich wirklich viel mehr so, dass traurige Musik unsere traurigen Gefühle spiegelt und auffängt und denen dann auch Raum gibt, um Traurigkeit zu verarbeiten. Und um den Anfang von unserem Gespräch noch einmal aufzunehmen, das letzte Mal, was mir richtig schlecht gegangen ist, ist mir jetzt gerade in den Sinn gekommen, habe ich «Element of Crime» gehört. Und das hat bestens geholfen. Ganz besonders ein Song. Wegen dem wunderschönen Lied selber und weil ich es mit der Person verbinde, die mich schon etwas traurig, aber auch sehr, sehr viel mal mehr glücklich gemacht hat in meinem Leben.
0: Also komm, dann leiden wir mit dir mit, weil es ist es.
2: Am Ende denke ich immer nur an dich.
0: Und wir alle an dich.
2: So schön.
0: Element of Crime. Professor F3.

0: ist auch einer, der schon traurig, aber auch sehr viel Hoffnung und Freude macht. Element of Crime, am Ende denke ich immer nur an dich. Und eben verschrieben worden vom Professor Dr. Claudio Landum aus der SRF 3 Musikredaktion. Du hast gesagt, dein Heilmittel, wenn du traurig bist.
1: Ja, eins von vielen natürlich. Aber der Sven Regner, der Frontmann von Element of Crime, der hat es einfach schon drauf mit diesen Texten. Da ist natürlich viel mehr drin als einfach nur Trauer. Das ist eine Melancholie in allen Facetten, die sogar eben auch Glücksgefühl und Hoffnung transportiert. Und wir haben vor ein paar Jahren, also SRF hat vor ein paar Jahren mit dem Sven Regner mal ein Interview gemacht, am Meister von der deutschen Popmelancholie, kann man sagen, und ihnen genau auf das angesprochen und wahrscheinlich auch aus meiner Sicht zumindest die abschliessende Antwort bekommen, was zum Thema traurige Songs zu sagen gibt.
2: Das Tolle ist ja in der Musik, dass auch das Traurige schön ist. Im richtigen Leben macht das Traurige nicht glücklich, in der Musik aber eben schon. Das macht ja die Musik zu so einer einzigartigen, tollen Kunst. Und damit können wir gut.
1: An der Musik ist auch das Traurige schön.
0: Und das können wir gut. SRF.

0: Donnerstag ist es, das ist SRF 3. Die Nachrichten von SRF um 2 mit Sandro Peter. Rund 23 Stunden haben die Ständeräte diskutiert. Nun sind sie fertig mit den Beratungen über das Vertragspaket mit der EU. Die Schweizer Gletscher sind erneut geschrumpft. Der Sommer sei verheerend gewesen, sagt der Gletscherforscher. Das Wetter, es ist wechselnd bewölkt bei 22 Grad. Seit Montagnachmittag gab es im Ständerat nur ein Thema – das Vertragswerk mit der Europäischen Union. Mit einiger Verspätung hat der Ständerat die Beratungen dazu heute Mittag abgeschlossen. Aus dem Bundeshaus Frank Estermann.
1: Am Morgen hat der Ständerat zunächst gut 192 Millionen Franken dafür gesprochen, dass die Schweiz im nächsten Jahr am Bildungsprogramm Erasmus Plus teilnehmen kann. Dieses ermöglicht unter anderem Austauschaufenthalte für Studierende in Europa. Und er hat zwei neue Abkommen mit der EU angenommen, eines zur Lebensmittelsicherheit, das andere zur Gesundheit. In beiden Bereichen soll die Zusammenarbeit mit der EU verstärkt werden. Kurz vor Mittag war die Monsterdebatte dann vorbei. Ratspräsident Stefan Engler.
2: Wir haben uns während 111 Stunden an 34 Sitzungstagen in den Kommissionen damit befasst. Hinzugekommen sind jetzt 23 Stunden Beratungszeit im Rat.
1: In den meisten Punkten zum EU-Vertragswerk ist der Ständerat dem Bundesrat gefolgt. Einzig bei der Zuwanderung will die Kleine Kammer Verschärfungen einbauen. Gestern hatte der Ständerat außerdem entschieden, dass für eine Annahme des EU-Vertragspakets ein doppeltes Mehr aus Volk und Ständen notwendig sein soll. Das ganze Paket geht nun in den Nationalrat. Er dürfte sich in der Wintersession damit befassen.
0: Weitere Meldungen aus der Schweiz in der Übersicht. Der Physiotherapieverband PhysioSwiss fordert höhere Tarife und hat dafür Unterschriften gesammelt. Insgesamt seien schweizweit 112.000 Unterschriften zusammengekommen, schreibt PhysioSwiss. Sie würden nun an die Behörden übergeben. Konkret fordert der Verband eine Tariferhöhung von mindestens 30%. Wegen des tiefen Wasserstands ist der Schiffsverkehr in einem Teil des Bodensees eingestellt worden. Die Stadtwerke Konstanz schreiben, dass die Schiffe im Untersee bis auf Weiteres nicht mehr fahren. Die Gefahr sei zu groß, dass die Schiffe in der Hafeneinfahrt stecken bleiben könnten. Betroffen sind die Halte auf der deutschen Seite, aber auch in der Schweiz. Die Schweizer Gletscher sind erneut kleiner geworden, auch wegen des vergangenen Hitzesommers. Das meldet das Schweizer Gletschermessnetz GLAMOS. Dessen Leiter und Glaziologe Matthias Huss spricht von einem verheerenden Sommer.
3: Der Schnee, der ging schon im Juni und Juli verloren, zum Teil bis auf die höchsten Gipfel. Das Matterhorn war rabenschwarz und die Gletscher haben natürlich entsprechend gelitten.
0: In den letzten Monaten sind 5,5% des Gletschereises in der Schweiz geschmolzen.
3: Das ist sehr, sehr viel. Also wenn wir jetzt diesen Verlust nur gerade 20 Mal wiederholen würden, dann gäbe es überhaupt kein Eis mehr,
0: sagt Glaziologe Matthias Huss. Zum Eis, das diesen Sommer geschmolzen ist, gibt es eine weitere Zahl, die das Ausmaß zeigt. Mit dem Schmelzwasser könnte man alle Schweizer Haushalte mehr als 4 Jahre lang versorgen. Zum Schluss noch ins Ausland. Ein Passagier

0: lärmenden Co-Piloten. Zu den Börsendaten von SIX. Der Swiss Market Index liegt im Moment bei 13.766 Punkten, ein Minus von 0,5%. Der Euro wird zu 94,37 gehandelt, der Dollar zu 83,46. Das Wetter: Am Nachmittag und am Abend gibt es im Norden einige Schauer. Morgen wird es vor allem über den Alpen kurz nass, im Flachland gibt es kurze sonnige Phasen. Im Süden bleibt es meist trocken und morgen wird es teils sonnig. Die Temperaturen erreichen rund 22 Grad. Das waren Nachrichten von Radio SRF, verantwortlich Marisa Eckli.
1: SRF Verkehrsinfo. Um 5 ab 2 vor dem Gotthardtunnel Richtung Norden. 4 Kilometer Stau und bis zu 45 Minuten Wartezeit ab Quinto. Die Autobahneinfahrt in Airolo ist gesperrt. Für Reisende Richtung Gotthard Pass ist ab Quinto die Sonderspur Cupra offen.
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1: Dario Cantini am Mikrofon, weil immer noch Zürich Filmfestival und traurige Songs aktuell gerade Trumpf sind auf SRF 3. Spielen wir schnell eine Runde. Welcher Song ist es, wo der Enno Reins, unser Filmkritiker, hier beschreibt, als wäre es ein Film? Ein trauriger Song ist es auf jeden Fall.
3: Ein Mann und eine Frau gönnen sich eine Auszeit in der Bretagne. Sie haben sich ein Haus gemietet, um von ihren Drogenproblemen zu flüchten. Alles scheint gut zu gehen, doch während der Mann in der Küche das Essen zubereitet, stirbt die Frau auf der Toilette an einer Überdosis.
1: Ist nicht einfach. Ich weiss, 079 308 33 33, welcher Schweizer Song? Kleiner Tipp, suchen wir 079 308 33 33, die Auflösung in knapp 10 Minuten. Guten Abend.

0: wird gegen Schluss auch noch ein bisschen schwer mit dem langsamen Schlagzeug. R.E.M. The One I Love, aber jetzt auch nicht ein klassischer melancholischer Herbstsong, den wir heute immer wieder führen. Danke euch auch. Herbstschmerz, wie es Maya gerade vorher genannt hat, bei WhatsApp 079-38-33. Auf sf3.ch sind wir dran, die ganze Playlist aufzustellen, was da alles für herbstlich-melancholische Songs reingekommen sind. Und weil gerade auch noch Zürich Filmfestival ist, haben wir dem Eno Reins in seinem Film mal gesagt, du könntest uns nicht einen Song so beschreiben, als wäre es ein Film. Und wenn wir gerade beim Thema traurige, schwere Herbstsongs sind, auch gerne einen, der traurig und schwer ist. Und er hat gesagt, das mache ich. Und so tönt das.
1: Ein Mann und eine Frau gönnen sich eine Auszeit in der Bretagne. Sie haben sich ein Haus gemietet, um von ihren Drogenproblemen zu flüchten. Alles scheint gut zu gehen, doch während der Mann in der Küche das Essen zubereitet, stirbt die Frau auf der Toilette an einer Überdosis.
0: Ja, nicht einfach, ich habe es schon gesagt, und doch haben es 0,004% von denen, die zulassen, herausgefunden, plus minus über den Daumen gepeilt. Der Kenny, Anita, der Sevi, der Roland oder auch der Janik haben gesagt, du, das müsste doch Jimma sein.

traurigsten Schweizer Songs, die es gibt. Aber eben, es ist subjektiv. Aber der eine mit einer richtig, richtig happigen Geschichte drin. Wie gesagt, Selbstmord im Bad. Der Jimma mit Eiszeit. Jetzt hier auf SRF 3 zum melancholischen Herbst.

0: Eriszeit.
1: Jetzt machst du mich gar ein bisschen traurig, schreibt ein Mitarbeiter in dem Moment ins Studio. Und auch von euch und viel Gimma Eiszeit. Oh ja, danke für den. Unbedingt. Der braucht es auch. Ein unglaublicher Song. Voilà. Einer von den traurigen, einer von den herbstlich melancholischen, einer, der wirklich ist, es geht eins über die Melancholie aus. Der ist wirklich richtig happy, aber wir nehmen heute die führen und es ist manchmal ein bisschen zäher, aber da gehen wir durch, da müssen wir durch. Die Lorena hat noch den auf die Herbst-Playlist gepackt. Per WhatsApp im Studio. Sie wird sogar wieder 9-11 zurückkatapultiert. Das mache ich sie traurig. In ja only time. Ja, es ist wirklich viel traurig Summe heute. Aber wenn sie so fröhlich vortragen wird, auch gut.
2: Hallo, das ist Melanie.
1: Hallo.
2: Du willst traurige Songs? Ich gebe dir traurige Songs. Das eine ist vom Grönemeyer, der W.
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2: Und das andere, sorry, wenn sie so dick ist, mein Blinker. Und das andere ist vom Philipp Häusl, Eiserner Steg.
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2: Ich weiss nicht, da heult es.
1: Ja, gell, wenn du noch verstehst, was gesungen wird, sowieso noch mal ganz andere. Eine andere Komponente mit dabei. SRF3.ch sind wir dabei am Playlist erweitern und erweitern mit euren traurigsten Herbst-Melancholie-Songs. Und jetzt aber ein fröhlicher zum Abschluss von mir, der Argentinien-Mikrofon war ab der Alpe, Jenny Herren. Eben Sorge, nicht traurig.

0: Afterglow. Das ist Ed Sheeran. Afterglow. Gehört hier auf SRF 3. SRF Verkehrsinfo von 14.32 Uhr. Stau vor dem Gotthardtunnel Richtung Norden, 4 Kilometer und bis zu 45 Minuten Wartezeit ab Quinto. Die Autobahneinfahrt in Arolo ist gesperrt und in der Region Basel auf der A2 Richtung Deutschland ab Hagnau. Ebenfalls in der Region Zürich auf dem Westring Richtung Limmataler Kreuz ab Udorf Nord.
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0: Nach viel Musik, die wir uns im Elend gewälzt haben, der Melancholie hingegeben, machen wir jetzt Folgendes, wir heiraten. Let's go get married tonight. Also, wir, ich weiß nicht, was die jetzt so machen, aber Miley Cyrus hat neue Sound, Let's Get Married heisst er, und im Video zum Song spielt ihr Verlobte Zauber mit. Und abgesehen von all dem ist es einfach eine grossartige Nummer. Die gibt es gleich nach Offenbach. Einen guten Donnerstag, wünsche ich.
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0: Katy Perry, Band-Aids, SRF 3 ist das, was ihr hört. Und jetzt gibt es zweimal Live-Musik, die unterschiedlicher nicht sein können.
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0: Auf der einen Seite gehen wir auf die rockige Seite zu den Basement Saints. Das Rock-Trio seit über 10 Jahren zusammen unterwegs und aktuell live. Und ihre Shows, die kommen ein bisschen daher wie in den wilden 70er. Also das sagen die Fans. Und ihr erlebt es zum Beispiel am 2. Oktober. Das ist morgen, Solothurn im Kopfmau. Dann am Samstag das Frauenfeld im Eisenwerk. Am 9. Oktober das Uster in U-Boot-Bar. Und am 14. Oktober sind sie auch noch zu Pratteln im Z7. Und ganz anders kommt Zanae daher. Sie punktet mit authentischen Texten über die menschliche Verletzlichkeit.

0: Klavier und Gitarre und es geht von Balladen bis das, was wir jetzt gerade gehört haben, Pop zum Abtanzen, alles. Ihr seht sie am 9. Oktober bei den Fresh Voices in Zug.
1: 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Zwei Übungen voller Wärme, Emotionen und Energie. Das gibt es am 8. und 9. 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

0: Donnerstag Nachmittag an dem 1. Oktober und im Februar von diesem Jahr hat sie einen Post auf Instagram gemacht und gesagt, hey, sie müssen ihre Tour und ihren Album-Release verschieben, ihr geht es nicht so gut.
1: Wo sind meine Königin? Wo sind all die Königin? Wunderschöne Königin.
0: Stefla Chef hat ab dem Herzachen April auf Tour wollen, das Album ist fertig und er ist nicht mehr gegangen. Heute meldet sie sich wieder mit einem Video auf ihren sozialen Medien und fragt zuerst, hey, wie es uns allen geht. Und nachher?
2: Mir geht es auch wieder gut. Anfang Jahr ist es mir leider gar nicht gut gegangen. Ich hatte eine Erschöpfungsdepression mit diversen Symptomen, die teilweise sehr besorgniserregend waren, von Herzrasen, Schlaflosigkeit, Albträumen und kognitiven Störungen. Und ich habe gemerkt, so kann ich wie das Album nicht rausgeben und nicht auf die Tour gehen. Ich war wirklich gar nicht fit. Und dann habe in einem längeren Prozess so hin und her mit meinem Team beschlossen, dass wir das Album-Release verschieben und auch die Tour.
0: Das haben sie nicht gemacht. Steff hat sich Zeit nehmen zum Heilen, ist jetzt wieder da. Wir freuen uns fest, dass es so ist. Und jetzt gibt es auch schon gleich neue Musik. Am 2. November kommt ihr das Album «Stoff» raus. Und schon in zwei Wochen gibt es nochmal eine Vorabsingle, die «Seelenbrütsch» heisst. Es sind sehr schöne Nachrichten in diesem Namen. Und wir hören ab dem Album, das dann kommt, «Königinnen».

0: Und jetzt gibt es das Neueste zu dem 1. Oktober. 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
1: Die Nachrichten von SRF um 3 mit Sandro Peter. Seit Montagmittag gab es im Ständerat nur ein Thema, das Vertragswerk mit der Europäischen Union. Mit einiger Verspätung hat der Ständerat die Beratungen dazu nun abgeschlossen. Aus dem Bundeshaus Frank Estermann.
2: Am Morgen hat der Ständerat zunächst gut 192 Millionen Franken dafür gesprochen, dass die Schweiz im nächsten Jahr am Bildungsprogramm Erasmus Plus teilnehmen kann. Dieses ermöglicht unter anderem Austauschaufenthalte für Studierende in Europa. Und er hat zwei neue Abkommen mit der EU angenommen, eines zur Lebensmittelsicherheit, das andere zur Gesundheit. In beiden Bereichen soll die Zusammenarbeit mit der EU verstärkt werden. Kurz vor Mittag war die Monsterdebatte dann vorbei. Ratspräsident Stefan Engler.
3: Wir haben uns während 111 Stunden an 34 Sitzungstagen in den Kommissionen damit befasst. Hinzugekommen sind jetzt 23 Stunden Beratungszeit im Rat.
2: In den meisten Punkten zum EU-Vertragswerk ist der Ständerat dem Bundesrat gefolgt. Einzig bei der Zuwanderung will die Kleine Kammer Verschärfungen einbauen. Gestern hatte der Ständerat außerdem entschieden, dass für eine Annahme des EU-Vertragspakets ein doppeltes Mehr aus Volk und Ständen notwendig sein soll. Das ganze Paket geht nun in den Nationalrat. Er dürfte sich in der Wintersession damit befassen.
1: Der öffentliche Verkehr in der Schweiz soll ausgebaut und im Nahverkehr gratis werden. Das will eine neue eidgenössische Volksinitiative. Lanciert hat sie heute die Bewegung Agissons. Die Initiative will mehr Menschen dazu bringen, vom Auto auf Bus, Zug und Velo umzusteigen, sagt Joshua Brehm vom Initiativkomitee.
4: Das Ziel, die Kaufkraft der Bevölkerung stärken und gleichzeitig zu den CO2-Reduktionszielen des Bundes beitragen. Konkret sind die Hauptpunkte der Initiative freier Regionalverkehr für alle. Die Intercity- und Eurocity-Linien bleiben kostenpflichtig mit der Möglichkeit, ein Generalabonnement zu kaufen, das auf 1.095 Franken begrenzt ist.
1: Für unter 26-Jährige, Studierende, Lernende und weitere bestimmte Gruppen soll der öffentliche Verkehr im Nah- und Fernverkehr kostenlos sein. Finanziert werden soll das Ganze über einen neuen Fonds mit mindestens 8 Milliarden Franken pro Jahr. Die Initianten und Initiantinnen haben nun 1,5 Jahre Zeit, die 100.000 nötigen Unterschriften zu sammeln. Der Physiotherapieverband PhysioSwiss fordert höhere Tarife und hat dafür Unterschriften gesammelt. Insgesamt seien schweizweit 112.000 Unterschriften zusammengekommen, schreibt PhysioSwiss. Sie würden nun an die Behörden übergeben. Konkret fordert der Verband eine Tariferhöhung von mindestens 30%. Der Blick aufs Wetter. Heute Nachmittag und am Abend ziehen Regengüsse von Westen nach Ost. Morgen wird es vor allem über den Alpen kurz nass. Im Flachland gibt es kurze sonnige Phasen bei rund 22 Grad. Das waren Nachrichten von Radio SRF. Verantwortlich Marisa Eckli.
0: SRF Verkehrsinfo von 15.03 Uhr. Vorsicht in der Westschweiz auf der A9 Martigny-Wöwe zwischen Saint-Trifon und Aigle besteht in beiden Richtungen Gefahr durch Personen auf der Fahrbahn. Dann noch Stau auf folgenden Strecken vor dem Gotthardtunnel Richtung Norden. 4 Kilometer und bis zu 45 Minuten Wartezeit ab Quinto. Die Autobahneinfahrt in Airolo ist gesperrt und in der Region Basel auf der A2 Richtung Deutschland. Dort ab Hagnau.
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0: Schon die ganze Woche im Zug von Bern auf Zürich oder auch retour hat es mehr Leute als sonst. Aber nicht die, die pendeln zum Bügeln, sondern die, die so grosse Koffer dabei haben und dann Richtung Flughafen weiterfahren oder eben von dort kommen. Nicht ganz direkt vom Flughafen kommt Mona Fetsch gerade. Also du bist dort gewesen, aber bist jetzt unterdessen auch schon wieder daheim.
6: Also ich habe die Leute kennengelernt, die euch euren Koffer zurückschicken.

0: Wir sind unterwegs mit der Herbstferien und Ferienzeit heisst ja für viel Reisen. 30 Millionen Menschen machen das jedes Jahr über den Flughafen Zürich. So viele Passagiere zählt der. Damit das alles reibungslos über die Bühne geht oder genauer über die Piste, braucht es recht viel Arbeit von ganz vielen Menschen. Mona Fetsch ist die Menschen für die aktuelle Folge Mona mittendrin besuchen. Jetzt läuft mir im Studio. Mona, ich finde ja 30 Millionen Passagiere eine unfassbare Zahl, aber du hast dann gesagt, es arbeiten ja 35'000 Leute dort. Und dann habe ich so gefangen, also was 35'000 Leute? Was
1: gell, man kann sich das gar nicht vorstellen, mir ist es am Anfang genau gleich gegangen. Weil als Passagier begegnet man denen auch nie, den allermeisten. Oder? Aber da muss man sich vorstellen, es ist vom Flugzeugmechaniker bis zur Flugplatzsicherheit, dann Bodenabfertigung, Technik, Fracht, Logistik. Und mir hat jemand gesagt, hey, es sind 300 unterschiedliche Unternehmen, die hier zusammenarbeiten. Oder? Und wenn man das weiss, dann kann man sich vorstellen, was in diesem Räderwerk alles stimmen muss, damit so ein Flughafen funktioniert.
0: Dank Menschen, die du begleitet hast, also hast du mir noch einen Einblick bekommen, den man sonst ja gar nicht sieht. Also zum Beispiel gibt es eine Pistenkontrolle?
1: Jawohl, Flugplatzleiter. Ja. Also, das ist eine der wichtigsten Funktionen. Das sind quasi wie so die Chef vom Flugplatz. Und mit dem Benny Bonderer unterwegs waren, die machen viermal am Tag die Pistenkontrolle. Und also nur schon das, oder? Ich meine, das ist Hochsicherheit, das ist Todesverbot. Da kommst du nicht an, außer eben mit ihm. Und dann bist du so mit dem Auto oder fährst auf der Piste. Und wenn irgendwann heisst, Durchsage, rasch vorne rechts abbiegen, weil auf der Piste hinter dir will gerade ein Airbus landen. Also Adrenalin garantiert. Und ich habe ihn dann auch gefragt, oder, warum müsst ihr das so kontrollieren? Und er hat gesagt, das kann man sich nicht vorstellen. Kleinste Ursache, grösste Wirkung. Oder also, wenn es irgendwie ein Vogelschwarm ist, irgendein Ballon, weißt du, von der Kilbe. Also zum Beispiel die Concorde in Paris, die ist abgestürzt wegen einem ganz kleinen Metallteil auf der Piste. Oder? Und das zeigt auch, die haben eine enorme Verantwortung.
0: Also du hast ja hinter Kulissen gesagt tatsächlich. Das ist etwas, was ich sehr viel würde wünschen. Da wäre noch gar nicht gerne mitgekommen.
1: Ja, das hast du viel gesagt. Ja, ich bin aber ich bin jetzt nicht, weißt, so mega, mega Fan, oder? So. Aber sobald du dort bist, es zieht einem so den Ärmel rein, oder? Weil du entdeckst überall nochmal einen Boden unten dran und nochmal einen Boden unten dran und einfach mega viele gute Leute.
0: Und was hat dich aber jetzt gleich am meisten, weißt du, so wirklich überrascht und denkt, nein, also das habe ich nicht erwartet, dass das passiert?
1: Dass es so viel noch Handarbeit ist, oder? Man stellt sich vor, es ist eigentlich alles mega technisch und organisiert. Hey, aber wenn du bei diesen Leuten schaust, oder? Ramper, bei der Fracht, bei den Gepäcksortierern, einfach bei vielen Stellen brauchst du die Leute, die Hand anlegen. Also zum Beispiel die Ramp Agents, das sind die, die für das Flugzeug zuständig sind, wenn das Flugzeug am Boden ist. Oder? Entladen, beladen, das Ganze. Und dort hat mir der Remi erzählt, hey, im Sommer, musst du dir vorstellen, das ist so heiß. Die sind ja immer draußen auf den Plätzen draussen. Und die essen also schon am Morgen, am 7. das erste Wasserglasse. Und Wasserglasse im Sommer, das ist bei ihnen fixer Lohnbestandteil.
0: Also, das ist
1: eben das. Ja, oder dann eben Dokumentenprüfabteilung von der Kantonspolizei, wenn er die Schublade aufmacht mit ganz viel gefälschten Pässen, die sie da sichergestellt haben. Hey, das ist einfach, also da kommst du wirklich, das ist wirklich so ein Mädchen-Traum, oder? Da kannst du einfach reingüchseln, wo sonst nie jemand rein war.
0: Aber wenn man ihn gar nicht hatte, wird es dann plötzlich. Du bleibst noch schnell ein bisschen, wir reden noch über eine Wahl, wo etwas mit dem Flughafen zu tun hat. Das machen wir nachher.
1: Machen wir noch.
0: Ein bisschen Musik. Schulix, wollen Sie ein Problem?

0: Heila singt der Ray Garvey. Und beim Stichwort Flughafen Zürich denken auch die meisten logischerweise an Flugzeuge und dann auch an Ferien. Und jetzt vielleicht eher weniger an eine Wahl.
1: Ja, verständlich. Verständlich. Er hat auch mich sehr überraschend gekittet.
0: Ich hoffe, er hat dich nicht gekittet. Also, wir reden, Mona Fetsch, noch schnell, du bist da, du hast hinter die Kulissen können schauen vom Flughafen Zürich. Eben, der Wahl und ein Flughafen, hilf mir schnell.
1: Also, was man häufig vergisst, ist, in diesen Passagierflugzeugen hat es ganz viel Fracht. Also der ganze untere Teil ist Fracht. Von dem redet man eigentlich relativ wenig. Aber ich war bei denen, die die Fracht, die ganze Palette packen und das machen. Und dort habe ich den Typhoon getroffen. Das ist dem sein Job. Der macht das schon, weiss auch nicht, 20, 30 Jahre, ewig lang. Und dann habe ich den gefragt, hey du, also was hast du schon alles müssen verschicken? Oder, hey, und dann, da kommen dann aber die richtigen Räubergeschichten. Oder wir haben da irgendwie einen Schoki für Indien verpackt, das ist nicht sehr speziell. Und er hat erzählt, hey, die verschicken Goldschätz, die verschicken Verstorbene, die verschicken Organe, einen Tiger. Und dann eben hat gesagt, und dann habe ich schon mal einen Wal verschickt. Und ich so, wann Wal? Dann hat sich herausgestellt, ja, also ist entweder ein Zwergwal oder einfach ein grosser Delfin, aber das war trotzdem mega schwierig, weil ich meine, wie machst du das, oder? Wo tust du den an, dass es nicht gutscht im Flugzeug?
0: Der ist ja im Wasser, genau, logischerweise.
1: Genau. Und das ist aber auch noch das Problem, du kannst nicht einfach ein Aquarium machen.
0: Der muss schnaufen.
1: Genau, ja. Der muss ja irgendwie rauf. Wir haben leider nicht ins Detail gehen, weil der Flüger ist irgendwann gegangen. Aber hey, das ist, und eben solche Sachen erfährst. Und das Zweite, was du bei der Fracht siehst, die hat, das sind riesige Hallen, muss man sich vorstellen, oder? Tonnen und Tonnen und Tonnen. Und wirklich ein ganzer Boden von dieser Halle ist nur Zeug, das von diesen chinesischen Versandhändlern in die Schweiz kommen. Das kommt alles irgendwie in riesigen, gigantischen Säcken. Und dort siehst du, ja, also es geht nicht nur ums selber Fliegen, Punkte CO2, sondern auch ums, was bestellst du eigentlich und wo.
0: Und am selber fliegen 30 Millionen Passagiere hat der Flughafen Zürich jedes Jahr, 35'000 Mitarbeiterinnen. Es muss alles zusammenpassen, das ist klar, also alle Abläufe müssen stimmen. Wie ist denn der Druck auf den Mitarbeiter? Also wie hast du das erlebt? Oder ist das, weißt, ist das so eine Routine, die eben den Druck ein bisschen löst?
1: Hey, ganz viel Routine, aber es gibt doch ab und zu Konflikte, dass ich auch mit dem Flugplatzleiter, mit dem Beni irgendwann so kurz vor Mitternacht rausgehen und Konflikte schlichten. Und er hat mir dann auch gesagt, hey, look, ganz viel Nachtarbeit, sehr harte Jobs. Du hast Ereignisse auf der ganzen Welt, die direkte Auswirkungen haben auf unseren Job. Oder? Wir sind abhängig. Und dann wird auch der Takt immer enger. Also es gibt immer mehr Flüge, immer mehr Passagiere, immer mehr Güter. Und er hat mir auch gesagt, oder, es gibt so den Satz, ein Flugzeug verdient nur Geld, wenn es in der Luft ist. Und da kann man sich vorstellen, oder? Am Schluss, ja, das ist wie bei uns allen, am Schluss geht es zu den Menschen, die den Job machen.
0: Und wenn du jetzt einen würdest machen, welchen Job wärst du, welchen würdest du picken?
1: Einfach nichts sicherheitsrelevant, weil ein Flüchtigkeitsfehler mein zweiter Vorname.
0: Aber so eine Wahl verpackt?
1: Nein, ich glaube, ich würde gerne Notpass ausstellen. Ja. Dort bin ich auch gewesen. Notpass ausstellen, das fände ich gut, weil dort machst du Menschen richtig glücklich.
0: Das glaube ich. Danke vielmals, Mona. Die Sendung zum Flughafen, Mona mittendrin. Die gibt es ab der 5 Uhr schon online und dann am Abend am 10.8 Uhr im Fernsehen auf SRF 1. Danke, bist du da gewesen.
1: Ach, ja.

geht halb vier. SRF Verkehrsinfo von 15.31 Uhr Entwarnung in der Westschweiz auf der A9 Martigny-Wöwe zwischen Saint-Chiffon und Egel besteht keine Gefahr mehr durch Personen auf der Fahrbahn. Dann Stau auf folgenden Strecken vor dem Gotthardtunnel Richtung Norden. 3 Kilometer und eine halbe Stunde Wartezeit ab Quinto. Die Autobahneinfahrt in Airolo ist gesperrt. In der Region Solothurn auf der A1 Richtung Zürich immer wieder zwischen Lutherbach und Herkingen und in der Region Basel auf der A2 Richtung Deutschland ab Hagnau. Ich wünsche gute und sichere Fahrt. Habe Sorge. Jenny Herren am Mik. Grüß dich miteinander.

0: Song Aerosmith Crying. Hier auf SRF 3 und in der Schweizer Fußballnationalmannschaft ist Genf aktuell ein Trumpf. Gerade vier Spieler haben Geburtsort Genf. Was sie eint, keiner von diesen vier Spielern hat bei Servette in der ersten Mannschaft gespielt. Dafür ist jeder einen anderen Weg gegangen. Peter Schneider, einer gar ist ohne Servette ausgekommen.
1: Ja, genau, der Zeki Antuni, er hat via Meret und Garouche seinen Weg dann in die Schweizer Super League gemacht. Die anderen drei, der Zacharia Adakame, der Winsley Botteli und der Joan Manzambi, haben eine Servette-Vergangenheit. Der Winsley Botteli und der Joan Manzambi, nicht nur das, sie sind gar zusammen in der gleichen Klasse gewesen, erzählt der Joan Manzambi.
2: Ja, das war sehr, sehr gut. Wir waren immer zusammen mit auch ein paar anderen Kollegen. Und ja, wenn wir hier sind, wir lachen viel über, wenn wir in der gleichen Klasse waren.
0: In der gleichen Klasse gewesen, aber beide nicht in der ersten Mannschaft von Servette. Warum nicht?
1: Ja, beide haben in den Juniorenmannschaften von Servette gespielt. Aber ganz offen, für das hat es nicht gelungen. Sie sind dann als Teenager nach Deutschland zu Freiburg, respektive Gladbach. Der Winsley Botteri weiss auch nicht genau, warum sie es in den jungen Jahren nicht bis ins Eis bei Servette geschafft haben.
3: Servette, die machen gut, die haben einen guten Nachwuchs, aber am Ende die können nicht so die Spiele halten oder ja, die können nicht so den Step machen bei Profis.
0: Und auch der dritte Genfer mit Servette Vergangenheit hat es nicht in die erste Mannschaft vom Traditionsverein aus Genf geschafft, aber er ist einen anderen Weg gegangen als Botteli und Manzambi.
1: Der Zachary Adekremé, der ist von der U16 von Servette, später dann via Neuchâtel Xamax und IBE in die Super League gekommen. Er hat also sozusagen den Schweizer Weg gemacht und ist nicht jung ins Ausland. Aber egal welchen Weg sie gemacht haben, egal warum sie bei Servette nicht ins Eis gekommen sind, Servette hat sie gut ausgebildet und sie sind stolz auf ihre Genfer Wurzeln, meint der Zachary Adekame.
4: Mais en tout cas, nous, ce qui est sûr, c'est que nous, on est fiers d'être Genevois et on est aussi content d'être formés au Servette.
1: Zwei Genfer Trümpfe, der Zeki Amdoumi und der Johan Manzambi, haben in der Nationalmannschaft schon gestochen. Der Zachary Adekame und der Winsley Botteli, die sind auf dem besten Weg dazu. So könnte die Schweiz also bald mit vier heissen Genfer Trümpfen in der Nazi spielen.
0: Die Schweiz trainiert jetzt aktuell gegen Luzern, bevor sie dort am Samstagabend im dritten Nations League-Spiel auf Slowenien trifft. Das Spiel überträgt SRF 3 hier in voller Länge live.
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0: Guten Donnerstag. 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
1: Die Nachrichten von SRF um 4 mit Sandro Peter. Der Nationalrat will Olympische Spiele in der Schweiz finanziell unterstützen. An diesen Plänen gibt es aber auch Kritik. In der Schweiz sind dieses Jahr so viele Bartgeier geschlüpft wie noch nie seit der Wiederansiedlung, was das Programm erfolgreich macht. Das Wetter: Morgen gibt es im Flachland kurze sonnige Phasen, in den Bergen wird's auch nass. Der Nationalrat hat heute grünes Licht gegeben für Olympische Winterspiele in der Schweiz. Er hat entschieden, dass der Bund die Organisatoren finanziell unterstützen soll. Nun gibt's Kritik. Inlandredaktor Philipp Schremli.
2: Mit deutlicher Mehrheit stellte sich der Nationalrat hinter die geplanten Winterspiele 2038. Der Bund soll für den Großanlass bis zu 200 Millionen Franken beisteuern. Nicht eingerechnet sind dabei die Sicherheitskosten, die zusätzlich anfallen. Geplant sind dezentrale Spiele in 10 Kantonen, weitgehend ohne Neubauten. Für die Schweiz sei Olympia eine einmalige Chance, hieß es in der Debatte. Umstritten war allerdings die Frage der Mitsprache. Eine Mehrheit des Nationalrats lehnte es ab, den Bundesbeitrag einem Referendum zu unterstellen. Die Stimmbevölkerung wird auf nationaler Ebene also voraussichtlich nicht über die Spiele abstimmen können. Scharfe Kritik kommt deswegen vom Alpenschutzdachverband Zipra. Dieser spricht von einem demokratiepolitisch fragwürdigen Entscheid. Bei einem solchen Großevent dürfe das Stimmvolk nicht wegen des engen Zeitplans übergangen werden. Zudem fehle die Pflicht, Schäden an Natur und Landschaft verbindlich auszugleichen. Als nächstes befasst sich der Ständerat mit der Vorlage.
1: Nach rund 23 Stunden Beratung hat der Ständerat die Debatte zum Vertragswerk mit der EU heute abgeschlossen. Dabei hat er zwei neue Abkommen mit der EU angenommen, eines zur Lebensmittelsicherheit, das andere zur Gesundheit. In beiden Bereichen soll die Zusammenarbeit mit der EU verstärkt werden. Außerdem hat der Ständerat gut 190 Millionen Franken dafür gesprochen, dass die Schweiz im nächsten Jahr am Bildungsprogramm Erasmus Plus teilnehmen kann. Schon gestern hatte der Ständerat entschieden, dass für eine Annahme des EU-Vertragspakets ein Jahr von Volk und Ständen notwendig sein soll. Das ganze Paket geht nun in den Nationalrat. Weitere Meldungen aus der Schweiz in der Übersicht. Der Physiotherapieverband PhysioSwiss fordert höhere Tarife und hat dafür Unterschriften gesammelt. Insgesamt seien schweizweit 112.000 Unterschriften zusammengekommen, schreibt PhysioSwiss. Sie würden nun an die Behörden übergeben. Konkret fordert der Verband eine Tariferhöhung von mindestens 30%. Wegen des tiefen Wasserstands ist der Schiffsverkehr in einem Teil des Bodensees eingestellt worden. Die Stadtwerke Konstanz schreiben, dass die Schiffe im Untersee bis auf Weiteres nicht mehr fahren. Die Gefahr sei zu groß, dass die Schiffe in der Hafeneinfahrt stecken bleiben könnten. Betroffen sind Halte auf der deutschen Seite, aber auch in der Schweiz. In den Schweizer Alpen wächst der Bestand der Bartgeier weiter. Seit Anfang des Jahres sind 30 junge Bartgeier ausgeflogen. Damit verzeichnet die Schweiz einen Rekord bei der Wiederansiedlung, sagt Daniel Hecklin, Geschäftsführer der Stiftung Pro Bartgeier. Es sei ein Zusammenspiel verschiedener Faktoren, warum die Schweiz bei den Bartgeiern so erfolgreich sei, sagt Hecklin.
3: Es ist schön in der Schweiz, der Bartgeier hat eine hohe Akzeptanz, eine breite Unterstützung, die Lebensraumbedingungen sind super, auch gute Wildtierbestände und wir befinden uns in einer Phase des Wachstums, die Population wächst an, wir haben fast jedes Jahr neue Brutpaare.
1: Aufgestellt worden sei im laufenden Jahr auch ein weiterer Rekord. Ein internationales Projekt könne 72 Wildbruten vermelden, so die Stiftung Pro Bartgeier. Mit dabei sind neben der Schweiz auch Frankreich, Italien und Österreich. Am meisten Bartgeier gäbe es zurzeit im Kanton Graubünden und im Wallis. Die Wiederansiedlung des Bartgeiers startete in der Schweiz vor 35 Jahren. Zu den Börsendaten von SIX. Der Swiss Market Index liegt im Moment bei 13.657 Punkten, ein Minus von 1,3%. Der Dow Jones Index in New York ist im Vergleich zum Vortag unverändert. Der Euro wird zu 94,18 gehandelt, der Dollar zu 83,40. Soweit die Meldungen.
0: Regnet es schon, Christoph Sigrist?
4: Ja, ein paar Orte in der Ostschweiz zum Beispiel.

0: auf der A2 Richtung Luzern zwischen Pratteln und Augst wegen eines Unfalls. Richtung Deutschland ab dem Schweizer Halle-Tunnel, dann in der Region Solothurn auf der A1 Richtung Zürich, immer wieder zwischen Lutherbach und Herkingen, in der Region Zürich vor dem Gubristunnel Richtung St. Gallen ab dem Limmataler Kreuz und daher auch auf dem Westringer Burdorf Nord. Auf der A1 Richtung Zürich zwischen dem Brütiseller Kreuz und Zürich Ost und vor dem Gotthard-Südportal 3 Kilometer und eine halbe Stunde Wartezeit ab Quinto. Die Autobahneinfahrt in Airolo ist gesperrt. Reisende Richtung Gotthardpass können ab Quinto die Sonderspur Cupra benutzen.
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0: 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Mit Delfinen schwimmen. Das ist, glaube ich, etwas, was sich ganz viele Leute wünschen, oder? Ich habe in der nächsten halben Stunde eine Frau bei mir zu Gast, die 15 Jahre lang nicht nur dauernd mit Delfinen ist geschwommen, sondern dazu einen Doc-Film gedreht hat. Der hat diese Woche Weltpremiere gehabt am Zürich Film Festival und wir reden unter anderem über den Traum und natürlich über den Film. Das machen wir zuerst einmal in gut 6 Minuten.

0: Das ist Olivia Rodrigo, Drop Dead, unterwegs mit SRF 3. Und wenn ich euch jetzt frage, was habt ihr euch als Kind immer gewünscht, dann sagen ganz viele wahrscheinlich von euch, ja, mit Delfinen schwimmen. Das ist etwas, was bei vielen Leuten ganz weit oben auf der Wunschliste ist, auch wenn sie schon ein bisschen grösser sind als Kind. Von diesen Tieren geht eine riesige Faszination aus. Für die allermeisten von uns nur von ganz weit weg. Angela Zildner ist Meeresbiologin und Naturschützerin und hat seit 15 Jahren eine eher außergewöhnliche Beziehung zu wildlebenden Delfinen im Roten Meer von Ägypten. Dabei ist ein Doc-Film entstanden, der diese Woche am Zurich Film Festival Weltpremiere gefeiert hat. Dolphins, My Close Encounters. Die Filmemacherin Angela Zildner ist bei mir im Studio. Herzlich willkommen.
1: Ja, danke schön.
0: Schön bist du da. Ich habe es gesagt, Delfine faszinieren uns, glaube ich, einfach alle. Also ich habe von niemandem gehört, ah nein, Delfine finde ich nicht schön, gefallen mir nicht. Sie wirken intelligent, verspielt, erstaunlich menschlich. Aber was passiert denn, wenn man ihnen wirklich nahe ist, so wie du, also in den letzten 15 Jahren so nahe bist du?
1: Ja, genau das wird eigentlich bestätigt.
0: Oh, wie schön. Du hast dich sehr intensiv beschäftigt mit diesen Delfinen. Also, du hast mehr als 450 Tiere lernen können, das stimmt, oder? So eine grosse Menge.
1: Ja, genau.
0: Zum Teil als Baby, also als ich riesig war, bis sie dann selber wieder seine Mutter wurde. Was glaubst du, verstehen wir Menschen an Delfinen den gleich noch nicht?
1: Ja, wir verstehen natürlich die Sprache nicht. Mhm. Und auch sehr viel Verhalten, wo sie eigentlich unter Wasser zeigen, wo wir bis jetzt zum Teil wirklich immer noch neu entdecken. Und auch die persönliche Beziehung, wo ich auch zu den Delfinen habe und das Vertrauen, öffnet immer wieder ein neues Tor und zur Bewunderung und Staunen.
0: Hat sich dann vielleicht auch dein Bild ein bisschen verändert? Also weißt, hast du eine Vorstellung gehabt, die sich eben nicht bestätigt hat oder etwas, was du nicht erwartet hast, was passiert ist?
1: Ich bin sehr offen und neugierig und je länger dass man mit den Delfinen Zeit verbringen, desto mehr Fragen kommen auf. Das hat mich eigentlich erstaunt. Ich wollte eigentlich, dass ich möglichst viel beantworten kann und wissenschaftlich auch belegen. Aber das scheint sehr schwierig zu sein, weil ich habe jetzt noch mehr Fragen als am Anfang.
0: Es braucht es noch mal 15 Jahre. Du hast gesagt, du bist als Wissenschaftlerin in diesem Film unterwegs und die Schwierigkeit ist ja, stell mir vor, viele kommen, dass man sich wie zu fest verliebt eine Beziehung aufbaut zu seinem ja, eben Objekt, was es ja eigentlich sollte sein. Wie hast du das gehandelt?
1: Ja, das ist auch relativ schwierig, weil es ist, wenn man die Tiere persönlich kennt, also jedes Tier ist ein Individuum, hat eine eigene Persönlichkeit und gewisse sind wirklich sehr neugierig gekommen und wenn ich ins Wasser gehe, die kennen mich seit Baby jetzt, also gewisse, und die sind natürlich jetzt auch schon älter, also auch gute 16 Jahre oder sogar ein bisschen älter. Ist das wie eine Freundschaft, also sozusagen, oh, ich freue mich natürlich dann, oh, jetzt sehe ich dich wieder einmal. Dann gibt es am Anfang so wie eine Begrüßung auch und dann fährt dann eigentlich wieder das natürliche Verhalten an. Also indem sie mich kennen, können sie dann auch einem in Gruppen mitnehmen und so können wir dann unterwegs sein. Und das ist für mich schon sehr berührend, wenn ich auch das Vertrauen spüre. Und ja, je besser dass man sie kennt, desto mehr ist klar, Freunde oder Familie will man schützen und will wirklich das Beste nur für sie. Und deshalb ja, tue ich mich auch so einsetzen für ihren Schutz.
0: Dolphins, My Close Encounters. Die Woche Weltpremiere am Zurich Film Festival. Was Ihre ganz persönliche Close Encounter, Ihre engste Begegnung war, da reden wir gleich drüber.
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0: war Meeresbiologin, Naturschützerin und ganz neu auch Filmemacherin, Angela Ziltner, hat mit ihrem Dokumentarfilm «Dolphins – My Close Encounter» die Woche am ZFF-Weltpremiere gefeiert. Sie hat während 15 Jahren Delfine vor Ägypten ganz neu begleitet. Angela, wie waren die ersten Reaktionen nach dieser grossen Premiere jetzt diese Woche?
1: Ja, es war so positiv und sehr emotional. Es hat mich extrem berührt. Wir hatten auch eine Standing Ovation im Kino und das war einfach ein mega Gefühl.
0: Das ist mega schön. Du hast mehr als ein Jahrzehnt Filmmaterial über die Delfine. Sehr persönliche, sehr spektakuläre Aufnahmen, die man so noch nie gesehen hat. Der Film zeigt sehr intime Momente über auch komplexe Beziehungen und Verhaltensweisen. Und dir stellt auch ein bisschen provokativ die Frage, hey, wer beobachtet eigentlich wen, wenn ihr da unter Wasser seid? Gibt es eine Antwort?
1: Ja, die sollte ich eigentlich beantworten können. Und das ist genau die Frage, die einfach auch im Raum steht. Weil es ist sehr interessant, wenn Delfine kommen, auch mit gewissen Objekten zum Beispiel. Und sie schauen eigentlich, was ich damit mache.
0: Also sie bringen dir wie etwas und dann schauen mal, was macht jetzt, was passiert jetzt, wenn ihr
1: so das fast
0: vor die Füße legen quasi.
1: Ja.
0: Was war dein ganz persönlicher Close Encounter? Also, wann bist du den Delfinen so nah, wo du gedacht hast, das passiert jetzt nicht wirklich?
1: Bei mir ist wirklich einfach das Gefühl, wenn Delfine schlafen, schwimmen sie immer noch. Und sie schlafen mit einer Gehirnhälfte. Die andere ist wach, die andere schläft. Ja. Und das gegenüberliegende Auge ist zu. Und dort hat es mir gezeigt, wo die Delfine wirklich so Vertrauen hatten, dass sie neben mir geschwommen sind, mit dem Auge zu. Und das hat mir wirklich gezeigt, hey, sie vertrauen mir, indem sie mich einfach begleiten im Schlaf. Und das ist also schon etwas, was ich mir am Anfang gar nie erträumt hätte.
0: Einfach mal Hühnerhaut beim Zulassen. Wow. Dolphins, My Close Encounters läuft morgen Nachmittag noch, um 15:30 im Rahmen des Zürich Film Festival im Corso zu Zürich. Und dann am El Guna Film Festival, ist nicht gerade um die Ecke, ist in Ägypten, also dort, wo der Film gedreht worden ist, quasi, wenn ist das auch noch im Oktober, falls jetzt jemand zufällig dort wäre.
1: Ja, richtig. Ja, am 15. Oktober fährt das Film Festival an, bis 23.
0: Und alle weiteren Daten und wo man es dann schauen kann, so, da halt bist du alle auf dem Laufenden.
1: Auf jeden Fall.
0: Danke vielmals, bist du da gewesen.
1: Danke auch. Vielmal.
2: Danke schön. 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

0: Halb fünf wird's. Kurznachrichten auf SRF 3, die kommen von Sandra Peter.
1: An den Olympiaplänen des Nationalrates gibt es Kritik, und zwar vom Alpenschutzdachverband Cipra. Dieser bemängelt, dass das Volk nicht über den Kredit von 200 Millionen Franken für Olympische Winterspiele 2038 abstimmen kann. Zudem fehle die Pflicht, Schäden an Natur und Landschaft verbindlich auszugleichen. Der Ständerat hat die Debatte zum EU-Vertragspaket abgeschlossen. Mit Ausnahme des Stromabkommens hat er damit alle Bundesbeschlüsse des EU-Vertragspakets gut geheißen. Für die Volksabstimmung fordert der Ständerat ein Ständemehr, also dass neben dem Volk auch eine Mehrheit der Kantone dem Paket zustimmen muss. Nun kommt das Geschäft in den Nationalrat. In den Schweizer Alpen wächst der Bestand der Bartgeier weiter. Seit Anfang des Jahres sind 30 junge Bartgeier ausgeflogen. Damit verzeichnet die Schweiz einen Rekord bei der Wiederansiedlung, sagt die Stiftung Pro Bartgeier. Am meisten Bartgeier gebe es zur Zeit im Kanton Graubünden und im Wallis.
0: CR7, das Kürzel, ist vermutlich auf der ganzen Welt bekannt. Der Cristiano Ronaldo mit seinen Trikotnummern. Jetzt kommt aber RL7 dazu. Das ist neu, Jan Zürcher vom Sport.
2: Und das ist das Kürzel von einem anderen portugiesischen Nazi-Spieler, der Rafael Leão. Er wird heute Abend beim Nations League-Spiel von Portugal gegen Dänemark am Ronaldo seine Nummer 7 tragen. Der Grund? Der Cristiano Ronaldo, der ist ja gestern kurzerhand vom Nazi-Camp abgereist, weil er im Moment keinen Stammplatz mehr hat in der Nazi. Heute, weniger als 24 Stunden später, wird also seine Nummer 7 neu vergeben. Und so geht fast ein bisschen Ära, zumindest für einen Moment, zu Ende. Der Cristiano Ronaldo, also der CR7, der hat die Nummer 7 nämlich in der Nationalmannschaft seit 18 Jahren immer getragen gehabt. Wie es mit ihm in der Nazi generell weitergeht, das ist noch nicht klar. Die Schweizer Nazi, die spielt dann auch in der Nations League, und zwar am Samstag in Luzern gegen Slowenien.
0: Christoph Sigrist, komme ich trocken heim, wenn ich jetzt Feierabend mache?
3: Ja, zwischen Bern und Zürich oder zu Basel schon, aber dann nicht Plemperl. In der Ostschweiz. In der Ostschweiz, da längt es nicht, da hat es jetzt eine Regenzelle unterwegs. Und eben wegen Plemperl, zu Nacht kommt es schon regnen heute. Und es gibt etwa 5 bis 10 mm. Morgen ist stark bewölkt, in der Ostschweiz und in Graubünden kann es noch ein bisschen Regen haben morgen. Durch den Tag gibt es dicke Wolken, sonnige Phasen eher ein bisschen seltener. Dazu Beisen und 20 Grad.
0: SRF Verkehrsinfo von 16.32 Uhr. Stau auf folgenden Strecken in der Region Basel auf der A2 Richtung Luzern zwischen Hagnau und Augst wegen Bergungsarbeiten. Richtung Deutschland ab Pratteln in der Region Zürich vor dem Gubrist Richtung St. Gallen ab Dietikon und daher auch auf dem Westring ab Burdorf Nord. Auf der A1 Richtung Zürich zwischen Baltenswil und Zürich Ost und vor dem Gotthard Südportal 3 km und eine halbe Stunde Wartezeit ab Quinto. Die Autobahneinfahrt in Airolo ist gesperrt. Reisende Richtung Gotthard Pass können ab Quinto die Sonderspur Cupra benutzen. Fahrt gut!
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0: Es war SRF 3 Best Talent, noch wenig Payback. Und jetzt ist gegen 20 vor 5.
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0: Soll man Partei AfD verbieten oder nicht? Die Frage wird in Deutschland nach dem Wahlerfolg von dieser Partei intensiv diskutiert, weil der deutsche Verfassungsschutz die Partei als in Teilen rechtsextrem eingestuft hat. Was würde ein Verbot bringen und was nicht? Das hat eine illustre Runde in Deutschland diskutiert, darunter der deutsche Komiker H.P. Kerkeling. Ein Auszug aus diesem Gespräch gibt es bei uns im Info 3 am 5.
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0: Christoph Segris, es regnet jetzt schon auf ein paar Orten endlich, aber dann gleich irgendwie nicht so richtig.
3: Ja, es dürfte ein bisschen mehr sein, wirklich. Ja. So 5 bis 10 mm gibt es bis morgen, so morgen. Aber das war es ja schon wieder gewesen. Aber eben, es kommt ja dann vielleicht irgendwann wieder nächste Woche. Nacht also stellenweise nass. Es kann durchaus auch Blitz und Donner dabei haben und auch der Wind frischt auf. Und morgen Morgen ist es noch in der Ostschweiz, in Graubünd und auch in der Zentralschweiz stellenweise nass. Aber dann wird es trocken und der Tag fährt an den meisten Orten stark bewölkt an. Dann kommt die Beise und die Beise die drückt die Hochnebelschicht noch ein bisschen nach oben, macht sich ein bisschen zäh. Darum geht es im Moment, bis die sonnige Phase gibt. Aber am Nachmittag dürfte es doch die ein oder andere sonnige Phase geben. Ende Richtung Westen, weniger Richtung Osten. Temperatur morgen um die 20 Grad.
0: Ist das Wochenende mehr so daheim und Film schauen und die ganze Zeit nicht rausgehen, wo es so fest regnet ist, schon wieder, wir müssen raus, es ist schön?
3: Ja, weder noch. Also der Regen ist vorbei, aber es ist auch nicht einfach schön. Am Samstag haben wir Hochnebel, die Obergrenze bei 1500 Meter und es dauert doch einen Moment, bis er weggeht. Aber am Nachmittag müsste es wahrscheinlich schon raus, wenn die Sonne kommt, 20 Grad. Dann am Sonntag Wolkenfelder, zum Teil dick am Jura und dort könnte es den Kilo Sonntag geben, stellenweise ist es nass im Jura nachher, aber Zentral- und Ostschweiz gehe ich davon aus, dass doch zum Teil sonnig ist immerhin.
0: Also wir können auch in Kino und nicht raus, wenn es schön ist.
3: Ja, das ist so.
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0: SRF 3 im Donnerstagabend und es ist eine Vorstellung, die Emla schudern. Und ganz ehrlich, was jetzt kommt, ist vielleicht nicht für alle zu handeln oder schwierig zu hören. Man steht in einem Gefängnis in Texas. Nur durch eine Glasscheibe trennt, sieht man einen zum Tod verurteilten Menschen, der hingerichtet wird. Genauso hat es Gabi Uhl vor knapp 28 Jahren erlebt.
1: Als ich dann tatsächlich nachher im Zeugenraum stand, war mein Empfinden, mir kam das unglaublich überheblich vor, dass da jetzt Menschen im besten Wissen, was sie tun, einen anderen Menschen töten. Mir war natürlich bewusst, dass Cliff Borges, der war schuldig und das war für mich völlig klar. Genau das hatte er ja auch getan. Aber hier wollte mir jetzt ein Staat als richtig verkaufen, was er im anderen Fall, was das Verbrechen betrifft, dann ja schließlich verurteilt.
0: Gabi Uhl hatte in den 90er Jahren eine Brieffreundschaft mit dem verurteilten Mörder Clifford Bogus. Der war in der sogenannten Death Row, hat also auf die Vollstreckung von seinem Todesurteil gewartet. Mitzuerleben, wie eine Todesstrafe vollstreckt wird, wie ein Mensch getötet wird, hat Gabi Uhl geprägt. Inzwischen setzt sie sich mit einem Verein gegen die Todesstrafe ein, hat auch schon mehrere Vollstreckungen miterlebt, etwas, was man sich gar nicht vorstellen kann.
1: Uns wurde gesagt, wie das alles abläuft. Und ab dem Zeitpunkt war das für mich einerseits sowas wie ein Ritual, alles genau festgelegt, wann wir wo sein mussten. Es kam mir vor, wie ich bin im falschen Film, das kann jetzt eigentlich gar nicht wahr sein. Und auf der anderen Seite das Bewusstsein, das ist aber jetzt alles real. Also das war etwas so Ambivalentes, das war irgendwie schwer nur so in meinem Kopf zusammenzukriegen.
0: Ja, und gerade nochmal extremer dürfte das den Menschen vorkommen sein, die am Mittwochabend bei der versuchten Exekution von der Christa Pike im Bundesstaat Tennessee dabei waren. Zwei Giftspritzen haben ihre Wirkung verfehlt. Die Verurteilte ist jetzt im Spital. 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
2: Das ist natürlich einfach wirklich grausam, dass jemand versucht wird umzubringen und es scheitert, wird dann medizinisch versorgt, kommt ins Krankenhaus, wird körperlich wieder so weit hergestellt, dass man leben kann, um dann wieder versucht werden hinzurichten. Also das ist natürlich an Grausamkeit kaum zu überbieten.
0: News Plus heute zur Todesstrafe in den USA gibt es bei uns online auf srf.ch.

0: Fahren an der Blick auf die Straße. SRF Verkehr sind 65 und 59 vor dem Gotthardtunnel Richtung Norden. 3 Kilometer und eine halbe Stunde Wartezeit ab Quinto. Die Autobahneinfahrt der Rollo ist gesperrt. In der Region Zürich auf der Flughafenautobahn Richtung Bülach zwischen Zürich Nord und der Werft wegen eines Unfalls. Auf dem Nordring Richtung St. Gallen ab Dietikon und daher auch auf dem Westring ab Burdorf Nord. Auf der A1 Richtung Zürich zwischen Baltenswil und Zürich Ost. Auf der A1 Richtung Winterthur ab Effretikon. In der Region Basel auf der A2 Richtung Luzern zwischen Wiese und Augst und Richtung Deutschland ab Pratteln sowie in der Region Solothurn dort auf der A1 Richtung Zürich immer wieder zwischen Lutherbach und Herkingen. Jetzt ist es 5 Uhr.
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2: Soll die Schweiz den Export von Kriegsmaterial lockern oder nicht? Wir sagen, weshalb sich der Bundesrat dafür ausspricht. Soll Deutschland die AfD verbieten oder nicht? Diese Frage wurde in einer öffentlichen Anhörung im Thüringer Landtag diskutiert. Und die Menschenrechte wie ein Kerngeschäft der UNO, haben diese etwas an Priorität verloren? Das fragen wir UNO-Hochkommissar Volker Türk im Interview. Hier im Info 3 heute mit Karin Britsch. Zuerst jetzt aber zu den Olympischen Spielen in den Nachrichten in der Schweiz mit Sandro Peter.
3: Der Nationalrat hat ja grünes Licht gegeben für Olympische Winterspiele 2038 in der Schweiz und er sagt, der Bund solle dafür bis zu 200 Millionen Franken beisteuern. An diesen Plänen gibt es Kritik und zwar vom Alpenschutzdachverband Zipra. Dieser bemängelt, dass das Volk nicht über den Kredit von 200 Millionen Franken für Olympische Winterspiele 2038 abstimmen kann. Das sei demokratiepolitisch fragwürdig. Zudem fehle die Pflicht, Schäden an Natur und Landschaft verbindlich auszugleichen. Die Nationalräte sagten in der Debatte, für die Schweiz sei Olympia eine einmalige Chance. Das Geschäft geht nun in den Ständerat. Und gleich noch eine Meldung aus dem Parlament. Dieses hat entschieden, dass der Rettungsschirm für Stromkonzerne definitiv nicht verlängert wird. Er läuft Ende Jahr aus. Der Bundesrat wollte den Rettungsschirm eigentlich bis 2031 weiterführen. Damit hätten Stromkonzerne beim Bund Hilfe beantragen können, wenn sie in eine finanzielle Schieflage geraten. Der Rettungsschirm wurde 2022 eingeführt, nachdem der Beginn des Ukraine-Kriegs eine Energiekrise in ganz Europa ausgelöst hatte. Die Stromkonzerne hätten seither genügend Zeit gehabt, um sich auf solche Krisen vorzubereiten und hätten dies auch getan, hieß es im Ständerat.
2: Wir bleiben in der Schweizer Politik. In welche Staaten darf die Schweiz wann Waffen exportieren? Das regelt das Kriegsmaterialgesetz und es soll nun gelockert werden. Kauft ein Staat Schweizer Kriegsmaterial, dann soll er dieses künftig grundsätzlich auch an Dritte weitergeben dürfen. Weil linke Parteien und Organisationen das Referendum gegen die Änderung ergriffen haben, stimmt Ende November das Schweizer Stimmvolk darüber ab. Warum es geht, erklärt Inlandredaktorin Livia Mittendorp.
4: Die sicherheitspolitische Lage in Europa habe sich in den letzten Jahren verändert. Dieser Satz wurde inzwischen schon fast zur Floskel. Er kommt diesmal aber nicht vom Verteidigungsminister, sondern von Wirtschaftsminister Guy Parmelin. Die Schweiz habe jedoch schon immer gut auf neue Herausforderungen reagieren können.
5: Der Erhalt einer wettbewerbsfähigen Rüstungsindustrie ist für die Sicherheit der Schweiz und für eine glaubwürdige, bewaffnete Neutralität notwendig.
4: Ein Land, das in Sachen Kriegsmaterial nichts zu bieten habe, könne im Krisenfall auch keine Unterstützung erwarten. Darum soll das Kriegsmaterialgesetz angepasst werden. Heute dürfen Länder, die in der Schweiz Kriegsmaterial kaufen, dieses nicht ohne Einwilligung der Schweiz an andere Staaten weitergeben. Das soll sich ändern. Zudem darf die Schweiz an 36 befreundete Staaten grundsätzlich auch dann Kriegsmaterial liefern, wenn diese in einem bewaffneten Konflikt stehen. Grünen Nationalrat Gerhard Andrey ist gegen die Revision und sagt, die Schweiz solle die Kriege und Krisen auf der Welt nicht mit Schweizer Waffen verschlimmern.
6: Das ist unsinnig. Wenn, dann hat die Schweiz jetzt die Pflicht und die Verantwortung, in den Frieden zu investieren, in die internationale Zusammenarbeit, in die Partnerschaften der Länder.
4: Das sei für die Sicherheit der Schweiz wichtiger. Anders sieht das FDP-Nationalrat Heinz Theiler. Er hält die Revision für entscheidend. Die Industrie sei darauf angewiesen.
7: 3.000 KMUs sind angewiesen, sind Zehntausende von Arbeitsplätzen, die dahinter stehen, die direkt für Rüstungsindustrie oder für Dual-Use-Güter produzieren. Und das ist wichtig, dass die Schweiz an diesem Standort festhält.
4: SP-Nationalrätin Priska Seiler-Graf befürchtet, dass die Änderung dazu führe, dass Schweizer Waffen in allen Konflikten dieser Welt landen. Man könne zwar durchaus über eine Weiterentwicklung des Kriegsmaterialgesetzes reden, doch von dieser Revision würde ausgerechnet die Ukraine nicht profitieren. Das Parlament hat das Gesetz entsprechend formuliert und mit dem Neutralitätsrecht argumentiert.
8: Und ich finde, das ist scheinheilig und das kann ich in keinster Art und Weise unterstützen.
4: Soll die Schweiz das Kriegsmaterialgesetz lockern oder nicht? Das letzte Wort hat das Stimmvolk Ende November.
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2: Die AfD in Deutschland wächst seit Jahren und seit Jahren wird auch immer wieder darüber diskutiert, ob diese Partei verboten werden soll, weil sie in Teilen als rechtsextrem eingestuft wurde. Eine Partei

0: heute abends im Thüringer Landtag und hielt ein bitterernstes Plädoyer für ein Verbotsverfahren.
1: Wer nicht verantwortungsvoll mit der Geschichte umgeht, darf niemals Verantwortung für die Zukunft Deutschlands übernehmen. Die Verharmlosung des Dritten Reiches disqualifiziert für Staatsämter und deshalb disqualifiziert sie auch für jede Mitwirkung in unserer Demokratie überhaupt.
0: Kerkelings Großvater wurde im KZ Buchenwald gequält. Mit dieser seiner Geschichte mahnte sein Enkel, sie möge sich nicht wiederholen. Die AfD-Fraktion lud Hans-Georg Maaßen ein, den ehemaligen obersten Verfassungsschützer. Der kritisiert, man wolle einen politischen Gegner aus dem Weg räumen.
2: Aus meiner Perspektive liegen die Voraussetzungen für ein Parteiverbotsverfahren gegen die AfD nicht vor. Ein Verfahren unter den gegenwärtigen Umständen. Es liefe Gefahr, die freiheitlich-demokratische Grundordnung zu beschädigen, weil einem erheblichen Teil der Wähler die parlamentarische Vertretung für die von ihm gewollte Politikwende genommen würde.
0: Die AfD sei zu groß, um verboten zu werden, meinen viele. Rechtsprofessorin Katrin Groh widersprach, rein rechtlich gäbe es keine Grenze für ein Parteiverbot. Politisch sieht das anders aus.
3: Dass man damit natürlich ein Repräsentanzproblem in der Gesellschaft bzw. in der Wählerschaft herbeiführt, wenn man 30-40% der Menschen ihrer Stimme beraubt, ist klar. Aber auch hier ist die Verfassung eindeutig. Es hat niemand ein Recht darauf, von einer verfassungswidrigen Partei vertreten zu werden, die die Demokratie zerstören möchte.
0: Und diese Verfassungswidrigkeit belegt etwa das Gutachten der Bürgerrechtsorganisation Gesellschaft für Freiheitsrechte. Über 3 Millionen öffentlich zugängliche Daten hat sie ausgewertet. Mit dem Ergebnis, die AfD verstoße gegen Demokratieprinzip und Menschenwürde. Die Frage, die viele umtreibt, ist die nach den Erfolgsaussichten. Doch der stellvertretende Verfassungsrichter in Bayern, Chan Yu-Yun, sagt, es gebe gar keinen Misserfolg.
4: Ein Verfahren vor dem Bundesverfassungsgericht, das nicht mit einem Verbot endet, ist kein Fehlschlag. Es ist ein Sieg, und zwar nicht nur für die AfD, sondern für die gesamte Demokratie.
0: Nun muss die Politik entscheiden, ob sie ein Verbotsverfahren anstoßen will. Vielen Menschen, die nicht AfD wählen, sprach Happe Kerkeling wohl aus dem Herzen.
1: Ich spüre jetzt, dass diese Demokratie in Gefahr ist und deswegen stelle ich mich dieser Diskussion. Und glauben Sie mir, das, was jetzt heute wieder im Internet folgen wird, von Lynchen bis Konzentrationslager und was die Herrschaften da einem alles wünschen, ohne dass hier auch nur Widerspruch käme, das macht keine Freude. Aber deswegen sitze ich ja hier.
0: Was ein AfD-Verbot nicht kann, Hass und Hetze aus der Welt schaffen.
5: Sie stehlen Daten, verschlüsseln Server und fordern dann Lösegeld. Cyberkriminelle verüben solche sogenannten Ransomware-Angriffe. Jetzt haben die Behörden eine internationale Aktion gegen eine Gruppe durchgeführt.
6: Es geht um die Gruppe Killsec. Diese hat auch solche Ransomware-Angriffe gegen Schweizer Unternehmen durchgeführt. Es habe Hausdurchsuchungen in Spanien, Griechenland, dem Vereinigten Königreich und in Rumänien gegeben, schreibt das Bundesamt für Polizei FEDPOL. Dabei seien gestohlene Daten sichergestellt worden, Server seien beschlagnahmt worden und 3 Personen seien verhaftet worden. Die Schweizer Bundesanwaltschaft und das FEDPOL waren bei der Aktion dabei, weil die Bundesanwaltschaft seit dem letzten Jahr ein Strafverfahren gegen Unbekannt führt, wegen der Killsec-Angriffe auf Schweizer Unternehmen.
5: Sich um die Menschenrechte zu kümmern, gehört eigentlich zu den ganz zentralen Aufgaben der UNO. Eigentlich. Denn nur 1% der UNO-Gelder fließen in den Bereich der Grundrechte der Menschen. Dabei steht es in vielen Ländern gar nicht gut um die Menschenrechte. Volker Türk leitet das UNO-Hochkommissariat für Menschenrechte, ist quasi der Hüter der Menschenrechte in der UNO. Nun konnte Fredrik Steiger mit dem 61-jährigen Österreicher sprechen.
7: Wo können Sie als Hochkommissar für Menschenrechte und auch Ihr Team konkret etwas erreichen?
8: Also wir haben beispielsweise letztes Jahr über 5000 Menschen, die waren willkürlich inhaftiert in sehr autoritären Staaten, und wir haben die geschafft, aus den Gefängnissen zu bringen. Wir haben es geschafft, 140 Gesetzesvorschläge in verschiedenen Ländern so zu beeinflussen, dass sie im Einklang mit den Menschenrechten stehen. Und wir dokumentieren tagtäglich Menschenrechtsverletzungen, und das ist extremst wichtig für Rechenschaft, auch für etwaige Verfahren, auch vor Höchstgerichten. Und wenn unsere Berichte vor Gerichten untersucht werden, die werden sehr ernst genommen.
7: Es sind nicht zuletzt die Großmächte Russland, China, die USA, die die Menschenrechte nicht gerade als Priorität sehen. Alle drei sind einflussreiche Vetomächte. Inwiefern müssen Sie

0: die sich bei der Bewertung der dortigen Menschenrechtslage und der Kritik an deren Handeln zurückhalten.
1: Wenn Sie meine Pressemitteilungen in den letzten 4 Jahren sehen, haben Sie wahrscheinlich gesehen, dass ich zu all diesen Ländern sehr klare Worte gefunden habe. Deshalb hat es auch eine starke Reaktion bei meiner Wiederwahl gegeben. 2 von den 3, die Sie genannt haben, waren dagegen. Aber das ist meine Aufgabe. Meine Aufgabe ist, keine Ausnahmen zu machen und klar zu sein, wenn es um schwere Menschenrechtsverletzungen geht.
0: Es sind ja traditionell westliche Staaten, nicht zuletzt europäische Staaten, die als entschiedene Verfechter der Menschenrechte gelten, die sich dafür engagieren. Haben Sie den Eindruck, dass diese Länder immer noch denselben Ehrgeiz, dasselbe Engagement haben für die Menschenrechte?
1: Ich brauche mir jetzt nur ein Land anschauen, die USA. Früher hat es einen, ich würde fast sagen, von beiden Parteien ein klares Bekenntnis auch zum internationalen Menschenrechtsschutz gegeben. Die USA ist nicht mehr Teil des Menschenrechtsrats. Und ich muss auch sagen, ich wünsche mir schon auch von vielen westlichen Ländern, wo auch teilweise politische Bewegungen in die andere Richtung gehen, dass sie sich besinnen, wie wichtig der Menschenrechtsschutz ist, nicht nur in den eigenen Ländern, auch auf der ganzen Welt. Es wird immer von Fluchtursachen geredet. Die sind direkt verbunden mit den Menschenrechtsverletzungen. Und ich erhoffe mir eigentlich einen Schulterschluss von allem, was die Menschenrechte betrifft.
0: Was betrachten Sie derzeit als die gravierendsten Menschenrechtsverletzungen? Wo sehen Sie die dramatischsten Situationen?
1: Ganz klar in den Kriegssituationen. Wir haben über 60 Länder, die sich entweder in einer Gewaltsituation oder im Krieg befinden. Und was wir in den letzten Jahren an Brutalität in den Kriegen miterleben, an Gräueltaten, an schweren Menschenrechtsverletzungen, ist kaum mehr zu beschreiben. Die Welt hat kein Interesse daran, sich an eine neue Normalität zu gewöhnen, wo das fast als kollateraler Schaden betrachtet wird, nicht? Das geht einfach nicht,
2: sagt Volker Türk. Er leitet seit 2022 das UNO-Hochkommissariat für Menschenrechte. Vor Wetter und Börse noch ein anderes Thema. Der Bartgeier in den Schweizer Alpen wächst. Der Bestand wächst weiter, Sandro.
3: Seit Anfang des Jahres sind 30 junge Bartgeier ausgeflogen. Damit verzeichnet die Schweiz einen Rekord bei der Wiederansiedlung, sagt die Stiftung Pro Bartgeier. Am meisten Bartgeier gebe es zurzeit im Kanton Graubünden und im Wallis. Die Wiederansiedlung des Bartgeiers startete in der Schweiz vor 35 Jahren. Damit zu den Börsendaten von SIX. Der Swiss Market Index liegt im Moment bei 13.635 Punkten. Das ist ein Minus von 1,4%. Der Euro wird zu 93,47 gehandelt, der Dollar zu 83,04. Und das Wetter? Morgen wird es wechselnd bewölkt mit kurzen sonnigen Abschnitten bei rund 21 Grad. Am Nachmittag gibt es in den Alpen lokale Regenschauer.
2: Das war Info 3 von heute im Studio. Sandro Peter und Karin Britsch. Einen schönen Abend.
4: Und da übernimmt Jenny Herren. Guten Abend miteinander.

Tiffany Iris heisst sich und aus Hamburg und hat unter anderem, nebst dem sie für sich Songs schreibt, auch schon Songs geschrieben für Tokyo Hotel oder Alle Farben. Ein grossartiger Ohrwurm, den haben wir mitgenommen vom Sommer 26 und nehmen wir auch noch mit in den Herbst, wenn er dann so richtig anfängt, am 1. Oktober, wäre es ja langsam, aber sicher Zeit. Ich hoffe, euer Donnerstag ist goldig. Egal, ob es jetzt endlich regnet oder doch noch ein bisschen die Sonne scheint. Schön, verbringen wir den Teil davon zusammen.

0: Sirens. Der Sam Fender, 5:30. Der Sandra Petter ist ready mit den Kurznachrichten auf SRF 3.
1: An den Olympiaplänen des Nationalrats gibt es Kritik, und zwar vom Alpenschutzdachverband Zipra. Dieser bemängelt, dass das Volk nicht über den Kredit von 200 Millionen Franken für Olympische Winterspiele 2038 abstimmen kann. Zudem fehle die Pflicht, Schäden an Natur und Landschaft verbindlich auszugleichen. Bei einer internationalen Aktion gegen die Hackergruppe Killsec haben auch die Schweizer Behörden mitgemacht. Es habe Hausdurchsuchungen in Spanien, Griechenland, dem Vereinigten Königreich und in Rumänien gegeben, schreibt das Bundesamt für Polizei. Dabei seien gestohlene Daten sichergestellt, Server beschlagnahmt und 3 Personen verhaftet worden. Killsec hatte auch Schweizer Unternehmen angegriffen. In den Schweizer Alpen wächst der Bestand der Bartgeier weiter. Seit Anfang des Jahres sind 30 junge Bartgeier ausgeflogen. Damit verzeichnet die Schweiz einen Rekord bei der Wiederansiedlung, sagt die Stiftung Pro Bartgeier. Am meisten Bartgeier gebe es zurzeit im Kanton Graubünden und im Wallis.
0: Nach der WM ist vor der EM. Im Velofahren sind am Wochenende die Europameisterschaft in Slowenien, wo die Schweiz noch 2 Trümpfe dazugeholt hat. Jan Zürcher vom Sport.
2: Ja, geplant sind die beiden Trümpfe zwar nicht gewesen, aber jetzt fahren der Stefan Küng und der Mauro Schmid doch mit an dieser EM, und zwar im Zeitfahren nächsten Mittwoch. Das hat der Verband Swiss Cycling heute bekannt gegeben. Der Grund, der ist erfreulich. An der WM, wo erst gerade war, sind die beiden sehr gut gefahren. So gut, dass sie eben auch Chancen haben, gute Chancen in diesem EM-Rennen. Immerhin, der Stefan Küng ist schon zweifacher Europameister im Zeitfahren, auch wenn er schon ein bisschen her ist, 2020 und 2021. Bei den Frauen gehört Marlen Reusser sowieso zu den Favoritinnen als Weltmeisterin. Auch Steffi Heberdin ist mit dabei, und sie hat dann ab nächster Saison auch noch ein neues Team. Sie wechselt von Works Pro Time zum deutschen Team Canyon SRAM. Dort fährt mit der Jasmin Liechti noch eine zweite Schweizerin mit.
0: Christoph Sigrist, es regnet, aber wie stark kommt es denn wirklich?
3: Ja, es geht etwa 5 bis 10 mm. Ist okay, aber es könnte ein bisschen mehr sein, tatsächlich. Es hat jetzt angefangen regnen in der Westschweiz wieder, also in der Region Murten-Neuenburg. Und die Regenzone, das ist eigentlich die Front, die kommt jetzt weiter Richtung Osten. Bis sie überall angekommen ist, ist es aber an ein paar Orten schon dunkel. Dann haben wir morgen zuerst mal ein stark bewölktes Wetter. In der Ostschweiz, in Graubünden, kann es auch noch ein bisschen Regen dabei haben. Durch den Tag gibt es zwar ein paar sonnige Phase, allerdings auch immer wieder dicke Wolken. Dazu geht es bis 20 Grad.
0: SRF Verkehrsinfo von 17.33 Uhr. Stau auf folgenden Strecken. In der Region Basel auf der A2 Richtung Deutschland ab Pratteln, Richtung Luzern zwischen Wiese und Augst, folglich auf der A18 ab Mutten Süd. In der Region Zürich auf der Flughafenautobahn Richtung Bülach zwischen Zürich Nord und der Werft wegen eines Unfalls. Auf dem Nordring Richtung St. Gallen ab Dietikon und daher auch auf dem Westring ab Udorf Nord. Auf der A1 Richtung Zürich zwischen Baltenswil und Zürich Ost. Auf der A1 Richtung Winterthur ab Frethikon. Dann im Aargau auf der A1 Richtung Bern zwischen Dietikon und Birfeld sowie vor dem Gotthardtunnel Richtung Norden. 3 Kilometer und eine halbe Stunde Wartezeit ab Quinto. Die Autobahneinfahrt in Airolo sind gesperrt.
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0: 20 vor 6.
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0: Alles wird immer teurer, das ist heute bestätigt sich das wieder einmal mehr, auch richtig offiziell. Die Inflation in der Schweiz ist im September von 0,8 auf 1% gestiegen im Jahresvergleich. Das zeigen die neuesten Zahlen vom Bundesamt für Statistik. Nachgefragt bin Pascal Lago von der SRF Wirtschaftsredaktion, warum sind die Preise in der Schweiz gestiegen?
2: Vor allem, weil Benzin, Diesel und Heizöl teurer geworden sind. Aber gell, im internationalen Vergleich steht die Schweiz immer noch gut da. Und auch wenn die Inflation seit gut zwei Jahren nicht mehr so hoch war, ist die Nationalbank entspannt.
0: Entwarnung also für die Wirtschaft. Wenn die 1% gar nicht so viel sind, warum reden wir denn ständig darüber, dass alles teurer wird?
2: Es gibt eben auch die gefühlte Inflation und die weicht regelmäßig ab von den offiziell Berechneten und ist meistens höher. Also das liegt daran, dass in der offiziellen Statistik zum Beispiel Krankenkassenprämien nicht mit einberechnet werden und nicht alle Familien konsumieren das gleiche. Also wer jetzt, wo das Benzin teurer wird, kein Auto hat, der merkt die Inflation gefühlt nicht so stark. Wein und alkoholische Getränke sind zum Beispiel teurer geworden, Schoki dafür billiger. Also je nachdem, was man konsumiert, fühlt man die gestiegenen Preise halt anders.
0: Aber wieso werden denn all die Sachen der offiziellen Inflationsstatistik nicht mit einberechnet?
2: Die offizielle Statistik probiert über einen Durchschnittswert zu berechnen, wie stark die Preise wirklich gestiegen sind. Und zwar nach internationalen Standards, damit die Inflation vergleichbar wird. Bei den Gesundheitskosten zum Beispiel, dort spielt es eine Rolle, ob ein Arzt, eine Ärztin mehr verlangt als letztes Jahr oder ein Medikament mehr kostet. Nicht wie oft man zum Arzt geht. Also die Statistik misst, ob ein Auto teurer geworden ist und es spielt nicht eine Rolle, ob du zwei Autos kaufst. Gefühlt macht es aber natürlich einen Unterschied. Also man kauft sich ja nicht jedes Jahr ein Auto oder jeden Tag neue Möbel, Brot aber zum Beispiel schon. Und darum merkt man die Inflation bei so Alltagsprodukten gefühlt stärker.
0: Also jetzt haben wir die ganze Zeit über die gestiegenen Preise geredet. Gibt es da auch Sachen, die sind billiger geworden?
2: Ja, also vor allem Pauschalreisen ins Ausland und die Miete von Autos, aber auch Gemüse, eben Schocke und Hosen, wobei nur Frauenhosen und Schuhe, da dann wieder Männer und Frauen.
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0: Shania Twain, Man, I Feel Like a Woman. Und wir waren schon die ganze Woche immer wieder ein bisschen im Kino gewesen, mit unserem Filmmensch Enno Reins. Und heute gibt es einen Film von ihm, natürlich. Es gibt Leute, die sagen, nämlich der Tom Cruise ist der letzte grosse Filmstar. Ja, wer den Namen gehört, der denkt sofort an Blockbuster wie die unfassbar erfolgreiche Mission Impossible Filmreihe, wo er fast 30 Jahre lang der Superagent Ethan Hunt gespielt hat. 4 Oscar-Nominierungen hat Tom Cruise bekommen und seit diesem Jahr einen Ehren-Oscar. Was er nicht hat, ist eine Auszeichnung als bester Schauspieler. Das will er ändern. Unser Filmmensch Enno Reins.
1: Das ist so. Und man darf ja echt nicht vergessen, er ist ja wirklich ein guter Schauspieler, auch ohne Action. Er hat es halt lange nicht mehr gezeigt. Und deshalb geht er jetzt in diesem neuen Film Digger wirklich in die Vollen. Wir sehen ihn als alten, fast kahlen, grauhaarigen Typen mit Wampe. Und zur Beruhigung ist alles nicht echt. Es ist Make-up und Prothesen. Aber solche Nummern, die ziehen ja immer bei den Oscars.
0: Ich vermute, Digger ist mehr Anspruch als Action.
1: Es ist mehr Anspruch als Action. Es gibt kaum Stunts. Was ist die Geschichte? Tom Cruise spielt Dicker Rockwell, einen superreichen Unternehmer, der mit einer uralten, ständig urinierenden Katze zusammenlebt. Aber ansonsten hat er eigentlich kein Herz. Er ist die Abteilung skrupellos. Er interessiert sich nicht für die Umwelt, nicht für seine Angestellten. Und dann eines Tages passiert es bei einer Ölbohrung in Grönland, wo er einfach ein Methanvorhaben ignoriert, kommt es zu einer riesigen Explosion. Was passiert? Eine Eisplatte trennt sich ab und schwimmt auf Europa zu. Und die Folgen sind klar. Tsunami, Überschwemmungen, Hunderttausende von Toten. Aber Digger Rockwell ist das eigentlich völlig egal.
2: Mr. Rockwell ist ein Mann, der unsere Kinder lebendig verbrennen würde, um sie für einen Penny zu verkaufen.
3: Was passiert, wenn ich aufhöre zu bohren?
4: Ihr verhungert.
3: Ihr erfriert alle, das passiert.
4: Fick dich.
3: Ist mir egal. Na los, film weiter.
0: Also, Digger ist ein ziemlich ungewöhnlicher Tom Cruise-Film.
1: Das ist ein absolut ungewöhnlicher Tom Cruise-Film. Es ist letztendlich eine Polit-Satire, die auf die Politmechanismen von heute schaut, die Trump karikiert, wo es um Umweltschutz geht. Wobei, da muss man sagen, manchmal ist da der Fingerzeig ein bisschen zu lang und zu andauernd. Hey, aber trotzdem, okay, so die ersten 30, 40 Minuten dieses Films sind schon fast in der Abteilung Meisterwerk. Es ist grotesk, witzig, intelligent und Tom Cruise mal nicht als Strahlemann, sondern als alter Fiesling ist auch cool.
5: Klar schieben Sie die ganze Schuld auf mich.
6: Du hast gerade einen halben Kontinent ertränkt. Was willst du denn machen? Noch einen draufsetzen?
0: Die Frage, was man müssen stellen, oder wird Digger Tom Cruise jetzt den Oscar bringen als bester Schauspieler?
1: Ich glaube schon. Nicht nur wegen seiner Leistung, sondern auch der Regisseur, das ist Alejandro Iñárritu, das ist ein Mexikaner und der hat zum Beispiel schon Leonardo DiCaprio zum Oscar verholfen. Und ich glaube, das wird Tom Cruise auch passieren. Und ehrlich gesagt, er verdient es auch.
2: Bevor Sie mich feuern oder umbringen, muss ich Sie über etwas informieren.
5: Ich werde Sie nicht umbringen. Das übernehmen andere für mich. War ein Scherz.
0: Digger mit dem Tom Cruise. Den könnt ihr ab heute im Kino sehen.
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0: guten Abend
1: hier auf SRF 3.
2: Die Nachrichten von SRF um 6 mit Sandro Peter. Die Schweizer Behörden machen bei einer internationalen Aktion gegen Cyberkriminelle mit. Diese hatten Schweizer Unternehmen angegriffen. Der Nationalrat will Olympische Winterspiele in der Schweiz finanziell unterstützen. Dagegen gibt es Kritik. Das Wetter morgen wird wechselnd bewölkt mit kurzen sonnigen Abschnitten bei rund 21 Grad. Die Schweizer Bundesanwaltschaft und das Bundesamt für Polizei FEDPOL melden, dass die Infrastruktur einer Hackergruppe mit dem Namen Killsec zerschlagen worden sei. Gelungen sei das bei einer international koordinierten Polizeiaktion, die gestern stattfand. In mehreren Ländern wurden demnach bei Hausdurchsuchungen große Mengen gestohlene Daten sichergestellt. Man habe neben Servern auch Vermögenswerte beschlagnahmt. Drei Personen seien festgenommen worden. Die Bundesanwaltschaft führt seit dem Sommer letzten Jahres ein Strafverfahren gegen Unbekannt. Es betrifft sogenannte Ransomware-Angriffe der Gruppe Killsec auf mehrere Schweizer Unternehmen zwischen Oktober 2023 und Sommer 2025. Die Täterschaft stahl Daten, verschlüsselte die Server und drohte dann mit der Veröffentlichung der Daten im Darknet, falls kein Lösegeld bezahlt werde. Der Nationalrat hat grünes Licht gegeben für Olympische Winterspiele in der Schweiz. Er hat entschieden, dass der Bund die Organisatoren finanziell unterstützen soll. Nun gibt's Kritik. Inlandredaktor Philipp Schremli.
3: Mit deutlicher Mehrheit stellte sich der Nationalrat hinter die geplanten Winterspiele 2038. Der Bund soll für den Großanlass bis zu 200 Millionen Franken beisteuern. Nicht eingerechnet sind dabei die Sicherheitskosten, die zusätzlich anfallen. Geplant sind dezentrale Spiele in 10 Kantonen, weitgehend ohne Neubauten. Für die Schweiz sei Olympia eine einmalige Chance, hieß es in der Debatte. Umstritten war allerdings die Frage der Mitsprache. Eine Mehrheit des Nationalrats lehnte es ab, den Bundesbeitrag einem Referendum zu unterstellen. Die Stimmbevölkerung wird auf nationaler Ebene also voraussichtlich nicht über die Spiele abstimmen können. Scharfe Kritik kommt deswegen vom Alpenschutz-Dachverband Zipra. Dieser spricht von einem demokratiepolitisch fragwürdigen Entscheid. Bei einem solchen Großevent dürfe das Stimmvolk nicht wegen des engen Zeitplans übergangen werden. Zudem fehle die Pflicht, Schäden an Natur und Landschaft verbindlich auszugleichen. Als nächstes befasst sich der Ständerat mit der Vorlage.
2: Zwei Kurzmeldungen. Wegen des niedrigen Wasserstands haben die deutschen Bodenseeschiffsbetriebe ihren Verkehr im Untersee bis auf Weiteres eingestellt. Die schweizerische Schifffahrtsgesellschaft Untersee und Rhein verkehrt noch im Untersee. Die Häfen von Wangen auf der Höri und Mammern werden aber nicht mehr angefahren. Das Bundesamt für Straßen realisiert auf der Walensee-Autobahn zusätzliche Sicherheitsmaßnahmen. Das meldet die Nachrichtenagentur Keystone SDA. Dies, weil die Zahl der Falschfahrenden dieses Jahr zugenommen hat. Die Polizei verzeichnete in den Kantonen St. Gallen und Glarus bisher insgesamt 23 falsch fahrende Fahrzeuge. Beim deutschen Autobauer VW kriselt es schon lange. Das Unternehmen verkauft weniger Autos, der Umsatz ist gesunken, der Konzern muss sparen. Einen Abbau von zehntausenden Stellen hat der Konzern bereits kommuniziert. Nun hat VW-Chef Oliver Blume auch längere Arbeitszeiten ins Spiel gebracht. Die Arbeitskosten in Deutschland seien doppelt so hoch wie in anderen europäischen Ländern, sagt Blume im Podcast The Pioneer. Und da gäbe es Sparpotenzial.
4: Ja, wir haben dort verschiedene Ansatzpunkte, die wir bei den Arbeitskosten machen können. Das ist die eigentliche Jahresarbeitszeit, das heißt Urlaubstage. Wir haben also heute im Volkswagen-Konzern noch 36 Urlaubstage. Da kann man sich vorstellen, dass man Richtung 30 Tage geht. Es geht um möglicherweise Erhöhung der Arbeitszeit, Wochenarbeitszeit, dann ohne Lohnausgleich.
2: Bei den großen Autobauern in Deutschland gilt die 35-Stunden-Woche. Geregelt ist das in Tarifverträgen zwischen den Gewerkschaften und den Arbeitgebern. Gestern hat VW nun sämtliche Tarifverträge mit den Gewerkschaften gekündigt. Mit der Kündigung öffne man Raum für Verhandlungen, sagt VW. Die Arbeitnehmenden kritisieren den Schritt scharf. Sie haben Widerstand angekündigt. In den USA ist ein Trikot des ehemaligen Basketballstars Michael Jordan von den Chicago Bulls für eine Rekordsumme versteigert worden. Über 12 Millionen Dollar wurden laut Medienberichten dafür bezahlt. Jordan trug das Shirt mit der legendären Rückennummer 23 1998 im dritten Spiel der Finalserie gegen die Utah Jazz. Es war die letzte Saison von Jordan mit den Bulls. Mit diesen gewann Michael Jordan in den 1990er Jahren sechsmal die Meisterschaft der nordamerikanischen Basketball-Profiliga NBA. Die Börsendaten von SIX. Der Swiss Market Index schließt bei 13.623 Punkten, ein Minus von 1,5%. Der Dow Jones Index in New York fällt um 0,4%. Der Euro wird zu 93,34 Rappen gehandelt, der Dollar zu 83,08 Rappen. Soweit die Meldungen.
0: Es gibt einen nassen Abend, Christoph Sigrist.
1: Ja, die Front ist jetzt in der Westschweiz angekommen und kommt jetzt Richtung Bern-Basel voran. Und heute Abend in der Nacht kommt es dann überall mal regnen. Mal mehr, mal weniger. Und es kann durchaus auch Blitz und Donner dabei haben. Dann morgen zuerst mal stark bewölkt. In der Ostschweiz und in Graubünden kann es noch ein bisschen regnen. Dann wird es trocken und es gibt sogar ein paar sonnige Phasen. Im Westen mehr als im Osten. Die Beise geht allerdings auch noch und morgen haben wir etwa 20 Grad.

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0: Die Woche hat am ZFF, am Zürich Film Festival, eine Weltpremiere von einem Schweizer Doc-Film stattgefunden. Er kommt von Angela Ziltener. Sie ist Meeresbiologin, Naturschützerin und jetzt eben auch Filmemacherin und hat für einen Doc-Film «Dolphins – My Close Encounters» 15 Jahre lang Delfine vor Ägypten im Roten Meer beobachtet. Und wir sind ja alle irgendwie ein bisschen Fan von diesen grossartigen Tieren. Oder dass ich noch nie mehr gehört sagen, nein, Delfine finde ich also gar nicht ein tolles Tier. Die Delfine, die so intelligent sind, verspielt, sie sind fast ein bisschen menschlich und gleich wissen wir ganz viele Sachen nicht. Was denn auch nach langer Zeit mit den Delfinen nicht, Angela?
1: Ja, wir verstehen natürlich die Sprache nicht. Mhm. Und auch sehr viel Verhalten, wo sie eigentlich unter Wasser zeigen, wo wir bis jetzt zum Teil wirklich immer noch neu entdecken. Und auch die persönliche Beziehung, wo ich auch zu den Delfinen habe und das Vertrauen, öffnet immer wieder ein neues Tor und zur Bewunderung und Staunen.
0: Hat sich dann vielleicht auch dein Bild ein bisschen verändert? Also weißt, hast du eine Vorstellung gehabt, die sich eben nicht bestätigt oder etwas, was du nicht erwartet hast, was passiert ist?
1: Ich bin sehr offen und neugierig und je länger dass man mit den Delfinen Zeit verbringt, desto mehr Fragen kommen auf. Das hat mich eigentlich erstaunt. Ich wollte eigentlich, dass ich möglichst viel beantworten kann und wissenschaftlich auch belegen. Aber das scheint sehr schwierig zu sein, weil ich habe jetzt noch mehr Fragen als am Anfang.
0: Es braucht noch mal 15 Jahre. Du hast gesagt, du bist als Wissenschaftlerin in diesem Film unterwegs und die Schwierigkeit ist ja, stell mir vor, viele kommen, dass man sich wie zu fest verliebt, eine Beziehung aufbaut zu seinem aber Objekt, was es ja eigentlich sollte sein. Wie hast du das gehandelt?
1: Ja, das ist auch relativ schwierig, weil es ist, wenn man die Tiere persönlich kennt, also jedes Tier ist ein Individuum, hat eine eigene Persönlichkeit und gewisse sind wirklich sehr neugierig gekommen. Und wenn ich ins Wasser gegangen bin, die kennen mich seit Baby jetzt, also gewisse, und die sind natürlich jetzt auch schon älter, also auch gute 16 Jahre oder sogar ein bisschen älter. Ist das wie eine Freundschaft, also sozusagen, ich freue mich natürlich dann, jetzt sehe ich dich wieder einmal. Dann gibt es am Anfang so wie eine Begrüßung auch und dann fährt dann eigentlich wieder das natürliche Verhalten an. Also indem sie mich kennen, können sie dann auch einem in Gruppen mitnehmen und so können wir dann unterwegs sein. Und das ist für mich schon sehr berührend, wenn ich auch das Vertrauen spüre. Und ja, je besser dass man sie kennt, desto mehr ist klar, Freunde oder Familie will man schützen und will wirklich das Beste nur für sie. Und deshalb tue ich mich auch so einsetzen für ihren Schutz.
0: Der Doc-Film «Dolphins – My Close Encounters» von Angela Ziltener, den könnt ihr morgen noch mal sehen am Zürich Film Festival. Er läuft um 3:30 im Corso Zürich.
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0: krass, man kann... Jetzt ist aber jetzt 6:30. Kurznachrichten gibt es von Sandro Peter. Unterwegs seid ihr mit SRF 3.
1: An den Olympiaplänen des Nationalrats gibt es Kritik, und zwar vom Alpenschutzdachverband Zipra. Dieser bemängelt, dass das Volk nicht über den Kredit von 200 Millionen Franken für Olympische Winterspiele 2038 abstimmen kann. Zudem fehle die Pflicht, Schäden an Natur und Landschaft verbindlich auszugleichen. Bei einer internationalen Aktion gegen die Hackergruppe Killsec haben auch die Schweizer Behörden mitgemacht. Es habe Hausdurchsuchungen in Spanien, Griechenland, dem Vereinigten Königreich und in Rumänien gegeben, schreibt das Bundesamt für Polizei. Dabei seien gestohlene Daten sichergestellt, Server beschlagnahmt und 3 Personen festgenommen worden. Killsec hatte auch Schweizer Unternehmen angegriffen. In den Schweizer Alpen wächst der Bestand der Bartgeier weiter. Seit Anfang des Jahres sind 30 junge Bartgeier ausgeflogen. Damit verzeichnet die Schweiz einen Rekord bei der Wiederansiedlung, sagt die Stiftung Pro Bartgeier. Am meisten Bartgeier gäbe es zurzeit im Kanton Graubünden und im Wallis.
0: Heute Abend gibt es in der Fußball Nations League 2 Teams, die unter Druck stehen. Jan Zürcher vom SRF Sport.
2: Und zwar Deutschland und Portugal. Deutschland mit ein bisschen Druck von außen, Portugal vielleicht eher von innen. Die Deutschen, die haben unter dem neuen Trainer Jürgen Klopp nämlich bis jetzt noch nie gewonnen. 2 Spiele, 1 Unentschieden gegen die Niederlande und einmal verloren gegen Griechenland. Heute Abend soll es daheim gegen Serbien endlich der erste Sieg geben. Wenn das nicht gelingen soll, dann wäre Jürgen Klopp der erste deutsche Nazi-Trainer, der in den ersten 3 Spielen kein einziger Sieg geholt hat. Und auch Portugal ist ein bisschen unter Druck. Irgendwie wieder ein Spiel ohne den Rekordspieler Cristiano Ronaldo. Der ist gestern aus Frust, weil er kein Stammspieler mehr ist, abgereist. Seine Trikotnummer, 7, die hat er sehr lange getragen, 18 Jahre lang. Die wird aber schon heute wieder vergeben an jemand Neues, an den Rafael Leão. Der kommt also 7 über und das gegen Dänemark. Das dürfte doch auch ein bisschen Druck auf seinen Schultern sein.
0: Jetzt müssen wir langsam viel abmachen, finde ich. Christoph Segrist, wenn wir noch trocken heimkommen, dann müssen wir jetzt gehen.
3: Ja, jetzt müssen wir gehen. Also zu Bern auf Aufau, da kommt der Regen jetzt gerade rein. Auch zu Basel hat es schon ein bisschen tröpfeln. Weiter Richtung Osten, Solothurn kann man es noch ein bisschen gemütlicher nehmen. Aarau sowieso noch ein bisschen gemütlicher. Und Zürich, da ja, können wir noch ein bisschen weiter arbeiten. Aber die Front, die kommt rein, die kalte Front in der Nacht. Überall mal ein bisschen nass, kann auch Blitz und Donner dabei haben. Und morgen zuerst mal trübe. In der Ostschweiz und in Graubünden regnet es noch ein bisschen. Dann trocknet es, aber die Wolken die begleiten uns den ganzen Tag durch. Es gibt nur ab und zu sonnige Phasen. Bisse geht auch noch und es gibt 20 Grad.
0: SRF Verkehrsinfo von 18:33 Uhr. Stau in der Region Zürich auf der 1 Richtung Bern zwischen Baltenswil und Seebach, auf dem Nordring Richtung St. Gallen ab Affoltern bis zum Rütiseller Kreuz und in der Region Basel auf der A2 Richtung Deutschland ab Pratteln, dann Richtung Luzern zwischen Pratteln und Augst und schließlich im Jura auf der A16 Richtung Dölemo eine halbe Stunde länger zwischen Bötzingenfeld und Laut. Ich wünsche eine gute Fahrt.
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0: Gone, David Guetta, Teddy Swims, Tones and I. Und er war da und hat gesagt, ich liebe den Song. Hallo Blick.
1: Grüezi, hallöchen.
0: Du bist so reingekommen und hast gesagt, der ist gross, der liebe ich.
1: Ja, der liebe ich. Der ist richtig gut. Ja.
0: Seit 30 Jahren in der Schweizer Musik. Rosalie, die Rosen sind für dich mein Amor. Und jetzt kommt morgen das 18. Album raus. Und 50 bist du auch noch geworden gestern. Gratuliere.
1: Danke vielmals.
0: Ist einiges gegangen?
1: Einiges, ja.
0: Sag, wie hast du gefeiert?
1: Hey, gar nicht.
0: Du feierst nicht den 50.
1: Nein, warte doch. Okay. Wir sind unterwegs gewesen. Ich habe ja eben den Album-Release ab Mitternacht. Ist das los? Ja. Wir haben ja noch eine grosse Show Ende Jahr und es gibt so viel zu tun die Woche. Ich kann es wirklich nicht packen. Ich bin am Abend dann daheim gewesen, mit dem Kind und der Frau noch ein bisschen. Aber ich komme am Samstag. Cool. Da eine kleine Party.
0: Also es ist geplant.
1: Ja.
0: 50 Jahre Leben, 30 Jahre Musik. Kann man das noch trennen oder ist das eins?
1: Das ist eine berechtigte Frage, ist ein bisschen verschmolzen.
0: Ist nicht mehr das eine oder das andere, oder?
1: Ja, wenn man Vernunft anstellt, dann bringt man das schon noch ein bisschen auseinander. Oh,
0: das wollen wir ja nicht, auch mit 50 nicht. Morgen eben, das Album, das rauskommt, über das reden wir jetzt gleich. Du bist nachher natürlich bei Anna in unserer schweizermusiksendung.ch ab der 7. Wir sind sehr gespannt drauf. Und spielen bis dann noch andere Schweizer Musik, ist okay?
1: Sehr gerne.
0: Also gut, bis nachher.

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0: Dido, White Flag. Und nach der 7. gibt es dann noch Zöllig mit dem Blick bei unserer schweizermusiksendung.ch. Ich bin Jenny Herren, das ist SRF 3.
1: Die Nachrichten von SRF um 7 mit Manuel Rissi. Die Schweizer Bundesanwaltschaft und das Bundesamt für Polizei FEDPOL melden, dass die Infrastruktur einer Hackergruppe mit dem Namen Killsec zerschlagen worden sei. Gelungen sei das bei einer international koordinierten Polizeiaktion, die gestern stattfand. In mehreren Ländern wurden demnach bei Hausdurchsuchungen große Mengen gestohlene Daten sichergestellt. Man habe neben Servern auch Vermögenswerte beschlagnahmt. 3 Personen seien festgenommen worden. Die Bundesanwaltschaft führt seit dem Sommer letzten Jahres ein Strafverfahren gegen Unbekannt. Es betrifft sogenannte Ransomware-Angriffe der Gruppe Killsec auf mehrere Schweizer Unternehmen zwischen Oktober 2023 und Sommer 2025. Die Täterschaft stahl Daten, verschlüsselte die Server und drohte dann mit der Veröffentlichung der Daten im Darknet, falls kein Lösegeld bezahlt werde. Die Schweiz ist vergleichsweise stark von Cyberbedrohungen betroffen. Das zeigt ein neuer Bericht des US-Technologiekonzerns Microsoft. In dessen Rangliste der bedrohtesten Länder liegt die Schweiz weltweit auf dem 39. Platz, europaweit auf Rang 13. Am größten ist die Cyberbedrohung laut dem Bericht in den USA, gefolgt von Israel und der Ukraine. Die Rangliste basiert auf Cyberbedrohungen, die Microsoft bei seinen Kunden registriert. Der Tech-Konzern schreibt, die Bedrohungslage sei zunehmend von künstlicher Intelligenz geprägt. Diese ermögliche es, kriminellen Angriffe schneller und in größerem Umfang durchzuführen. Beim deutschen Autobauer VW kriselt es schon lange. Das Unternehmen verkauft weniger Autos, der Umsatz ist gesunken. Der Konzern muss sparen. Einen Abbau von zehntausenden Stellen hat der Konzern bereits kommuniziert. Nun hat VW-Chef Oliver Blume auch längere Arbeitszeiten ins Spiel gebracht. Die Arbeitskosten in Deutschland seien doppelt so hoch wie in anderen europäischen Ländern, sagt Blume im Podcast «The Pioneer». Da gäbe es Sparpotenzial.
2: Ja, wir haben dort verschiedene Ansatzpunkte, die wir bei den Arbeitskosten machen können. Das ist die eigentliche Jahresarbeitszeit, das heißt Urlaubstage. Wir haben also heute im Volkswagen-Konzern noch 36 Urlaubstage. Da kann man sich vorstellen, dass man Richtung 30 Tage geht. Es geht um möglicherweise Erhöhung der Arbeitszeit, Wochenarbeitszeit, dann ohne Lohnausgleich.
1: Bei den großen Autobauern in Deutschland gilt die 35-Stunden-Woche. Geregelt ist das in Tarifverträgen zwischen den Gewerkschaften und den Arbeitgebern. Gestern hat VW nun sämtliche Tarifverträge mit den Gewerkschaften gekündigt. Mit der Kündigung öffne man Raum für Verhandlungen, sagt VW. Die Arbeitnehmenden hingegen kritisieren den Schritt scharf. Sie haben Widerstand angekündigt. Die Wetteraussichten. Morgen ist es wechselnd bewölkt mit kurzen sonnigen Abschnitten bei rund 21 Grad. Am Nachmittag gibt es in den Alpen lokale Regenschauer. Das waren Nachrichten von Radio SRF. Verantwortlich Thomas Fuchs.
3: SRF-Verkehrsinfo von 19.03 Uhr. Stau in der Region Zürich auf der A1 Richtung Bern ab Baltenswil bis Zürich-Ost. Und in der Region Basel auf der A2 Richtung Deutschland Stau ab Pratteln. Und dann noch ein Hinweis zur Nord-Süd-Achse. Heute Nacht ist der Gotthardtunnel in beiden Richtungen zwischen 20 und 5 Uhr gesperrt. Dies wegen Bauarbeiten.
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3: Und mit dem Blick. Hoi und herzlich willkommen.
5: Hallöchen, Anna.
3: Hoi. Schön, es sind auch ihr da, die zuhören. Der Blick ergibt morgen sein sagenhaftes 18. Album raus. Und das ist ja eigentlich Grund genug zum Anstossen, Blick. Allerdings, lieber Marco Blickensdorfer, will ich mit dir noch auf deinen 50. anstossen.
5: Oha. Obacht!
3: Kannst du ein bisschen beschreiben, was da passiert? Ah.
5: Du bist ein Goldschatz. Ich habe sie vor der Sendung gefragt, ob sie ein Bierli für mich hat. Dann ist sie unnervös geworden. Und ich weiss jetzt wieso, weil sie nämlich etwas noch viel Edleres vorbereitet hat für mich. Vielen Dank.
3: Etwas, was ein bisschen schöner tönt.
5: Ja, das nehmen wir dankend an.
3: Wenn man es dann schafft, gell?
5: Soll ich für dich rasch übernehmen, in der Zeit, wo du... Also was, Flaschen oder Moderation? Kannst du sagen? Achtung! Achtung, 3, 2, 1, plopp.
0: Und das sogar ohne Schaum. Perfekt, ohne Schaum, wo man hier über Knöpfe lernt. Also schau, ich schenke dir ein Glas ein, lieber Blick. Ich hoffe, es ist jetzt zwar kein Bier, aber ich hoffe, dass das auch okay ist.
5: Danke vielmals. Danke vielmals, Anna. Ja.
0: Auf dich, 50 Jahre Blick.
5: Danke.
0: Gestern Geburtstag gehabt. Auf das stossen wir alle miteinander an. Der Blick und ich hier im Studio und ihr daheim mit einem Gläschen nach Wahl. Und natürlich hören wir ganz viel Musik vom neuen Album. Gerade jetzt zum Beispiel der Song Galerie. Und übrigens, Tickets für ein Konzert gibt es später in dieser Stunde auch noch. Aber eins nach dem anderen würde ich sagen. Jetzt zuerst mal Prost und guten Donnerstagabend.
5: Stösschen!

0: Der da hat den Auftakt gemacht zum neuen Album, wo der Blick morgen rausgibt. Der Song «Eine Galerie», ein Song, der sein Leben in eine Art Ausstellung verpackt. Verschiedene Stationen vom Leben, die als Bilder an der Wand hängen. Etwa so. Ein Leben, ein Blick, der schon seit Kopfdeli 50 Jahre anhebt. Du hast gestern Geburtstag gehabt. Man könnte ja meinen, dass er erst gerade gestern war. Was ist auch passiert?
1: Wahnsinn, ja. Zeit fliegt, Anna, Zeit fliegt. Ja.
0: Es ist wirklich krass. In 50 Jahren Blick, da ist viel passiert. 30 Jahre davon bist du als Musiker unterwegs, auf Bühne, im Studio. Du feierst das Jahr auch dein 30-Jahr-Jubiläum. Jetzt hast du ein Album gemacht, das das eine Art abschliessen soll. Wie geht es dir, wie fühlst du dich jetzt am Tag vorher, wo das rauskommt und das Album, eben, das so viel verpackt?
1: Ich fühle mich super. Ich fühle mich sehr balanciert, sage ich mal. Weil, also erstens mal 30 Jahre können das machen, was ich jetzt mache. Und dann noch in unserem kleinen Land ist schon mal, da schaue ich sehr dankbar und demütig zurück. Ich habe vieles dürfen erleben, ich habe viele Menschen dürfen kennenlernen. Und jetzt steht das Album von der Haustür. Natürlich ein Release, es ist das 18. Album, wenn man alle zusammenzählt. Da war man auch schon nervöser gewesen. Auch die Arten von Release haben sich natürlich ein bisschen geändert im Verlauf von diesen 30 Jahren. Also, dass man jetzt, dass das Album ab Mitternacht, also ein ab Mitternacht auf allen Streaming-Portalen verfügbar ist und man dem noch entgegen, da hat man in den letzten paar Alben noch, ist man vor dem Rechner geguckt und darauf gewartet, was Fans schreiben und so. Und das nimmt dann natürlich ein bisschen ab. Im Prinzip ist es ja nur noch ein Upload in einen weltweiten Server. So.
0: Und es warten, bis es 12 ist und alle können streamen. Und dann du,
1: die letzten zwei Alben bin ich um 10 Uhr im Nest und geschlafen.
0: Das ist der alter Blick.
1: Ja, nein. Früher sind Release-Partys. Ich habe gerade vorher mit Jenny darüber geredet, dass wenn sie früher an Zürich West Release-Partys gegangen ist, dann sind die Guys in einem Plattenladen gewesen. Das haben wir früher auch gemacht. Die Leute sind gekommen, Fans sind gekommen. Es hat einen Kult rundherum gehabt, aber es ist ein Zeichen der Zeit halt. Ja.
0: Hey, eben, das Album «The Blick Picture» heisst, wieso der Titel eigentlich?
1: Das Album steht ein bisschen für die drei Dekaden, die 30 Jahre, wo ich das machen durfte. Ich habe gewusst, ich feiere das Jahr mein Jubiläumsjahr. Es ist ein glücklicher Zufall, dass genau in dem Jahr, wo ich jetzt 50 werde und eine Runde habe, dass auch mein Künstler da sein, eine Runde feiert. Das habe ich ja als 19-Jähriger, der angefangen hat mit Musik, nicht berechnen. Und ich habe gefunden, es ist eine runde Geschichte. Das ganze Jahr ist unter dem Jubiläums Stern. Wir haben am 5.12. eine grosse Jubiläumshow im Hallenstadion. Das ist unser Schlussbucke von dem Jahr. Mir ist aber wichtig, dass das Album ein bisschen jubiläert und trotzdem einen Standalone-Modus hat. Dass du das kannst in 5 Jahren hören, dann, wenn du schon völlig vergessen hast, inklusive mir, wenn ich mein Jubiläumsjahr geführt habe, das Album in sich auch funktioniert. Und ich habe gefunden, The Big Picture, der Name steht für was es ist. Für das grosse Bild, das 39 Jahre.
0: Etwas jubiläelt, schön gesagt. Das hören wir heute, wir hören den einen oder anderen Song. Du besinnst dich in diesem neuen Album zurück auf deine Wurzeln. Du gibst Einblick in deine Gefühle rund um deine Familie. Du hast sogar Musik mit dem Güllen gemacht. Alles noch Thema heute hier bei uns. Ich freue mich sehr, bist du hier bei .ch auf SRF 3. Jetzt hören wir Dana mit «Grown as Woman».

0: Es ist eine Collab, die habe ich irgendwie nicht so erwartet. Und irgendwie doch. Ich kann es nicht so recht sagen, der Blick und der Gülle zusammen auf einem Song auf dem neuen Album vom Blick. Sag, wie kommt es?
1: Was heisst, ich habe das nicht so erwartet?
0: Ja,
1: ich
0: muss sagen, also, musikalisch kommen wir von so noch mit anders irgendwo durch. Du ursprünglich mit dem Rap. Und das passt für mich irgendwo nicht so zusammen. Und irgendwo durch dann eben auch schon, weil du ja schon mit x anderen Musikern, Musikerinnen zusammengeschafft hast. Ich meine, ein Stichwort.
2: Ich mach Musik in der Schweiz, mach Musik aus der Schweiz.
0: Also, wir haben schon immer ausprobiert, definitiv.
1: Und ich habe ja mit dem Göller schon zusammenarbeiten gehabt. Ich habe im Jahr 2008 auf 0816 gibt es den Song «Das darfst du nicht». Damals hat er mich auch in seine grossen Hallenstudion-Shows mitgenommen. Und mich sicher auch einen Teil seinem Publikum damals vorgestellt. Der Song war eigentlich nicht plan für das Album. Das Album heisst «The Big Picture». Es hätte ein völliges Ego-Album sollen sein, im Sinne von, ich habe so viele Kollaborationen mit anderen Musikern gemacht in der Vergangenheit, dass ich gefunden habe, zu meinem Jubiläum, zu dem grossen Bild und zu meiner Geschichte, da gibt es ein pures Album von mir, ohne Collapse. Und das Album war zu 80% im Kasten. Ich war im Bett, mal irgendwo in der Nacht, als ich nicht schlafen konnte, weil ich irgendwelchen Text umgekehrt habe. Meine Frau liegt neben mir und ich habe gesehen, dass der Gölä ein neues Album veröffentlicht hat. Auf Spotify hochgeladen. Hat er rasch reingegibt und bin über den Song gestolpert, die gleichen Träume. Und er singt ja von seiner Frau, wo ihn liebt für den, wo er ist, mit all seinen Ecken und Kanten. Und das ist mir bekannt vorgekommen. Ich habe meine Frau gesehen, eben dran schlafen und gefunden, der Song ist auch musikalisch, hat eine gewisse Bluesrock-DNA. Ich habe den meinem Bruder geschickt und gesagt, wow, geile Göllennummer. Und dann schreibt er, hey, da müsstest du einen Part drauf machen. Einfach einen Rap-Part.
0: Hat dein Bruder Bars gesagt?
1: Zu mir. Mhm. Weil er hat verstanden, was ich gemeint habe mit «Die DNA gefällt mir» von dieser Art von Songs und Bluesrock oder whatever das da drinnen ist. So. Und dann habe ich ihm Göller geschrieben auf WhatsApp und gesagt, hey, geiler Song da vom letzten Album. Und habe ihm die Spotify-Link geschickt, von welchem Song schnurrst. Ich habe kein Spotify. Und dann habe ich gesagt, vom gleichen Träumen, YouTube-Link geschickt, vielleicht klappt es mit dem. Okay, und dann schreibt er mir zurück, ja, bastel doch etwas um, soll dir die Spuren schicken und so. Und ich habe wirklich gedacht, ich mache einen kleinen Part drin, irgendwo in der Mitte vom Song. Und er hat mir die Spuren gerade ganz geschickt. Dann habe ich mit zum Fred geschleppt, wo wir ja sowieso im Album, an der Albumproduktion gewesen sind.
0: Dein Produzent.
1: Mein Produzent, der Fred Hermann, genau. Und haben ihm gezeigt, dass er würde aufs Album passen und so. Und dann haben wir angefangen, umwerklich, ich habe den Song auseinandergerissen, wie er ursprünglich war, von Göllen. Halt neue Ziele geschrieben, inklusive die Verses und so. Da hat er mich natürlich zusammengeschissen, wieso sich seine wieder vorgerührt und so hat es eins zum anderen geführt. Und er ist ins Studio gekommen, haben den Song zu Boden geschlagen und ja.
0: Grossartig.
1: Und da ist er.
0: Haben wir es gehört bei .ch, der Song «Die gleichen Träume vom Blick und dem Gülle». Und ich muss ja ganz ehrlich sagen, eben, egal aus welcher Sparte und überhaupt schlussendlich ist alles Musik und Musik vereint. Und Musik ist ja auch deine Medizin. So heisst auch ein Song auf dem neuen Album «Inwiefern Medizin?».
1: Den Song wollte ich schon lange schreiben, schon in jüngeren Jahren. Ein Hommage an die Musik. Ich habe eine plumpe Idee gefunden, so ein Love-Song für die Musik. Aber ich denke, ja, kommt darauf an, wie man das macht und was die Energie im Song selber ist, unabhängig vom Text. Und das ist immer so ein vor mich angeschoben. Und jetzt, in dem Jubiläumsjahr nach 30 Jahren und auf dem Album nach 30 Jahren und auf dem Album, jetzt ist der richtige Punkt, das machen. Und Musik hat mir enorm viel gegeben in meinem Leben.

0: Kind oder als Teenager. Das hat mich durch dunkle Zeiten gedreht oder mich aufgestellt, happy gemacht, wenn alles andere rundum unter schwarzen Wolken war. Es hat mir eine Existenz ermöglicht, es hat mir Opportunities geöffnet als Musiker. Ich durfte Spuren hinterlassen in dem Land, oder zumindest meine Songs. Und mit dem, es hat mich um die Welt herumgebracht. Ich habe meine Kinder ernähren mittlerweile. Ich habe ganz viele Menschen dürfen kennenlernen. Ich durfte die Schweiz dürfen durchs Touren und Shows spielen, bis ich die hinterletzte Ritze dürfen kennenlernen. Und ja, ich bin dem gegenüber immer noch sehr, sehr dankbar.
1: Auch 30 Jahre später, wo du Musik machst. Was wäre der Blick ohne Musik? Das ist echt...
0: Das hätte, würde, könnte. Ja. Wäre ist für mich immer sehr schwierig. Aber ich habe ja auch nicht der Installateur gelernt. Ich habe auf dem Bau geschafft. Und ich werde wahrscheinlich hätte mich irgendwie weiterentwickelt oder so etwas. Ich bin ein umtriebiger Mensch. Ich habe gerne, wenn etwas geht. Ich habe gerne, wenn Resultate da sind. Das befriedigt mich. Ist egal, was es ist. Es kann etwas ganz einfach sein. Mit dem Kind irgendetwas machen, am Schluss steht etwas. Es ist ein schönes Gefühl. Und das Gefühl habe ich natürlich in der Musik enorm, wenn man anschreibt, an Text umtüftelt. Und es gibt ganz viele Leute in meinem näheren Umfeld. Meine Frau gehört auch dazu, weil ich kenne sie schon sehr, sehr lange. Die hat sich in jüngeren Jahren müssen Demos von mir anhören. Ich bin dann am Abend zu ihr gekommen und habe gesagt, hey, hör mal das an. Die Woche habe ich das gemacht und so. Und wenn dann das, was man erschaffen hat, sich selber befriedigt und vielleicht noch über andere glücklich macht, finde ich das geil. Und das ist ja der Grund, wieso ich gerne live spiele. Wenn das, was man im Stillen kennt, man ist viel einsam ja, als Musiker. Man verbringt mega viel Zeit allein. Mit Entscheidungen, mit Text, mit allem, was dazugehört. Und wenn man dann live auf der Bühne ist und da kommt eine Energie von einem Konglomerat, der sich jetzt an einem Abend besammelt, um da miteinander die Vibes zu spüren und so, das ist unbeschreiblich.
1: Gut, gibt's Musik. Du bist

0: Maria von Luzern. I'm gonna make you cry, da bei .ch auf SRF 3. SRF Info von 19.30 Uhr in der Region Basel auf der A2 Richtung Deutschland, Stau ab dem Schweizer Hallentunnel. Sonst habt ihr freie Fahrt, falls ihr unterwegs gleich noch etwas seht. Ihr könnt es gerne durchgeben unter 0800 888 123. Das ist unsere gratis SRF Staumeldennummer. Hallo Schweiz, Anna Zöllig am Mikrofon. Hallo Blick, heute live bei uns.
1: Hallo.
0: Und Hallo Neuland, so heisst ein Song auf dem neuen Album.
1: Ja.
0: Hallo Neuland, why? Warum? Was ist los?
1: ja. Hallo Neuland ist ein Song, der handelt um Aufbruch, Mut für Neues. Und es ist ein Punkt von mir im Dezember letztes Jahr, wo klar war, Jubiläumsjahr, Hallenstadion Show, letztes Album, jetzt The Big Picture. Nachher gehen wir einen neuen Weg. Nach 30 Jahren Musik, ich kann nichts anderes, seit ich 19 bin. Und das Ganze loslassen, hat schon Mut erfordert. Und das thematisiere ich dann so.
0: Das glaube ich, dass das unglaublich viel Mut kostet. Von wo hast du den Mut genommen?
1: Aus dem Wunsch, auch Platz für anderes haben in der Zukunft. Sei es Kind, sei es andere Projekte, wo ich glaube nicht, dass ich weniger Ideen wird haben als die letzten 30 Jahre. Im Gegenteil, das ist immer ein bisschen mein Problem. Ich habe immer ein bisschen zu viele Ideen, aber zu wenig Zeit, um sie umzusetzen. Und ich wäre froh, ich hätte künftig mehr Zeit, um sie umzusetzen.
0: Der Blick erlässt 30 Jahre Musikgeschichte hinter sich mit einem vermeintlich letzten Album, das morgen rauskommt, das Album «The Blick Picture» auf zu neuen Ufer oder eben «Hallo Neuland». Und man muss an dieser Stelle sagen, der Song der kommt auf dem Album gerade an zweiter Stelle nach dem Intro. Mm. Das ist ein nahtloser Übergang. Darum, das wird jetzt wüst.
1: Klingt doch ein bisschen komisch, wenn er jetzt von null anfängt. Aber lass
0: jemanden.

0: Karussell itinerant.ch. Wir stecken mit drin in dieser Stunde mit dem Blick. Er ist live bei uns. Gerade gestern 50 geworden. Das Jahr sein 30-Jahr-Jubiläum. Und morgen ein neues Album draussen. Es ist 18. Ich finde es immer noch verrückt, wenn ich das so sage. Gerade vorher haben wir den da vom neuen Album gehört. Neuland, Blick. Du hast vorher schon ein bisschen angetönt, was du alles hinter dir lässt. Aber mich nimmt gleich Wunder. Du hast noch nicht so konkret gesagt, was alles hinter dir lässt und welche neuen Ufer das dich erwartet und überhaupt.
1: Ja, was willst du wissen? Ich weiss es selber noch nicht. Und das ist eben genau das Schöne. Das ist, glaube ich, zum ersten Mal im Leben, wo ich jetzt nicht das Geschäft, wo ich drin bin, das fordert, dass man Minimum ein Jahr, anderthalb Jahre vorher geplant. Wenn man eine Tour macht, wenn man ein Album macht, viele Leute arbeiten mit, man will die an Bord haben und so und Zeug und Sachen. Das heisst, der frühe Vogel fängt davon. Und das war perfekt, wie es jetzt war und alles, aber mal den Plan zu haben, keinen Plan haben, ist auch geil.
0: Ja, im März bist du auch da bei uns bei Punkt. Ja, dort hast du auch gesagt, mal eine leere Agenda wäre auch sehr schön. Und du hast auch gesagt...
1: Was nach dem Jubiläumsjahr ist, was nach der grossen Hallenstadion-Show ist, das wissen die Götter.
0: Götter immer noch nicht zugeflüstert.
1: Nein, natürlich habe ich meine Sketchbooks und so voller Ideen. Sie sind einfach noch nicht ganz spruchreif. Ich glaube, ich würde es mal schön finden, es würde lange nicht der Hauptdarsteller sein. Etwas können machen, das verwandt ist mit dem, was ich bis jetzt gemacht habe. Das heisst, wir produzieren ja unsere Shows selber, wir machen Touren selber, wir bedienen Social Media Kanäle, wir produzieren Alben, schreiben Songs und blablabla. Die Palette ist sehr, sehr breit. Ich habe ein grosses Netzwerk, ich habe viele Leute, die einen Top-Job machen, die mich begleiten. Wenn man von mir redet, muss man auch immer die Leute mit ins Gebet nehmen, weil sie haben sehr viel dazu beitragen. Das alles ist, wie es ist. Und mit dem Team und diesen Leuten kann ich auch komplett andere Sachen machen, und wo jetzt nicht mich als Hauptdarsteller erfordert. Die letzten 30 Jahre, wenn ich 40 Grad Fieber habe, ich stehe trotzdem auf der Bühne. Es gibt ja keine Kopie von mir, die das gehen kann. Und ich habe von über 650 Shows gespielt, und glaube eine abgesagt, aufgrund von einem Sprunggelenkbruch, der wirklich nicht mehr anders gegangen ist. Das würde ich schön finden, so Sachen bauen. Es wird kreativ bleiben. Vielleicht schreibe ich ein Buch, vielleicht produziere ich einen Film, vielleicht starte ich mit der Anna zusammen einen Podcast.
0: Ein Podcast?
1: Nein,
0: genau.
1: Dann gibt es zu viel, das ist langweilig.
0: Ja, mit dir würde ich das jetzt noch machen.
1: Ja. Nein, mit dir würde ich das auch machen. Ja.
0: Hey, definitiv Neuland ist ja das, was du jetzt in diesem Jubiläumsjahr vor dir hast, nämlich am Samstag, am 5. Dezember. Show im Hallenstadion. Was steht da an?
1: Da steht eine Jubiläumshow. Ich habe auf dem Flyer geschrieben, es gibt die grösste Blickshow aller Zeiten, und ich habe schon verdammt grosse Shows produziert. Das heisst, ich bin huren unter Druck.
0: Ja, ich hätte gesagt, du musst noch toppen.
1: Also toppen.
0: Aber vielleicht kannst du uns mitnehmen. Ich meine, ich stelle mir vor, da steckt wahnsinnig viel Vorbereitung dahinter, hinter so einer grossen Show. Du hast auch geschrieben, gemeinsam mit zahlreichen Wegbegleitern erwartet uns da bei dieser Show. Was bist du alles gerade so dran? Was fordert das alles von dir?
1: Grundsätzlich, wir sind fast anderthalb Jahre an dieser Show. Ich veranstalte sie auch selber. Ich habe nicht einen Veranstalter, der sagt, gut, du gehst in ein enormes finanzielles Risiko, also wenn die Kiste nicht läuft, dann ist das Problem. es geht darum, die 30 Jahre Legacy von mir in über zwei, ich will unbedingt über zwei Stunden, ich will, dass die Leute etwas haben von diesem Abend und mitnehmen an Emotionen, an Qualität, an Bühnenbild, an Show, an Inserts, an Gäste, also sie kommen für einen Ticketpreis nicht nur den Blick über mit dem Ding, sondern ich will die Gäste dabei haben. Alle werden es nicht können sein, wo Bestandteil von meinem Katalog sind, das ist einfach schlichtweg unmöglich, aber ja, mein Ziel ist es, dass Leute, und es sind ja doch verschiedene Generationen mittlerweile mit meiner Musik aufgewachsen. Es gibt Leute, die den Song alles schon mal gehört damals mit der ML begleitet, über eine gewisse Zeit. Andere sind später eingestiegen. Das hat früher Teenies vor der Bühne gehabt. Die sind jetzt als Eltern dort mit ihren Kindern und so weiter. Und geschafft habe ich es dann, wenn jeder heimgeht und sagt, doch, da habe ich noch mal einen gehabt, wie ich früher hatte, an Emotionen. Und ja, es ist mit viel Aufwand verbunden. Es fängt an bei der Setlist. Welche Songs spielen wir? Ich starte manchmal auch Umfragen auf den Social Media Kanal. Welche darf unter keinen Umständen empfehlen? Und ich
0: ja, hast sagen, auch ein paar.
1: Es ist der Pain. Du bringst es nicht an. Halli, das ist ja. Aber wir sind am Planen, Bühnenbild, Showablauf, Überraschungen, die wir werden haben. Es wird die Show von meinem Leben, 100%.
0: Der Blick heute live da bei.co auf SRF 3 und am 5. Dezember im Hallenstadion. Und ich habe eine gute Nachricht an euch da draussen. Wir haben nämlich noch zwei Tickets zu verschenken. Ich würde sagen, du Blick, du wählst jemanden aus von den Leuten da draussen. Wir schreiben am besten uns hier ins Studio per WhatsApp unter 079 308 33 33. Wenn ihr da draussen dabei sein wollt, am 5. Dezember, ist ein Samstag, schreibt schnell, wer sind ihr, warum wollt ihr ans Konzert unter 079 308 33 33. Ein Gewinner oder eine Gewinnerin lesen wir dann noch vor den Nachten aus, also namentlich den Blick.

0: Das schöne Chörli, das kommt immer wieder vor auf dem neuen Album vom Blick, auch hier bei Rosengarten. Ein von den persönlichsten Songs auf dem neuen Album haben wir gerade zum allerersten Mal gehört auf SRF 3 Blick. Inwiefern ein von den persönlichsten Rosengarten?
1: Er ist geschrieben aus einer Feder von jemandem, der zwei Kinder hat und selber Sohn ist von Eltern. Und die Thematik, dass man als Junge gegen die Eltern rebelliert, nur zum später merken, dass man eigentlich gar nicht viel anders ist, habe ich sehr einen spannenden Approach gefunden. Und ich habe parallel zu der Albumproduktion ich habe ein Haus gekauft mit meiner Frau letztes Jahr. Wir haben es umgebaut. Das hat einen sehr wilden Garten gehabt rundherum, verwildert, verwunschen. Und die Vorbesitzerin hat aber Rosen angepflanzt gehabt. Und ich habe die alle zusammengenommen und zu einem Rosengarten gemacht. Also parallel zum Song ist tatsächlich ein physischer Rosengarten entstanden bei mir im Garten. Und ich finde, dass zum Beispiel die Ziele «Ich bin von dir geflüchtet, Vater, nur zu schlussendlich im Spiegel von dir zu landen», so Sachen finde ich sehr berührend und aus dem Leben gegriffen. Und, ja.
0: Und du hast eingangs gesagt, ist geschrieben aus Sicht von jemandem, der zwei Kinder hat und auch selber Sohn ist. Wieso hast du das so formuliert? Ist das so ein Distanzding? Oder? Also, weil du meinst dich, oder?
1: Ich meine mich.
0: Ja.
1: Wieso meinst du Distanz?
0: Weiß nicht. Brauchst du Distanz?
1: Nein, nein. Nein, aber die Thematik vom Leben, dass du als Jugendlicher rebellierst und möglichst wegwutschst und anders ziehst, als deine Eltern sind und du, dein Leben holt dich ein und du merkst, du schaust in den Spiegel und merkst irgendwann, so weit weg bist du nicht gekommen.
0: Same, but different.
1: Yeah.
0: Irgendwie. «The Blick Picture» ist das neue Album, kommt morgen raus. 12 Songs, wenn man das Intro mitzählt, reist durch verschiedene Genres und verschiedene Phasen des Lebens. «The Blick» schaut zurück auf 30 Jahre in der Musik. 2026 ist sein Jubiläumsjahr. Danke vielmals, bist du da heute live. Eins zu du haben wir noch.
1: Danke für die Gastfreundschaft und für den feinen Drink.
0: Genau, wir haben angestoßen auf den 50. Wer hast du ausgewählt? Da kommen wir zum letzten To-Do. Wer hast du ausgewählt als Gewinner oder Gewinnerin? Wer kommt am 5. Dezember in deine Hallenstadion? Schon wir da draussen haben uns ja können schreiben unter 079 308 33 33 und es hat gescheppert, hast du vorher gesagt.
1: Ja.
0: Wer wird's?
1: Es hat gescheppert und es ist ja der Song «Rosengarten» gelaufen und eine Nachricht, die habe ich herzlich gefunden und zwar ist sie vom Jan. Er schreibt: «Hallo, ich bin der Jan, ich bin Zenny und ich würde sehr gerne den Blick live sehen. Mein Papi lost den Blick seit Nadis nach von Blick und Lex. Und ich selber habe viel Brass, aber herzlich, es ist ein Album von mir, gelost, weil ich selber ein Blechblasinstrument spiele. Gruß, Jan.» An dieser Stelle, Jan, ich hoffe, du und dein Papi bei mir an meiner Show am 5. Dezember können es sehen.
0: Der Papi hat gut sozialisiert. Jan, auch von mir herzliche Gratulation. Wir melden uns bei dir und jetzt schon ganz viel Freude an dem Konzert vom Blick. Und dir, Blick, ein tolles restliches Jubiläumsjahr, guten Release-Morn von deinem Album und dann einen guten letzten Tanz im Hallenstadion.
1: Danke vielmals, Anna.

0: Ich habe mit mir natürlich jetzt Lea in der Pizzin und Sounds. Nach den wichtigsten Meldungen der Stunde, die gibt es jetzt, das ist SRF 3.
1: Die Nachrichten von SRF um 8 mit Manuel Rissi. Vor rund zwei Monaten versuchten zehntausende Migrantinnen und Migranten von Marokko aus in die spanische Exklave Ceuta zu gelangen und damit in die Europäische Union. Vor diesem Hintergrund haben die EU-Mitgliedstaaten nun schärfere Asylregeln beschlossen an einem Treffen der EU-Innenminister in Luxemburg. Neu werden etwa Abschiebezentren außerhalb der EU möglich. Die Mitgliedstaaten haben die rechtliche Grundlage dafür geschaffen. In die sogenannten Return Hubs sollen Personen gebracht werden, gegen die ein Rückführungsentscheid gefällt wurde, die aber nicht in ihr Herkunftsland zurückgebracht werden können. Zudem soll Asylbewerberinnen und Bewerbern etwa die Sozialhilfe gekürzt werden können, wenn sie nicht kooperieren. Der deutsche Bundeskanzler Friedrich Merz hat eindringlich davor gewarnt, bei der Unterstützung des ukrainischen Abwehrkampfs gegen Russland nachzulassen. Bei der Verleihung des Westfälischen Friedenspreises an das Militärbündnis NATO sagte Merz, wenn Deutschland wanke, dann wanke Europa und auch die Ukraine. Wenn sie falle, bestehe die Gefahr eines russischen Angriffs auf Deutschland und die NATO. Deutschland unterstützt die Ukraine inzwischen finanziell und militärisch am stärksten. Der Widerstand gegen die Milliardenhilfe wächst aber vor allem auch von der AfD. Mit dem Westfälischen Friedenspreis wird die NATO für ihren Beitrag zur europäischen Friedensordnung geehrt. Die Schweiz ist vergleichsweise stark von Cyberbedrohungen betroffen. Das zeigt ein neuer Bericht des US-Technologiekonzerns Microsoft. In dessen Rangliste der bedrohtesten Länder liegt die Schweiz weltweit auf dem 39. Platz, europaweit auf Rang 13. Am größten ist die Cyberbedrohung laut dem Bericht in den USA, gefolgt von Israel und der Ukraine. Die Rangliste basiert auf Cyberbedrohungen, die Microsoft bei seinen Kunden registriert. Der Tech-Konzern schreibt, die Bedrohungslage sei zunehmend von künstlicher Intelligenz geprägt. Diese ermögliche es Kriminellen, Angriffe schneller und in größerem Umfang durchzuführen. Im US-Bundesstaat Florida ist ein Raumschiff mit einer Astronautin und drei Astronauten zur internationalen Raumstation ISS gestartet. Das Raumschiff Crew Dragon wurde vom privaten Raumfahrtunternehmen SpaceX von Elon Musk gebaut. Der Flug zur ISS dauert rund 8 Stunden. Die neue ISS-Crew soll rund 6 Monate in der Raumstation bleiben. Das bisherige Team kehrt frühestens nächste Woche zur Erde zurück. Und damit zu den Wetteraussichten. Morgen ist es wechselnd bewölkt mit kurzen sonnigen Abschnitten bei rund 21 Grad. Am Nachmittag gibt es in den Alpen lokale Regenschauer. Das waren Nachrichten von Radio SRF. Verantwortlich Thomas Fuchs.
2: SRF Verkehrsinfo von 20.03 Uhr. Ein Hinweis zur Nord-Süd-Achse. Heute Nacht ist der Gotthardtunnel in beiden Richtungen zwischen 20 und 5 Uhr wegen Bauarbeiten gesperrt.
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2: SRF 3 hat heute durch den Tag durch den traurigen Songs immer wieder mal vereinzelt ein Kränzchen gebunden. Tschüss, lüpfige Sommerhits, Hallo, Moll angehört zum Start vom Oktober. Vielleicht habt ihr das sogar mitbekommen. Und wenn es um Sad Songs und Melancholie geht, dann kumpelt Sounds natürlich ohne mit den Wimpern zucken auf den Zug auf. Wir machen mit. Wir machen aber nicht einfach nur vereinzelt ein paar traurige Songs hier und da. Wir machen den traurigsten Radioabend, den es nur geben kann. Die schönsten Songs sind ja bekanntlich aus den dunkelsten Zeiten von Künstlerinnen und Künstlern entstanden. Sie spenden uns allen Trost, Geborgenheit und wenn man es zusammenlässt, eben irgendwie auch das Gefühl, dass man nicht ganz alleine ist damit, wenn es einem selber gerade nicht so wahnsinnig gut geht. Also macht euch gefasst auf die traurigste Playlist, die dieser Sender je gehört hat. Macht euch einen Tee, wickelt euch in eine Decke ein, wenn ihr könnt und lasst es laufen. Wenn es muss sein. Ich bin Lea in der Beziehung. Das ist der Musikabend Sounds auf SRF 3 mit Purple Mountain. Und All My Happiness is Gone. Schön, dass ihr mit dabei. Gemütlicher Donnerstagabend.

darf man glaube ich schon auch als Klassiker von den melancholischen Songs bezeichnen. Der Lana Del Rey, ihre Summertime Sadness so bei Sounds und bringt uns gerade dort hin, wo wir heute Abend verweilen, bei der Endstation Nastüchli. Sounds spielt heute nur traurige Songs, Sommerhits in Tour werden aus der Playlist geschmissen. Wir lassen uns heute durch ein paar von den schönsten, aber traurigsten Songs, die sie uns in den letzten 50, 60 Jahren Musikgeschichte reingespielt hat. Es sind Herzschmerz-Songs darunter, über verflossene Liebschaften, Songs über den Tod von geliebten Menschen, Songs über Sucht, über Dämonen in einem Innen, über das Altwerden, über das

Ecke sein. Und ein paar Songs auf dieser Playlist die sind einfach nur bittersüß, melancholisch. So fest, dass sie es heute in die Sad Song Playlist geschafft hat. Und genau dort gibt es eigentlich ja, den halben Katalog vom amerikanischen Musikwizard Bon Iver, wo genau das erfüllen würde. Dass es einem einfach irgendwie so einlullt. In den Schein von Melancholie.

Wenn man einen der engsten Freunde verliert, dann muss es sich, glaube ich, genau so anfühlen, wie dieser Song hier heisst. «It's not going to be okay». Das ist der Titeltrack vom neuesten Album vom nordirischen Singer-Songwriter Joshua Burnside. Haben wir erst kürzlich in der Sounds-Playlist aufgenommen, passt heute wie die Faust aufs Auge mit dem Radioabend voll mit den traurigsten Indie-Songs zum Start der düsteren Jahreszeit. Es ist so krass, wie viele Sachen, dass man an diesem Abend spielen könnte. Ich könnte die Sendung, glaube ich, noch und nöcher füllen mit traurigen Songs. Es gibt aber ein paar wenige, die wirklich einfach drauf gehören, wo man fast nicht vermeiden kann, wenn man eine Playlist macht mit ganz vielen traurigen Songs drin. Und der nächste ist genau so einer, 1997 rausgekommen, von der Band The Verve. Damals gerade der Vater vom Frontmann gestorben. Und daraus ist eine ziemlich düstere Zeit entstanden. Und eben auch dieser Song hier heisst «The Drugs Don't Work».

0: gibt bei dieser Band ja eigentlich mehr als genug Material für einige Sad Songs. So viele Herzen, wie bandintern gebrochen worden sind bei Fleetwood Mac, sind alle gefühlt mal mit allen. Und trotzdem finde ich, ist Landslide, den wir gerade gehört haben, einer der schönsten Sad Songs von Fleetwood Mac. Ist einer von den Stevie Nicks, wo sie so die Metapher vom Erdrutsch, vom Landslide braucht. Von all diesen Gefühlen, die sie überrollt, wenn sie an die Zukunft denkt, all die Veränderungen, die noch passieren, als älter werden, wo ja irgendwann einfach passiert und wie einem das manchmal auch ein bisschen Angst machen kann. SRF Verkehrsinfo von 20.29 Uhr. Es liegen zurzeit keine Meldungen über größere Störungen vor.
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2: von Viaswiss, TCS und SBB.
0: Sounds an dem Donnerstagabend, 1. Oktober, wir läuten 10 Song Season ein. Die Sommerhits sind vorbei. Jetzt gibt es Mola gehört. Und zwar nach und nach an diesem heutigen Abend. Und sicher auch in den nächsten Wochen in der Playlist. Die gibt es online zum Mitlesen, falls ihr Lust habt, jederzeit auf srf3.ch. Und alle Sounds-Sendungen auf srf.ch/sounds.

Viele von diesen Songs, die wir heute Abend bei Sounds, die uns begegnen, kommen nochmal ganz eine andere Bedeutung über, wenn man den Kontext von diesen Songs anschaut. Und der, den wir jetzt gerade miteinander gehört haben, bei dem ist das genauso. Nutshell von Alice in Chains, wunderschöner Song, 1994 rausgekommen und eigentlich sehr untypisch für Alice in Chains. Der Lane Stanley singt da über seine inneren Dämonen, die ihn dann 2002 auch das Leben gekostet hat. Er ist an einer Überdosis gestorben. 8 Jahre nachdem der Song rausgekommen ist. Und wenn man den jetzt hört mit den Songzielen, wo er darüber singt, dass er dort eigentlich schon gar nicht mehr leben wollte, dann kommt das alles eigentlich nochmal ganz eine andere Schwere über. Und beim nächsten Song ist es genauso. Eine Künstlerin, die in eine andere Richtung geht, musikalisch, Amy Winehouse, hat mit «Back to Black» einen riesen Erfolg gelandet mit dem Album. Und gerade der Titeltrack von dem Album, finde ich, kommt nochmal so eine Schwere über, wenn man dort hört, wie sie sich damals entschieden hat, zum «Back to Black» zu gehen. Dass sie sich für die dunkle Seite entschieden hat, wo ihr dann auch schlussendlich das Leben gekostet hat. Aber ein Wahnsinns-Song, lassen wir sie gerne zurück.

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2: Das sagt das Kind gerade selber, wie das Monument von einem Album geheissen hat, das Kendrick Lamar 2022 rausgegeben hat. Mr. Morrell and the Big Stepper. Von diesem Album haben wir gerade Mother I Sober gelost. Ist ein Song, wo die Beth Gibbons von Portishead drauf gefeatured wird. Eine Band, die eigentlich an sich auch schon mal einen eigenen Platz in unserer heutigen Sad Song Playlist verdient hätte. Jetzt haben wir sie gerade gehört, zusammen mit dem Kendrick Lamar, Mother I Sober. Wie gesagt, der Song ist einer, der einem das Herz wirklich in Stück kann brechen, wenn man dort mal durch die Lyrics liest. Es geht darum, wie der Kendrick Lamar mehrmals gefragt worden ist als Kind, ob sein Cousin ihn sexuell missbraucht hat, was laut dem Kendrick Lamar nicht passiert ist, aber seine Mutter glaubt ihm das nicht und fragt ihn immer und immer und immer wieder und das hat ihn bis 20 Jahre später immer noch wieder eingeholt, die ganze Fragerei, und er findet dann irgendwann später raus, dass seiner Mutter eben genau das passiert ist und wegen dem hat sie ihm nicht geglaubt, weil sie das Gefühl hatte, er traut das wie nicht sagen, wie sie das damals nicht traut hat sagen. Und auf dem ganzen Album Mr. Morland, The Big Stepper, geht Kendrick Lamar immer wieder zoomt wie raus von seinen eigenen Erfahrungen und ja, macht es fast auf, um darüber zu diskutieren, wie das in der Gesellschaft läuft. Und das macht er genau auch auf diesem Song. Und redet über Familientraumata, die vor allem in schwarzen Familien doch immer noch um sind, bei genau solchen Familienverbandlungen, wie bei dem Song, den wir jetzt gerade gehört haben. Das ist Sounds an dem 1. Oktober. Wir ja, hören die sogenannten Tearjerkers, solche Songs, die einem irgendwie nahe gehen, sad Songs, solche, die einem Komfort geben. In der dunklen Jahreszeit, solche, die man anlässt, wenn es einem selber irgendwie ein bisschen schwer ums Herz ist. Ich finde es sehr schön, dass ihr mit dabei seid an dem 1. Oktober. Wir bleiben gerade noch ein bisschen in dem musikalischen Gefilde und gehen zu Mac Miller. Der Song «Good News» hat alles andere als «Good News» drin. Auch das ein Musiker, der uns viel zu früh verlassen hat. Und ein bisschen von den Gründen, wieso, steckt glaube ich auch in diesem Song hier drin.

0: haben wir in der letzten Zeit gerade etwa die in der Sounds-Playlist gehabt, die kalifornische Musikerin Phoebe Richards. Sie kann mit nur ein paar wenig angehört Herzen brechen, wie auf dem Song «Funeral» über die Heroin-Überdosis von einem Schulkollegen, der in Klasse ober ihr war, wo sie an der Beerdigung gesungen hat. Das ist «Sounds» am 1. Oktober mit einem Haufen «Sad Songs». Natürlich darf Phoebe Richards darauf nicht fehlen. Und wer sonst noch alles auf so einer «Sad Song»-Playlist gehört, das gibt es gerade nach den Nachrichten auf SRF 3.
1: Die Nachrichten von SRF um 9 mit Manuel Resi. Vor rund zwei Monaten versuchten Zehntausende Migrantinnen und Migranten von Marokko aus, in die spanische Exklave Ceuta zu gelangen und damit in die Europäische Union. Vor diesem Hintergrund haben die EU-Mitgliedstaaten nun schärfere Asylregeln beschlossen, an einem Treffen der EU-Innenminister in Luxemburg. Neu werden etwa Abschiebezentren außerhalb der EU möglich. Die Mitgliedstaaten haben die rechtliche Grundlage dafür geschaffen. In die sogenannten Return Hubs sollen Personen gebracht werden, gegen die ein Rückführungsentscheid gefällt wurde, die aber nicht in ihr Herkunftsland zurückgebracht werden können. Zudem soll Asylbewerberinnen und Bewerbern etwa die Sozialhilfe gekürzt werden können, wenn sie nicht kooperieren. Der deutsche Bundeskanzler Friedrich Merz hat eindringlich davor gewarnt, bei der Unterstützung des ukrainischen Abwehrkampfs gegen Russland nachzulassen. Bei der Verleihung des Westfälischen Friedenspreises an das Militärbündnis NATO sagte Merz, wenn Deutschland wanke, dann wanke Europa und auch die Ukraine. Wenn sie falle, bestehe die Gefahr eines russischen Angriffs auf Deutschland und die NATO. Deutschland unterstützt die Ukraine inzwischen finanziell und militärisch am stärksten. Der Widerstand gegen die Milliardenhilfen wächst aber vor allem auch von der AfD. Mit dem Westfälischen Friedenspreis wird die NATO für ihren Beitrag zur europäischen Friedensordnung geehrt. Die Schweizerische Nationalbank schüttet auch in den nächsten Jahren jährlich bis zu 6 Milliarden Franken an den Bund und die Kantone aus. Dies, wenn es ihre finanzielle Situation zulässt. Die Nationalbank und das Eidgenössische Finanzdepartement haben die bisher geltende Vereinbarung bis ins Jahr 2030 verlängert. In England und Wales werden erneut zahlreiche Gefängnisinsassen vorzeitig entlassen. Die britische Regierung hat ein weiteres Programm gestartet, um die völlig überfüllten Haftanstalten zu entlasten. Bestimmte Straftäter können nun bereits entlassen werden, wenn sie einen Drittel ihrer Strafe abgesessen haben. Vorgesehen ist, dass in den kommenden Monaten tausende Gefangene vorzeitig freikommen. Ausgenommen vom Programm sind etwa Personen, die zu lebenslangen Strafen verurteilt wurden, zum Beispiel für Mord. Möglich ist aber, dass Straftäter vorzeitig entlassen werden, die wegen häuslicher Gewalt ins Gefängnis mussten. Frauenschutzorganisationen kritisieren das. Ein Resultat vom Fußball der Frauen: In der Champions League verliert Servette Genua bei Köge in Dänemark 1:5. Es ist für die Genferinnen die zweite deutliche Niederlage im zweiten Spiel. Die Wetteraussichten: Morgen ist es wechselnd bewölkt mit kurzen sonnigen Abschnitten bei rund 21 Grad. Am Nachmittag gibt es in den Alpen lokale Regenschauer. Das waren Nachrichten von Radio SRF, verantwortlich Thomas Fuchs.
0: SRF Verkehrsinfo von 21.03 Uhr. Es liegen zurzeit keine Meldungen über größere Störungen vor.
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0: Der Herbst hat jetzt so richtig angefangen. Endlich kühlt es ab, endlich regnet es, endlich wird es düster. Die Playlist für die düstere Jahreszeit gibt es heute. SRF 3 hat den Tag, nämlich immer wieder mal ein paar Sad Songs rausgehoben und Sounds gefunden. Wir machen das richtig und wir hüllen den ganzen heutigen Abend in den grauen Schleier von Mollacker. Es gibt viele Tränen, es gibt viel Herzschmerz, es gibt viele ganz schlimme Geschichten, die die Musik geprägt hat von den letzten, was sind das, 50-60 Jahre, wo wir uns heute zusammen anhören. Die Playlist mit den ganz traurigen Songs an dem heutigen Donnerstagabend. Schön, sind ihr mit dabei. Ich bin Lia Interbizin. Und einen richtig, richtigen Herzschmerz-Song gibt es von einer, der uns leider auch schon zu früh verlassen hat. Janita Connor. Nothing compares to you.

traurige Songs, die können einem so eine Unterstützung geben, wenn man selber traurig ist. Sie können einem Platz geben für Emotionen, wo man drinnen steckt, wo man vielleicht nicht ganz so viel Platz kann lassen. Und ich finde, gerade wenn man selber schon mal jemanden ganz nahes verloren hat und hört, wie andere über solche Erfahrungen reden, kann einem das so ein Gefühl von Gemeinschaft geben, wie man das sonst irgendwie ja nur selten überkommt. Und der Song, den wir jetzt gerade gehört haben, «Real Death» von Mount Eerie, das ist so einer von denen, wo ich finde, ist extrem berührend, weil er so keine Floskeln braucht, um die Sachen zu benennen, wie sie halt sind. Und zwar sind es halt einfach richtig scheiße, wenn man jemanden so nahes verliert. Der Phil Elverum, das ist sein Projekt Mount Eerie. Er hat den Song geschrieben, wenige Tage nachdem seine Frau gestorben ist. Und ja, er hat ganz klar darüber geredet, das war einfach richtig ein Scheiß gewesen. Das Päckchen noch ankommen für ihre Tochter, wo sie nicht mehr können, zusammen überreichen und all diese Sachen. Ganz, ganz, ganz schlimm, aber eben solche Songs sind es, die einem dann immer wieder mal Support geben können, wenn einem selber vielleicht der Boden unter den Füßen wegdriftet. Und in dieser heutigen Sendung voll mit Sad Songs für die Sad Season finde ich, ist der hier einer der peak-traurigsten. 4th of July vom Singer-Songwriter Sufjan Stevens hat er geschrieben, wo seine Mutter im Hospiz war, kurz bevor sie gestorben ist, und er die Konversationen mit ihr nochmal hat Revue passieren lassen an dem 4th of July.

0: Hat man damals können als den musikalischen Abschiedsbrief von David Bowie lesen, Lazarus, anno 2015 rausgekommen. Damals hat er schon Krebs im Endstadium gehabt, das hat die Öffentlichkeit aber noch nicht gewusst. Und er bedient sich da am Bild von dem Lazarus, der Jesus von den Toten aufweckt. Auch das Musikvideo mega eindrücklich dazu. Der David Bowie liegt dort im Spital, er steht auf und verschwindet in so einem dunklen Schrank, als wäre es die Inszenierung vom eigenen Tod, der nachher gleich darauf am 10. Januar 2016 dann tatsächlich eingetroffen ist. Das ist Sounds heute an dem 1. Oktober mit der traurigsten Playlist im Radio. Das soll nicht verharmlosend sein, das soll nicht Melancholie verharmlosen, es soll heute einfach einmal ja, traurig sein und Platz lassen für zum Einläuten von dieser dunkleren Jahreszeit. Und wir sind dann tatsächlich dieser Frage auch nachgegangen, wieso dass man eigentlich trauriges Zeugs lässt, wenn man selber schon traurig ist. Die klinische Psychologin Miriam Thoma hat diese Frage tatsächlich untersucht in einer Studie und sie sagt Folgendes dazu.
1: Dort hat sich eben gezeigt, dass man stimmungskongruente Musik auswählt, also eben zum Beispiel gerade eben nicht fröhliche Musik hört, wenn man traurig ist, sondern traurige Musik hört, wenn man traurig ist, dass dann durch das intensivere Erleben von der Emotion und den Platz geben von dieser Emotion, dass dadurch die Emotionsregulation stattfindet.
0: Stimmungskongruent Musik hören, also wenn man schon sich irgendwie stark fühlt, dann will man Sachen hören, die einen starken Beat haben, die einem vorantreibt und so. Wenn man aber eher in sich gekehrt ist und man sich traurig fühlt, dann lässt man auch eher traurige Musik. Die Frage ist jetzt aber immer noch, wieso genau macht man das? Sie beschreibt das in diesem sehr schönen Bild.
1: Wenn sie traurig sind, dann suchen sie sich wahrscheinlich nicht die fröhlichste Person in ihrem Umfeld aus, wo dann komplett ein Kontrast ist zu dem, wo sie in der Stimmung drin sind. Da hilft's in der Regel eher, dass man sich mit Menschen austauscht, wo einem, sagen wir mal, dort abholt, wo man ist, und dann gemeinsam einem weiterführt zu einer positiveren Stimmung.
0: Das machen wir heute Abend, uns einmal ein bisschen saulen in dieser Decke von Melancholie. Und lassen Weissblatt. 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

So ein eigentlich zuversichtlicher Song, wo so eine schwere Geschichte dahinter steckt. «Oh Dorian» von Ben Queller. Das ist ein Song, den er geschrieben hat, wo sein Sohn Dorian vor 3 Jahren bei einem Autounfall gestorben ist. Und ich finde es irgendwie ganz tröstend, wie der Ben Queller da singt, wie fest er sich darauf freut, dass sie dann irgendwann dort oben oder wo auch immer, dass man irgendwann hingeht, wieder zusammenhängen können. Er hat ein sehr, sehr schönes Album, sehr berührendes Album geschrieben über die Zeit, die Trauerzeit. «Hang the Mirrors» hat das geheissen, nach der alten Tradition, dass man Spiegel verhängt, wenn jemand gestorben ist. Das ist etwas, wo man sich glaub, gar nicht vorstellen kann, wie unglaublich schlimm das ist, wenn man als Eltern ein Kind muss überleben muss. Und ich finde, es ist absolut unvorstellbar, dass der Nick Cave nicht daran zerschellt ist, dass ihm das sogar zweimal passiert ist, dass er das zweimal müssen, einen Sohn von sich ins Grab tragen musste. 2015 und 2022 ist je ein Sohn von Nick Cave gestorben. Er hat 2015 bzw. 2016 einen Song rausgegeben, «Girl in Amber» heisst der, wo er eigentlich schon vor dem Tod von seinem Sohn Arthur geschrieben hat. Wo er dann gestorben ist, hat er den Song vorgenommen und gemerkt, boah, es klingt, als hätte ich den Song damals geschrieben über die Zeit der Trauer und wie seine Frau, also Nick Cave, seine Frau damals völlig gelähmt war, eingefroren war von dieser Trauer, die sie durchmachen musste. Auch das unglaublich berührend, wie so vieles, was der Nick Cave macht. Und der da ganz, ganz besonders. Das ist «Girl in Amber» von Nick Cave und seinen «Bad Seeds».

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Conor Oberst von Bright Eyes, der da von seinen Dämonen singt, die offenbar, er singt von schlaflosen Nächten, Drogen und Depressionen auf dem Song Lua, portugiesisch für Mond und irgendwie passend für den Mondschein-Sound, den wir hier heute Abend bei Sounds hören. Das ist eine von diesen Bands, die ein paar von den emotionalsten Songs von den grössten Liebessongs und auch irgendwie den traurigsten Songs geschrieben hat, darum auch ganz passend für die heutige traurige Playlist. Gibt es zum Mitlesen auf srf.ch oder auf srf.ch/sounds, falls ihr noch ein bisschen Inspiration braucht für die Herbst-Playlist. Es ist natürlich so viel, was ich heute Abend nicht auch spielen konnte. Nirvana, The Cure, Joni Mitchell, Radiohead, Bob Dylan und. Also, es haben alle ganz, ganz traurige Songs geschrieben, irgendeiner oder auch mal viele davon. Und ein paar von den schönsten, wie ich finde, hat es heute Abend gegeben. Nach den Zähnen, das kann ich schon mal sagen, für all die, die live am Radio mitlosen sind und nicht nur Podcast hören, gibt es noch eins von den schönsten Alben, passend zum Thema von Elliot Smith. Es ist natürlich viel Indie, viel Folk, viel Alternative gelaufen heute. Liegt auch irgendwie auf der Hand, wenn man so eine traurige Herbst-Playlist zusammenstellen will. Damit man aber noch so ein kleines bisschen könnt die musikalischen Schranken auftun, habe ich noch einen von LCD Sound System mit dabei. Der Sänger von LCD Sound System, der James Murphy, hat damals einen Song geschrieben über den Tod von seinem Therapeut und wie gern, dass er eigentlich mit ihm noch ein bisschen länger geredet hätte.

0: Schön, dass ihr mit dabei und schön meldet ihr euch ins Studio-Handy via 079 308 33 33 und erzählt von Herzschmerz und von den tränenden Augen beim Zwiebelschneiden. Ist auch okay, wenn es nicht nur beim Zwiebelschneiden oder wegen dem Zwiebelschneiden ist. Genau für das ist die Playlist heute Abend ja da, dass man es wieder mal rauslassen kann. Schön, dass ihr mit dabei, das ist Sounds auf SRF 3.
1: Die Nachrichten von SRF um 10 mit Manuel Risi. Die Schlagzeilen. Die EU-Staaten verschärfen das Asylrecht. Unter anderem werden jetzt Abschiebezentren außerhalb der EU möglich. Der deutsche Bundeskanzler Merz warnt, wenn die Ukraine falle, könnte Russland Deutschland angreifen. Und überfüllte Gefängnisse in England und Wales. Tausende Häftlinge werden nun frühzeitig entlassen. Die Wetteraussichten. Morgen ist es wechselnd bewölkt mit kurzen sonnigen Abschnitten bei rund 21 Grad. Vor rund zwei Monaten versuchten Zehntausende Migrantinnen und Migranten von Marokko aus in die spanische Exklave Ceuta zu gelangen und damit in die Europäische Union. Vor diesem Hintergrund haben die EU-Mitgliedstaaten nun schärfere Asylregeln beschlossen an einem Treffen der EU-Innenminister in Luxemburg. Neu werden etwa Abschiebezentren außerhalb der EU möglich. Die Mitgliedstaaten haben die rechtliche Grundlage dafür geschaffen. In die sogenannten Return Hubs sollen Personen gebracht werden, gegen die ein Rückführungsentscheid gefällt wurde, die aber nicht in ihr Herkunftsland zurückgebracht werden können. Zudem erhalten die Staaten mehr Möglichkeiten, Sanktionen gegen Asylbewerberinnen und Bewerber zu verhängen, die bei einer Ausweisung nicht kooperieren. Und weitere Verschärfungen werden derzeit gefordert. So will etwa die Europäische Volkspartei, die mächtigste Parteiengruppe in der EU, das Recht auf ein Asylgesuch zu stellen in bestimmten Fällen aussetzen. Diese Forderung sei aber höchst umstritten, das sagt EU-Korrespondent Andreas Reich in der SRF-Tagesschau.
2: Viele EU-Staaten wollen das Recht auf ein Asylgesuch einschränken. Das ist hier in Luxemburg deutlich spürbar. Vor einigen Jahren wäre das noch eine Extremforderung gewesen. Doch das politische Klima hat sich längst geändert. Und so könnten die Bilder von Ceuta zum Auslöser werden für die nächste Verschärfung der europäischen Asylpolitik,
1: sagt EU-Korrespondent Andreas Reich. Der deutsche Bundeskanzler Friedrich Merz hat eindringlich davor gewarnt, bei der Unterstützung des ukrainischen Abwehrkampfs gegen Russland nachzulassen. Bei der Verleihung des Westfälischen Friedenspreises an das Militärbündnis NATO sagte Merz, wenn Deutschland wanke, dann wanke Europa und auch die Ukraine. Wenn sie falle, bestehe die Gefahr eines russischen Angriffs auf Deutschland und die NATO. Deutschland unterstützt die Ukraine inzwischen finanziell und militärisch am stärksten. Der Widerstand gegen die Milliardenhilfen wächst aber, vor allem auch von der AfD. Mit dem Westfälischen Friedenspreis wird die NATO für ihren Beitrag zur europäischen Friedensordnung geehrt. In England und Wales werden erneut zahlreiche Gefängnisinsassen vorzeitig entlassen. Die britische Regierung hat ein weiteres Programm gestartet, um die völlig überfüllten Haftanstalten zu entlasten. Bestimmte Straftäter können nun bereits entlassen werden, wenn sie einen Drittel ihrer Strafe abgesessen haben. Vorgesehen ist, dass in den kommenden Monaten tausende Gefangene vorzeitig freikommen. Ausgenommen vom Programm sind etwa Personen, die zu lebenslangen Strafen verurteilt wurden, zum Beispiel für Mord. Möglich ist aber, dass Straftäter vorzeitig entlassen werden, die wegen häuslicher Gewalt ins Gefängnis mussten. Frauenschutzorganisationen kritisieren das. Im US-Bundesstaat Florida ist ein Raumschiff mit einer Astronautin und drei Astronauten zur internationalen Raumstation ISS gestartet. Das Raumschiff Crew Dragon wurde vom privaten Raumfahrtunternehmen SpaceX von Elon Musk gebaut. Der Flug zur ISS dauert rund 8 Stunden. Die neue ISS-Crew soll rund 6 Monate in der Raumstation bleiben. Das bisherige Team kehrt frühestens nächste Woche zur Erde zurück. Und zu einem Resultat vom Fußball der Frauen in der Champions League verliert Servet Genoa bei Küge in Dänemark 1:5. Es ist für die Genferinnen die zweite deutliche Niederlage im zweiten Spiel. Nun zu weiteren Meldungen des Tages in der Übersicht. Nach rund 23 Stunden Beratung hat der Ständerat die Debatte zu den bilateralen 3 mit der EU abgeschlossen. Der Rat hat außerdem 190 Millionen Franken gesprochen, damit die Schweiz nächstes Jahr am Bildungsprogramm Erasmus Plus teilnehmen kann. Das Vertragspaket geht nun in den Nationalrat, der sich in der Wintersession damit befassen dürfte. Der Nationalrat ist dafür, dass der Bund mögliche olympische und paralympische Winterspiele 2038 in der Schweiz unterstützt mit maximal 200 Millionen Franken. Dies, wenn Kantone und Gemeinden den gleichen Betrag für die Spiele sprechen. Der Bund übernimmt keine allfälligen Defizite. Das Geschäft geht nun in den Ständerat. Die Schweizer Gletscher sind erneut kleiner geworden. Auch wegen des vergangenen Hitzesommers. Das meldet das Schweizer Gletschermessnetz GLAMOS. Demnach schmolzen in den letzten Monaten 5,5% des Gletschereises. Mit dem Schmelzwasser könnte man alle Schweizer Haushalte mehr als 4 Jahre lang versorgen. Die Infrastruktur einer Hackergruppe mit dem Namen Killsec ist zerschlagen worden. Das hat das Bundesamt für Polizei FEDPOL gemeldet. Demnach gab es in verschiedenen Ländern Hausdurchsuchungen. Dabei seien gestohlene Daten sichergestellt, Server beschlagnahmt und 3 Personen verhaftet worden. Killsec hatte auch Schweizer Unternehmen angegriffen. Die Börsendaten von 22.05 Uhr geliefert von SIX. Der Swiss Market Index schließt bei 13.623 Punkten, minus 1,5%. Der Dow Jones Index in New York stand kurz vor Schluss bei plus 0,2%. Der Euro wird zu 93,37 gehandelt, der Dollar zu 83,06. Die Wetteraussichten: Am Abend und in der Nacht fällt Regen, morgen wird es vor allem über den Alpen kurz nass. Im Flachland und im Süden gibt es kurze sonnige Phasen. Die Temperatur erreicht im Norden um 21, im Süden bis 24 Grad. Das waren Nachrichten von Radio SRF, verantwortlich Thomas Fuchs.
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4: Mit dem Jan Zürcher am Mikrofon und nochmal der Blick zu den Fußballerinnen von Genf Servette, die heute den 2. Match können in der Fußball Champions League. Wir haben es gehört in den Nachrichten, auch da wieder klar verloren, 1-5 gegen den dänischen Verein Køge und wieder hoch verloren, wie eben schon beim ersten Gruppenspiel, damals gegen das Spitzenteam aus Lyon, wo es mit 0-8 verloren hatten. Damit ist der Start in die Champions League-Kampagne nicht gelungen. 2 Niederlagen, nur 1 Goal und 13 gegen Goal kassiert. Der nächste Match, die nächste Chance, um es dann eben besser zu machen, gibt es in 4 Wochen gegen die Belgierinnen aus der Stadt Löwen. Und in Slowenien ist am Wochenende die Rad-Europameisterschaft. Mit dabei, obwohl es zuerst gar nicht so geplant gewesen wäre, sind für die Schweiz jetzt auch der Stefan Küng, zweifacher Europameister im Zeitfahren, und der Mauro Schmid. Das hat der Verband Swiss Cycling heute bekannt gegeben. An der WM, die im September war, haben die beiden so gute Rennen gefahren, dass sie jetzt noch nachselektioniert worden sind. Und bei den Frauen, ja, dort gehört Marlen Reusser sowieso zu den Titelanwärterinnen. Sie ist nämlich amtierende Weltmeisterin im Zeitfahren. Auch ihr EM-Rennen ist am Mittwoch das Zeitfahren. Und für heute war es das vom Sport.
0: SRF Verkehrsinfo von 22.07 Uhr auf der A1 Bern Richtung St. Gallen zwischen der Verzweigung Limmatal und dem Gublistunnel Stau wegen Unterhaltsarbeiten und auf der Gegenseite genauso. Weiter auf der A2 Luzern Richtung Basel zwischen der Verzweigung Gellert und Basel-Badischer Bahnhof Stau wegen Bauarbeiten. Dann auf der A51 Flughafen Richtung Zürich zwischen Flughafen und Glattbrück Stau wegen Unterhaltsarbeiten und auf der A1A Autobahn Zubringen Genf Nord, Genf Lac Richtung Verzweigung Le Vigneron zwischen Genf Lac und diese Verzweigung.

rausgekommen und zeichnet irgendwie ganz intensiv das Hin- und Hergerissen sein, wo er in seiner Person drin hatte. Es sind ein paar unglaublich traurige Songs drauf. Und dann hat es wieder Sättige, die ja, einem so warm geben ums Herz und wo irgendwo durch auch lebensbejahend sind. Und das Hin- und Herpendeln auf dem Album ist etwas, das ganz, ganz eindrücklich ist, wie ich finde. Und auch das Album irgendwie so wichtig gemacht hat für die Musikszene. 2003 ist er mit 34 gestorben, 2 Stichverletzungen. Es ist nie ganz geklärt worden, wie das alles passiert ist, aber auf jeden Fall war es ein riesiger, riesiger Verlust für die Musikwelt. Und heute binden wir dem Kränzli Either Or nochmal ein ganz besonderes, dem Album nochmal ein ganz besonderes Kränzli und hören es jetzt gerade in voller Länge und ohne Unterbruch an. Also steigen wir rein beim Elliot Smith. Speed Trials. Ich bin Lea in der Beziehung. Das ist Sounds auf SRF 3.

Sehr schön, wie das sehr melancholische Album dann gleich so hoffnungsvoll noch aufhören kann. Das war Elliot Smith gewesen, mit seinem Album Either Or. Ganz am Schluss Say Yes, der Closer von dem Album. Ist noch nicht ganz der Closer von der heutigen Sendung. Ich habe noch drei letzte Songs in dieser Playlist voll mit Sad, Sad Songs. Eine kommt von der Joni Mitchell. Sie hat eigentlich noch traurigere Songs, aber eigentlich finde ich Both Sides Now auch ganz schön traurig, weil es eigentlich um jemanden geht, der alles hat und gleich mit nichts zufrieden ist. Das kann ja eigentlich auch der absolute Horror sein. Lassen wir rein.

0: ist doch immer wieder einer, der einem das Herz kann verreissen. The Funeral von Band of Horses. Mit dem sagt Sounds langsam, aber sicher Tschüss und gute Nacht. Es ist aber nicht ein langes Tschüss. Wir sind morgen schon wieder bereit für euch ab der 8. zur gewohnten Soundszeit. Heute also eine ganze Sendung voll mit traurigen Liedern. So viele Sad Songs wie nur in so eine Sounds-Sendung reinpassen. Falls ihr noch Inspiration braucht, also für eure Herbst-Playlist auf srf.ch/sounds, könnt ihr die Sendung nochmal hören und die ganze Playlist mitlesen, falls ihr Lust habt. Montagabend, wie gesagt, ab der 8. wieder parat, dann mit allem Neuen, was am New Music Friday rausgekommen ist. Und bis dann wünsche ich eine gute, eine sichere, eine warme Nacht. Und bedanke mich, dass ihr dabei gewesen seid mit dem Lou Reed und Perfect Day.
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0: Die Nachrichten von SRF um 11 mit David Burkhardt. Vor rund zwei Monaten versuchten Zehntausende Migrantinnen und Migranten von Marokko aus, die spanische Exklave Ceuta zu gelangen und damit in die Europäische Union. Vor diesem Hintergrund haben die EU-Mitgliedstaaten nun schärfere Asylregeln beschlossen an einem Treffen der EU-Innenminister in Luxemburg. Neu werden etwa Abschiebezentren außerhalb der EU möglich. Die Mitgliedstaaten haben die rechtliche Grundlage dafür geschaffen. In die sogenannten Return Hubs sollen Personen gebracht werden, gegen die ein Rückführungsentscheid gefällt wurde, die aber nicht in ihr Herkunftsland zurückgebracht werden können. Zudem erhalten die Staaten mehr Möglichkeiten, Sanktionen gegen Asylbewerberinnen und Bewerber zu verhängen, die bei einer Ausweisung nicht kooperieren. Und weitere Verschärfungen werden derzeit gefordert. So will etwa die Europäische Volkspartei, die mächtigste Parteiengruppe in der EU, das Recht, ein Asylgesuch zu stellen, in bestimmten Fällen aussetzen. Diese Forderung sei aber nicht unumstritten, sagt EU-Korrespondent Andreas Reich in der SRF-Tagesschau.
1: Viele EU-Staaten wollen das Recht auf ein Asylgesuch einschränken. Das ist hier in Luxemburg deutlich spürbar. Vor einigen Jahren wäre das noch eine Extremforderung gewesen. Doch das politische Klima hat sich längst geändert. Und so könnten die Bilder von Ceuta zum Auslöser werden für die nächste Verschärfung der europäischen Asylpolitik,
0: sagt EU-Korrespondent Andreas Reich. Im US-Bundesstaat Florida ist ein Raumschiff mit einer Astronautin und drei Astronauten zur internationalen Raumstation ISS gestartet. Das Raumschiff Crew Dragon wurde vom privaten Raumfahrtunternehmen SpaceX von Elon Musk gebaut. Der Flug zur ISS dauert rund 8 Stunden. Die neue ISS-Crew soll rund 6 Monate in der Raumstation bleiben. Das bisherige Team kehrt frühestens nächste Woche zur Erde zurück. Nur noch zu zwei Resultaten aus dem Sport. Zuerst Eishockey. In der National League verliert Amri Piotta gegen die SCL Tigers mit 1:5. Und im Fußball der Frauen verliert Serve Genua bei Köge in der Champions League mit 1:5. Es ist für die Genferinnen die zweite deutliche Niederlage im zweiten Champions League-Spiel. Damit kommen wir zu den Börsendaten, geliefert von SIX. Der Swiss Market Index schließt bei 13.623 Punkten. Das ist ein Minus von 1,5%. Der Dow Jones Index in New York ist im Vergleich zum Vortag unverändert. Der Euro wird zu 93,46 gehandelt und der Dollar zu 83,13. Das Wetter, morgen ist es wechselnd bewölkt mit kurzen sonnigen Abschnitten bei rund 21 Grad. Am Nachmittag in den Alpen lokale Regenschauer. Das waren Nachrichten von Radio SRF, verantwortlich David Burkhardt.

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0: Die Nachrichten von SRF um Mitternacht mit David Burkhardt. Abschiebezentren außerhalb der Europäischen Union. Die EU-Staaten verschärfen ihre Asylregeln. Unterstützung für die Ukraine. Der deutsche Bundeskanzler Friedrich Merz warnt vor neuen Gefahren bei einem Nachlassen. Das Wetter heute wechselnd bewölkt mit kurzen sonnigen Abschnitten bei rund 21 Grad. Am Nachmittag in den Alpen lokale Regenschauer. Vor rund zwei Monaten versuchten Zehntausende Migrantinnen und Migranten von Marokko aus in die spanische Exklave Ceuta zu gelangen und damit in die Europäische Union. Vor diesem Hintergrund haben die EU-Mitgliedstaaten nun schärfere Asylregeln beschlossen, an einem Treffen der EU-Innenminister in Luxemburg. Neu werden etwa Abschiebezentren außerhalb der EU möglich. Die Mitgliedstaaten haben die rechtliche Grundlage dafür geschaffen. In die sogenannten Return Hubs sollen Personen gebracht werden, gegen die ein Rückführungsentscheid gefällt wurde, die aber nicht in ihr Herkunftsland zurückgebracht werden können. Zudem erhalten die Staaten mehr Möglichkeiten, Sanktionen gegen Asylbewerberinnen und Bewerber zu verhängen, die bei einer Ausweisung nicht kooperieren. Und weitere Verschärfungen werden derzeit gefordert. So will etwa die Europäische Volkspartei, die mächtigste Parteiengruppe in der EU, das Recht, ein Asylgesuch zu stellen, in bestimmten Fällen aussetzen. Diese Forderung sei nicht unumstritten, sagt EU-Korrespondent Andreas Reich in der SRF-Tagesschau.
1: Viele EU-Staaten wollen das Recht auf ein Asylgesuch einschränken. Das ist hier in Luxemburg deutlich spürbar. Vor einigen Jahren wäre das noch eine Extremforderung gewesen. Doch das politische Klima hat sich längst geändert. Und so könnten die Bilder von Ceuta zum Auslöser werden für die nächste Verschärfung der europäischen Asylpolitik,
0: sagt EU-Korrespondent Andreas Reich. Der deutsche Bundeskanzler Friedrich Merz hat eindringlich davor gewarnt, bei der Unterstützung des ukrainischen Abwehrkampfes gegen Russland nachzulassen. Bei der Verleihung des Westfälischen Friedenspreises an das Militärbündnis NATO sagte Merz, wenn Deutschland wanke, dann wanke Europa und auch die Ukraine. Wenn sie falle, bestehe die Gefahr eines russischen Angriffes auf Deutschland und die NATO, so Merz. Deutschland unterstützt die Ukraine inzwischen finanziell und militärisch am stärksten. Der Widerstand gegen die Milliardenhilfe wächst aber, vor allem auch von der AfD. Mit dem Westfälischen Friedenspreis wird die NATO für ihren Beitrag zur europäischen Friedensordnung geehrt. In Frankreich haben erneut tausende Schülerinnen und Studenten gegen schlechte Lernbedingungen protestiert, vielerorts gewalttätig. So brannte etwa in Nantes eine Schulhalle ab und in Marseille wurden mehrere Busse und ein Feuerwehrauto in Brand gesetzt. Gemeldet werden Verletzte auf Seiten der Polizei und der Demonstrierenden. Die Polizei teilte mit, sie habe rund 1950 Personen festgenommen. Aus Paris berichtet ARD-Korrespondent Kai Rienecker.
2: Insgesamt soll es an über 300 Schulen in Frankreich Proteste gegeben haben, viele davon im Großraum Paris. Dabei sollen aus dem Protestlager der Schüler Feuerwerkskörper gezündet worden sein. Die Polizei setzte Tränengas ein. Auf beiden Seiten gab es erneut Verletzte. Premierminister Le Cornu rief die Regierung zu einer Krisensitzung zusammen. Der Bildungsminister rief die von den Unruhen betroffenen Schulen zu Online-Unterricht auf. Die Proteste haben sich inzwischen auf eine Reihe von Universitäten ausgeweitet. Nach Gewerkschaftsangaben soll es Blockaden an 30 Hochschulen, unter anderem in Paris und Marseille, geben. Die Proteste von Schülern und Studenten in Frankreich richten sich gegen schlechte Lernbedingungen. Von Regierungsseite kommt der Vorwurf, die entstandenen Ausschreitungen würden von der linkspopulistischen Partei LFI angeheizt.
0: In England und in Wales werden erneut zahlreiche Gefängnisinsassen vorzeitig entlassen. Die britische Regierung hat ein weiteres Programm gestartet, um die völlig überfüllten Haftanstalten zu entlasten. Bestimmte Straftäter können nun bereits entlassen werden, wenn sie einen Drittel ihrer Strafe abgesessen haben. Vorgesehen ist, dass in den kommenden Monaten tausende Gefangene vorzeitig freikommen. Ausgenommen vom Programm sind etwa Personen, die zu lebenslangen Strafen verurteilt wurden, zum Beispiel für Mord. Möglich ist aber, dass Straftäter vorzeitig entlassen werden, die wegen häuslicher Gewalt ins Gefängnis mussten. Frauenschutzorganisationen kritisieren das. Im US-Bundesstaat Florida ist ein Raumschiff mit einer Astronautin und drei Astronauten zur internationalen Raumstation ISS gestartet. Das Raumschiff Crew Dragon wurde vom privaten Raumfahrtunternehmen SpaceX von Elon Musk gebaut. Der Flug zur ISS dauert rund 8 Stunden. Die neue ISS-Crew soll rund 6 Monate in der Raumstation bleiben. Die bisherige Crew kehrt frühestens nächste Woche zur Erde zurück. Wir kommen zum Sport mit 2 Resultaten. Zuerst Eishockey. In der National League verliert Ambri im einzigen Spiel des Abends gegen die SCL Tigers mit 1:5. Und Fußball der Frauen. In der Champions League verliert Servette Genois bei Köge in Dänemark 1:5. Es ist für die Genferinnen die 2. deutliche Niederlage im 2. Champions League-Spiel. Bleibt noch das Wetter. In der Nacht ziehen Regengüsse von West nach Ost. Tagsüber wird es vor allem über den Alpen kurz nass. Im Flachland und im Süden gibt es kurze sonnige Phasen. Die Temperaturen im Norden um 21 und im Süden bis 24 Grad. Das waren Nachrichten von Radio SRF, verantwortlich David Burkhardt.

0: Nachrichten von SRF um 1 mit David Burkhardt. Im Kampf gegen die hohen Dieselpreise erhöhen die USA den Druck auf Europa. Laut einem Medienbericht versuchen die USA, die EU dazu zu zwingen, ihre strategischen Dieselreserven auf den Markt zu bringen. Darauf angesprochen sagte nun US-Präsident Donald Trump vor Medienschaffenden in Texas, er könnte die Europäer auffordern, auf Dieselreserven zurückzugreifen. Deutlicher wurde US-Finanzminister Scott Bessent. Auf X schreibt er dazu, unsere europäischen Partner sollten die Umsetzung ihrer bestehenden Verpflichtungen beschleunigen und unverzüglich zusätzliche Lieferungen bereitstellen, um die anhaltenden Versorgungsengpässe zu beheben. Die EU-Kommission will sich laut einem Sprecher heute Morgen zum Umgang mit den Dieselreserven an einer Videokonferenz mit 27 Mitgliedstaaten treffen. Die Treibstoffpreise sind wegen des Iran-Krieges und der Blockade der Straße von Hormus stark angestiegen. Nach einem gescheiterten Hinrichtungsversuch im US-Bundesstaat Tennessee befindet sich die betroffene Frau in kritischem Zustand. Das teilen ihre Anwälte mit. Sie erhalte eine lebensrettende Behandlung. Eine genaue Prognose zu ihrem Gesundheitszustand gebe es nicht. Die Anwälte berichten zudem von zahlreichen Problemen bei der versuchten Hinrichtung mit der Giftspritze. Sie fordern, die Frau in lebenslanger Haft zu lassen und die Todesstrafe aufzuheben. Sie prüfen zudem weitere rechtliche Schritte. Die heute 50-Jährige sollte gestern als erste Frau in Tennessee seit über 200 Jahren hingerichtet werden. Sie war vor 30 Jahren als 18-Jährige zum Tode verurteilt worden, wegen des Mordes an einer 19-jährigen Bekannten. In Frankreich haben erneut tausende Schülerinnen und Studenten gegen schlechte Lernbedingungen protestiert, vielerorts gewalttätig. So brannte etwa in Nantes eine Schulhalle ab und in Marseille wurden mehrere Busse und ein Feuerwehrauto in Brand gesetzt. Gemeldet werden Verletzte auf Seiten der Polizei und der Demonstrierenden. Die Polizei teilte mit, sie habe rund 1950 Personen festgenommen. Aus Paris berichtet ARD-Korrespondent Kai Rinecker.
1: Insgesamt soll es an über 300 Schulen in Frankreich Proteste gegeben haben, viele davon im Großraum Paris. Dabei sollen aus dem Protestlager der Schüler Feuerwerkskörper gezündet worden sein. Die Polizei setzte Tränengas ein. Auf beiden Seiten gab es erneut Verletzte. Premierminister Le Cornu rief die Regierung zu einer Krisensitzung zusammen. Der Bildungsminister rief die von den Unruhen betroffenen Schulen zu Online-Unterricht auf. Die Proteste haben sich inzwischen auf eine Reihe von Universitäten ausgeweitet. Nach Gewerkschaftsangaben soll es Blockaden an 30 Hochschulen, unter anderem in Paris und Marseille, geben. Die Proteste von Schülern und Studenten in Frankreich richten sich gegen schlechte Lernbedingungen. Von Regierungsseite kommt der Vorwurf, die entstandenen Ausschreitungen würden von der linkspopulistischen Partei LFI angeheizt.
0: Das Wetter heute wechselnd bewölkt mit kurzen sonnigen Abschnitten bei rund 21 Grad. Am Nachmittag in den Alpen lokale Regenschauer. Das waren Nachrichten von Radio SRF, verantwortlich David Burkhardt. SRF Verkehrsinfo von 1.03 Uhr, A1 Lausanne Richtung Genf zwischen Morsch Ost und Morsch West. Verkehrsbehinderung wegen eines Pannenfahrzeuges.

Die Nachrichten von SRF um 2 mit David Burkhardt. Der Krieg im Iran und die Blockade der Straße von Hormus sorgen für hohe Treibstoffpreise. Um diese Preise zu senken, erhöhen nun die USA den Druck auf Europa. So sollen die EU-Länder Dieselreserven freigeben, um den Weltmarktpreis zu senken. US-Finanzminister Scott Bessent schreibt dazu auf X: Unsere europäischen Partner sollten unverzüglich zusätzliche Lieferungen bereitstellen. Amerikanische Landwirte, Lastwagenfahrer und Unternehmen dürften mit der Last einer weltweiten Dieselknappheit nicht alleine gelassen werden, so Bessent. Und US-Präsident Donald Trump sagte vor Medienschaffenden in Texas, er könnte die Europäer auffordern, auf Dieselreserven zurückzugreifen. Die EU-Kommission will laut einem Sprecher heute Morgen mit den 27 Mitgliedstaaten eine Videokonferenz zum Umgang mit den Dieselreserven abhalten.